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1: Dobrý den und hallo, Daniela Honigmann begrüßt Sie zur Sendung an diesem Dienstag. Von Prag aus schauen wir heute mehrfach nach Berlin, denn da ist derzeit die Ausstellung Identita zu sehen, bei der das tschechische Grafikdesign im Mittelpunkt steht. Warum sich auch das Publikum in Deutschland diese Ausstellung nicht entgehen lassen sollte, erfahren Sie in unserem Interview in der zweiten Hälfte der Sendung. Vorher gibt es das Tagesecho und da berichten wir von dem Treffen tschechischer und deutscher Feuerwehrleute in Berlin. Ganz am Anfang geht es aber um ein geplantes Gesetz, das die Aufenthaltsbedingungen für ukrainische Kriegsflüchtlinge in Tschechien verschärfen soll. Das alles gleich nach den Nachrichten, die nun Till Janzer für uns hat.
2: Die Nachrichten. Die tschechische Regierung hat die Entscheidung über das neue Gesetz über die öffentlich-rechtlichen Medien vertagt. Erst Mitte Juni solle über die Novelle entschieden werden, sagte Kulturminister Otto Klempiersch am Montag nach der Kabinettssitzung gegenüber Journalisten. Der Grund sind demnach die zahlreichen Anmerkungen anderer Ressorts zu der Vorlage. Außerdem soll das Gesetz enger gefasst werden, als dies zunächst angedacht war. Man wolle sich in der Novelle vorrangig auf die Abschaffung der Rundfunkgebühren konzentrieren, sagte der Vorsitzende der Rechtsaußenpartei Freiheit und direkte Demokratie und Abgeordnetenhauschef Tomio Okamura. Stattdessen sollen die bestehenden Gesetze über den tschechischen Rundfunk und das tschechische Fernsehen weiter ihre Gültigkeit behalten, hieß es. Tschechien hat bereits 77% der Mittel aus dem EU-Wiederaufbaufonds erhalten. Insgesamt stehen im Land bis zu 8,75 Milliarden Euro zu. Derzeit beurteilt die Europäische Kommission den sechsten und vorletzten Antrag Tschechiens auf Gelder aus dem Fonds. Der letzte Antrag soll im September erfolgen. Dies berichtete die Presseagentur CTK aufgrund einer gut informierten Quelle aus der Kommission. Der Wiederaufbaufonds wurde im Februar 2021 angelegt. Es handelt sich um ein Konjunkturpaket der Europäischen Union, um die wirtschaftlichen und sozialen Folgen der Corona-Pandemie zu mindern. Der Schädel der heiligen Zdislava soll nach 120 Jahren nicht mehr im Reliquiar in der Basilika von Jablonec v Podještědí ausgestellt werden. Das gab der Prager Erzbischof Stanislav Přibyl bekannt. Diese Woche wird die Reliquie jedoch aus Anlass der Zdislava-Wallfahrt noch einmal für Kurzes in der Vitrine gezeigt. Laut Přibyl soll der Schädel der Heiligen dauerhaft in deren Grab ruhen. Am 12. Mai war die Reliquie aus der Vitrine in der Basilika gestohlen worden. Der Täter konnte verhaftet werden, jedoch hatte er den Schädel in Beton eingegossen. Restauratoren gelang es, den Schädel wieder zu befreien. Im Alter von 85 Jahren ist der frühere Gewerkschaftsboss und sozialdemokratische Politiker Richard Falber gestorben. Dies teilte der Gewerkschaftsdachverband CMKOS mit. Falber starb schon am 13. Mai, wie erst jetzt bekannt wurde. Von 1994 bis 2002 war Richard Falber Vorsitzender des Dachverbandes. Geboren wurde er 1940 im englischen Chester, wo sein tschechischer Vater bei einer Jagdfliegerstaffel diente. Der studierte Jurist zog 1996 in den neu eingerichteten Senat ein und blieb bis 2004 in der oberen tschechischen Parlamentskammer. Danach saß Richard Falber für die Sozialdemokraten im Europäischen Parlament. Zum Sport. Die tschechischen Eishockeyspieler haben sich um die Möglichkeit gebracht, ihre Vorrundengruppe bei der Weltmeisterschaft in der Schweiz zu gewinnen. Am Montag mussten sie in ihrem sechsten WM-Spiel die zweite Niederlage hinnehmen. Mit 1:4 zogen die Schützlinge von Radim Rulik den kürzeren gegen Norwegen. Die Partie wurde in Fribourg ausgetragen. Tschechien liegt in der Gruppe B nun auf dem dritten Platz hinter den punktgleichen Norwegern. Im abschließenden Vorrundenspiel treffen die Tschechen am Dienstagabend auf Tabellenführer Kanada. Und zum Schluss noch die Wetteraussichten. Am Mittwoch ist es in Tschechien meist heiter bis wolkig. Im Laufe des Tages können die Wolken vorübergehend auch dichter sein. Vor allem im Osten und Süden des Landes sind dann örtlich Schauer möglich, anderswo nur vereinzelt. Die Tageshöchsttemperaturen liegen in einem breiten Band von 23 Grad im Norden bis zu 32 Grad in Südmähren.
1: Das waren die Meldungen vom Dienstag. Danke an Till Janzer. In Tschechien soll es künftig strengere Regeln für Geflüchtete aus der Ukraine und andere Menschen mit dem vorübergehenden Schutzstatus geben. Ein Änderungspaket wurde am Montag von der Regierung in Prag verabschiedet. Nun soll im Abgeordnetenhaus darüber verhandelt werden. Markéta Kachlíková berichtet.
3: In Tschechien sind derzeit insgesamt über 386.000 Personen mit vorübergehendem Schutzstatus registriert. Hauptsächlich handelt es sich um Kriegsgeflüchtete aus der Ukraine. Die Regierung plant für sie nun umfassende Verschärfungen. Der vorübergehende Status, der auf EU-Ebene aktuell bis März 2027 gilt, erlischt bisher in dem Fall, wenn die Person für mehr als 90 Tage aus dem Schengen-Raum ausreist. Unter den neuen Bedingungen soll er schneller entzogen werden können. Der Sprecher des Innenministeriums Adam Rösler erläutert.
4: Der Schutzstatus wird jenen Menschen aberkannt, die länger als 30 Tage außerhalb der Tschechischen Republik verweilen. Gleichzeitig werden die Bedingungen für die Erteilung einer speziellen Langzeitaufenthaltserlaubnis verschärft.
3: Dank dieser speziellen Langzeitaufenthaltserlaubnis können Geflüchtete mindestens 5 Jahre in Tschechien bleiben. Zu den höheren Ansprüchen, die demnächst an die Antragsteller gestellt werden, gehört etwa, dass sie keine Steuerrückstände haben dürfen. Diese neuen Regeln werden aber vom Konsortium der mit Migranten arbeitenden NGOs kritisiert. Nach den Worten der Direktorin Andra Krchova erfüllt schon jetzt nur ein kleiner Teil der Geflüchteten die Bedingungen.
5: Im vergangenen Jahr war dies bei etwa 18.000 der knapp 400.000 Personen der Fall. Auf dem Arbeitsmarkt in Tschechien sind jedoch etwa 160.000 Geflüchtete aus der Ukraine beschäftigt, für die keine Möglichkeit einer nachfolgenden Aufenthaltserlaubnis besteht.
3: Laut Innenminister Lubomír Metnar ist es das Ziel des Pakets, klare Regeln für den Aufenthalt von Ausländern in Tschechien zu schaffen und einen möglichen Missbrauch der Sozialleistungen zu verhindern. Allein seit Anfang dieses Jahres seien mehrere hundert Fälle von Missbrauch festgestellt worden, berichtet Metnar. Seinen Angaben zufolge erhielten im März rund 90.000 Flüchtlinge aus der Ukraine staatliche Sozialleistungen. Die Vorgängerregierung von Premier Petr Fiala habe die Kontrolle der Flüchtlinge vernachlässigt, so Metnar. Inzwischen seien 40 neue Strafverfahren eingeleitet worden. Vorgesehen ist daher, dass Menschen mit einem vorübergehenden Schutzstatus künftig nur dann Hilfsgelder beziehen können, wenn sie angestellt oder selbstständig sind oder sich zumindest beim Arbeitsamt registriert haben. Diese Bedingungen gelten nicht für Kinder, Studierende und Senioren. In dem jeweiligen Monat, für den die Gelder ausgezahlt werden, müssen sich die Empfänger mindestens 16 Tage in Tschechien aufhalten. Für eine Regelverschärfung für Ukrainer setzt sich seit langem der Juniorpartner in der Regierung, die Partei Freiheit und direkte Demokratie, ein. Wenn es nach ihm ginge, würden die Sozialleistungen komplett gestrichen. Aber die Europäische Union lasse dies mit ihren Vorschriften nicht zu, sagt SPD-Parteichef Tomio Okamura. Mit der geplanten Gesetzesänderung sollen zudem die bisherigen Übergangsregelungen für ukrainische Fahrzeughalter enden. Alle Fahrzeuge mit ukrainischem Kennzeichen müssen dann offiziell im tschechischen Fahrzeugregister eingetragen werden und hierzulande eine reguläre Hauptuntersuchung durchlaufen. Die Opposition äußert sich bisher zurückhaltend zu dem Änderungspaket. Der Abgeordnete der Piratenpartei Samuel Volpe wollte noch nicht bestätigen, ob die Piraten die Änderung unterstützen werden.
4: Wir wissen, dass dies eine sehr wichtige Angelegenheit ist. Wir wollen ihr Aufmerksamkeit schenken, damit wir sicher sein können, nichts übersehen und das gewünschte Ergebnis erzielt zu haben.
3: Auch der ehemalige Innenminister Vít Rakušan von der Bürgermeisterpartei STAN ist den Änderungen nicht grundsätzlich abgeneigt. Ihn störe jedoch die Art und Weise, wie über ukrainische Flüchtlinge gesprochen werde, wendet Rakušan ein.
6: To škodí nám všem. Ukrajinci nejsou nepřátelé, oni
4: Das schadet uns allen. Ukrainische Flüchtlinge sind keine Feinde. Die meisten arbeiten und leisten einen wichtigen Beitrag zum Staatshaushalt.
3: Die Änderung soll ab Anfang 2027 gelten, sofern sie den gesamten Gesetzgebungsprozess durchläuft.
1: Soweit die aktuellen Pläne der tschechischen Regierung. Wir kommen zu einer anderen öffentlichen Instanz. Die Freiwillige Feuerwehr schützt Menschenleben, Natur und Eigentum. Sie spielt jedoch auch eine wichtige Rolle für den gesellschaftlichen Zusammenhalt in den Gemeinden. Und das in Tschechien genauso wie etwa in Deutschland. Am vergangenen Samstag trafen Vertreter der Freiwilligen Feuerwehr aus beiden Ländern in Berlin zusammen, um ein Memorandum über ihre Zusammenarbeit zu unterzeichnen. Mehr dazu von Martina Schneiberger war.
5: Eine Frau versucht, die Regeln eines Spiels auf Tschechisch zu erklären. An dem Spiel nehmen rund 20 Jugendfeuerwehrleute aus Deutschland, Tschechien teil. Am Samstag trafen sie im Comeniusgarten am Böhmischen Dorf in Berlin-Neukölln zusammen, um sich besser kennenzulernen und auszutauschen. Egal, ob die Regeln allen Kindern ganz klar sind, es scheint, dass sie Spaß haben. Der 13-jährige Tobias kommt aus dem hessischen Edertal. Die dortige Jugendfeuerwehr arbeitet seit 30 Jahren mit den jungen Feuerwehrleuten aus Horní Čermná zusammen, einer Gemeinde aus der Nähe von Ústí nad Orlicí. Tobias hat Tschechien bereits besucht. Über die Zusammenarbeit mit den tschechischen Freunden sagt er in den Inlandssendungen des tschechischen Rundfunks unter anderem.
6: Wir sind da auch schon einmal hingefahren, also die kommen auch manchmal zu uns, das ist, glaube ich, jedes Jahr abwechselnd. Und ja, dann machen wir eben so Spiele zusammen, lernen uns kennen und sowas. Ist cool, dass man die auch nochmal kennenlernt. Ja.
5: Nach Berlin kamen auch Kinder aus dem westböhmischen Nýřany. Die dortige Jugendfeuerwehr schloss vor 20 Jahren eine Partnerschaft mit Altersgenossen aus Zeulenroda in Thüringen. Vít Novák leitet die Jugendfeuerwehr in Nýřany. Über die Zusammenarbeit mit Zeulenroda sagte er.
7: Je to o tom, že ty děti se nesetkávají právě jenom na tom táboře.
4: Wir treffen nicht nur bei den Camps zusammen. Auch wenn in Zeulenroda ein Wettbewerb organisiert wird, werden wir eingeladen. Wir treffen uns mehrmals im Jahr. Die Feuerwehreinheiten teilen dabei ihre Erfahrungen miteinander, denn einiges wird in Deutschland anders gemacht. Außerdem informieren wir uns gegenseitig, wenn etwas Neues in unserem Fach entwickelt wird. Gemeinsam erziehen wir die Kinder dazu, dass sie bei der Feuerwehr bleiben. Uns geht es darum, Nachfolger zu haben, die einmal die Aufgabe übernehmen, unsere Stadt zu beschützen.
5: Während sie der Feuerwehrnachwuchs bei einem Spiel amüsierte, unterzeichneten die Erwachsenen ein Memorandum über die Zusammenarbeit. Da die freiwilligen Feuerwehren in den Gemeinden bedeutend zum Gesellschaftsleben beitragen, hat sich der Deutsch-Tschechische Zukunftsfonds entschieden, die grenzüberschreitende Zusammenarbeit der Feuerwehrleute zu unterstützen. Die Mitarbeiter des Zukunftsfonds stellten die neue Sonderausschreibung in Berlin vor. Sie trägt den Titel Freiwillige Feuerwehren – eine Quelle guter Nachbarschaft. Die freiwilligen Feuerwehrleute werden laut dem Zukunftsfonds zu gemeinsamen Aktivitäten und zum Aufbau neuer Partnerschaften motiviert. Die Projekte werden mit einem Gesamtbetrag von bis zu 200.000 Euro gefördert. Dazu der tschechische Geschäftsführer des Zukunftsfonds, Tomáš Jelínek.
4: Wo können sich Tschechen und Deutsche schon angenehmer treffen als bei einem Feuerwehrball oder einem Feuerwehrcamp? Da kommen sie zu dem Schluss, dass sie die unterschiedliche Sprache nicht trennt, sondern dass sie sich eigentlich ganz gut verständigen können.
5: Das feierliche Treffen in Berlin fand anlässlich des Ehrentages statt. Diese wurde von Bundespräsident Frank-Walter Steinmeier anlässlich des 77. Jahrestags des deutschen Grundgesetzes ausgerufen.

Das war unser Tagesecho vom Dienstag. 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Das groß angelegte Projekt Identita, zu Deutsch Identität, erzählt die Geschichte des tschechischen Grafikdesigns. Nun macht die gleichnamige Wanderausstellung in Berlin Halt. Ferdinand Hauser hat darüber mit Simona Binko vom dortigen Tschechischen Zentrum gesprochen.

0: Simona, das Tschechische Zentrum in Berlin zeigt derzeit im Bauhaus Reuse am Ernst-Reuter-Platz eine Ausstellung, die dem tschechischen Grafikdesign gewidmet ist. Diese Ausstellung war vorher auch schon in Prag zu sehen, unter anderem. Was hat's denn damit auf sich eigentlich?
1: Die Ausstellung, die wir gerade in Berlin zeigen, ist eigentlich Teil eines viel größeren Projekts Identita. Wie du schon erwähnt hattest, war die große Ausstellung letztes Jahr im Museum Kampa zu sehen, wo sie auch Besucherrekorde gebrochen hatte. Und jetzt dieses Jahr in der Zusammenarbeit mit den tschechischen Zentren geht die Ausstellung auf Wanderschaft in einer kleineren Version und war unter anderem schon in Taipei, London, Warschau und so weiter zu sehen. Und es sind noch viele Stationen, die vor der Ausstellung noch liegen. Und ich finde, das zeigt auch, dass die Kuratoren das Thema des tschechoslowakischen und tschechischen Grafikdesigns auf eine Art und Weise behandelt haben, dass das Thema für breites Publikum zugänglich, aber auch sehr fesselnd dargestellt ist, weil in allen diesen Stationen feierte die Ausstellung ziemliche Erfolge. Und sie richtete sich auch an Menschen, die sich normalerweise vielleicht keine Gedanken über Grafikdesign machen und die merken, wie die Bildsprache den Alltag eigentlich prägt. Von Typografie und Buchgestaltung bis zur öffentlichen Beschilderung, Orientierungssystem oder visueller Identität. Das ist alles, was man in der Ausstellung sehen kann.
0: Ja, das ist spannend, dass du das gerade erwähnst. Ich habe gerade auf dem Weg vom Büro ins Studio drüber nachgedacht, wo um mich rum eigentlich visuelle Eindrücke sind und eigentlich sind sie überall. Was zeigt ihr denn da so in der Ausstellung oder was ist da zu sehen? Kannst du vielleicht so ein paar Bereiche noch nennen, die da so gezeigt werden?
1: Genau, also einer der Bereiche ist zum Beispiel das Buchdesign, das in Tschechien auf einem sehr hohen Niveau ist und wo auch zum Beispiel Bücher des Wettbewerbs das schönste Buch Tschechiens gezeigt werden, also auch zeitgenössische Gestaltung, aber das Gleiche wird natürlich auch im historischen Rahmen gesetzt, wie sich das über die Jahre entwickelt hatte. Gerade bei der Buchgestaltung geht es wohl auf einen Artikel von Schalder von 1905 zurück, der geschrieben hatte, dass jedes Buch wie ein Gesamtkunstwerk gestaltet werden soll. Und seitdem hat es wirklich die Buchgestaltung stark geprägt. Anderer Bereich zum Beispiel sind Filmplakate, vor allem aus der Zeit des Kommunismus, weil da war die besondere Situation, dass in den ehemaligen kommunistischen Ländern, auch in Polen oder Bulgarien, die Tradition war, dass jeder Film, der importiert war aus dem Ausland, für die Plakatgestaltung ein eigenes Design bekommen hat. Und das Lustige daran ist, dass eigentlich die Poster oder die Plakate gar nicht so richtig wichtig waren, weil die Filme sowieso ausgebucht waren und deswegen haben die Künstler da eine sehr große Freiheit genossen bei der Gestaltung. Und der letzte Bereich vielleicht, den ich erwähnen wollen würde, ist noch Typografie, die man dort auch sehen kann. Tschechien ist eigentlich sehr berühmt für Typografie hat eine sehr lange Tradition und auch die zeitgenössischen Typografen sind auf einem Weltniveau.
0: Du hast gerade schon gesagt, die zeitgenössischen Typografen und vorher hattest du kurz den Kommunismus erwähnt. Wie ist denn so die Zeitspanne der Werke, die ihr da zeigt?
1: Also das zieht sich oder beruht sich so ein bisschen, die ganze Entwicklung der visuellen Identität hat auch etwas mit der Entstehung der Tschechoslowakei, also des modernen Staates zu tun. Und durch die Eigenständigkeit war auch der große Wille, nicht nur im Grafikdesign, aber auch in der Architektur und in der Kunst. Man hat es einfach als Gelegenheit genutzt, eine Visualität, die modern, aber zugleich die nationale Tradition widerspiegeln oder thematisieren soll. Und daher ist die Zeitspanne ungefähr von 1918 bis heute. Also sehr viele Beispiele sind auch die neuesten Werke des grafischen Designs.
0: Und das heißt, das sind wahrscheinlich nicht nur die bekanntesten Namen, sondern auch eher unbekannte Designer und Grafikdesigner? Oder sind das eher so die wichtigsten 10, die er da vorstellt?
1: Es gibt natürlich beides. Aber das, was wichtig ist bei der Ausstellung, ist auch, dass man etwas über den Kontext lernt und dass es eben nicht nur über Grafikdesign oder Design ist, aber dass durch diese Geschichte eben über Kultur, über die Identität, Gesellschaft und Geschichte erzählt wird. Und das ist, glaube ich, das, was das Besondere an der Ausstellung an sich ist, dass es eben nicht nur die Top Ten wiederholt, sondern eben den Kontext breiter erzählt und eben auch bis heute hingeht, wo vielleicht die Namen noch nicht bekannt sind, aber wo einiges passiert. Eins der zeitgenössischen Beispiele könnte auch das neue Navigationssystem in der Prager U-Bahn beziehungsweise in der ganzen Stadt Prag zu nennen sein, weil dort gab es ein ganz großes Wettbewerb 2022 und seitdem wird das Grafikdesign für die Orientierung entwickelt, angepasst an die Originalen aus den 70er Jahren, die allen sehr bekannt und auch ziemlich, ja, die man einfach mit der Prager U-Bahn verbindet. Und da kam eine neue Bewegung oder von Legible Prague, also lesbares Prag. Und da wird jetzt alles auf den neuesten Stand entwickelt, auch in der Hinsicht, dass in den 70er Jahren natürlich keine digitalen Medien zur Verfügung standen. Und das wird daran angepasst.
0: Du hast gerade schon erwähnt, dass es auch eben vor allem eigentlich um den Zusammenhang geht oder um den Einfluss von Grafikdesign auf die Identität eines Landes gewissermaßen. Würdest du sagen, dass Tschechien da in irgendwas besonders ist? Also ist das tschechische Grafikdesign der letzten 100 Jahre anders als das deutsche oder das dänische? Ich weiß es nicht. Und vielleicht auch dieser Einfluss auf die Identität des Landes? War das besonders stark in Tschechien oder Tschechoslowakei?
1: Ja, ich denke, dass dadurch, dass diese Identität relativ, ja, Anfang des Jahrhunderts erst wirklich großes Thema war und neu behandelt wurde, das ist doch, weil es das erste Mal, dass überhaupt Tschechien als kleines Land unabhängig wurde, dann ist es doch etwas, was besonders ist, dass man merkt, auch in dem städtischen Raum oder allgemein durch die Medien, durch dass die Visualität etwas ist, worauf Wert gelegt wird und wo auch bei der Ausbildung an den Kunstakademien eine lange Tradition ist, großer Wert darauf gelegt wird und wo das Handwerk auch noch vorhanden ist. Also das ist etwas, was ich schon denke, dass nicht direkt, nicht in dem pejorativen nationalistischen Stil, aber es doch etwas ist, was immer mitschwingt und wo wirklich Kreativität vorhanden ist, die sich mit dem Handwerk verbindet und das bis heutzutage zu spüren ist.
0: Die Ausstellung wird ja gezeigt in dem Ort Bauhaus Reuse mitten auf dem Ernst-Reuter-Platz in Berlin. Kannst du vielleicht kurz sagen, was das für eine Location ist, was das für ein Ort ist? Wie kann man sich das vorstellen?
1: Das ist eine ganz besondere Location, weil es ist ein Glaspavillon mitten auf der Verkehrsinsel von Ernst-Reuter-Platz, die auch ein architektonisches, also die Mittelinsel ein Erbe ist, von Werner Dudtmann entworfen worden ist. Und da haben die Kollegen vom Bauhaus Rius eben diesen Glaspavillon draufgebaut, die Gläser und Fenster aus einem Bauhausgebäude nutzen. Wir arbeiten auch schon länger als Tschechisches Zentrum mit Robert Huber und Peter Winter von Bauhaus Rius zusammen, weil sie eben einen Fokus auch auf Architektur der Moderne legen und auch auf den Bereich der Zentraleuropa, so dass sich da unsere Aufträge öfters überschneiden und sind froh, dass wir sie auch als Partner für die Ausstellung Identita gewinnen konnten.
0: Gibt es im Rahmen der Ausstellung auch noch ein Begleitprogramm, noch weitere Programmpunkte?
1: Ja, ich habe am Anfang des Interviews schon erwähnt, dass die Ausstellung nur ein Teil von einem größeren Projekt ist. Und neben der Ausstellung ist eben noch ein Film entstanden und für das tschechische Fernsehen auch eine TV-Serie. Aber gerade den Film wird es möglich sein, in Berlin zu sehen, und zwar am 29. Mai im Kino Klick in Charlottenburg. Es wird auch der Regisseur Peter Smielik kommen und für Fragen und Antworten zur Verfügung stehen.
0: Super, dann ganz vielen Dank für das liebe Interview. Willst du noch was sagen, was wir vergessen haben bisher?
1: Ja, noch eine wichtige Sache, und zwar zu dem Projekt ist noch eine umfangreiche Publikation zum tschechischen und tschechoslowakischen Grafikdesign entstanden unter dem gleichen Titel Identita, die Geschichte des tschechischen Grafikdesigns, die es im Moment auch in Berlin in der englischen Ausgabe zu kaufen gibt, zu einem Sonderpreis, den es so schnell nicht geben wird. Also in der Laufzeit der Ausstellung gerne in den Bücherbogen am Savignyplatz gehen und dort kann man diese Publikation erwerben.

Die Ausstellung Identita ist noch bis zum 7. Juni im Bauhaus Reuse zu sehen. Geöffnet ist dienstags bis sonntags von 12 bis 20 Uhr und der Eintritt ist frei. Die Station der Ausstellung in Berlin wird durch den Deutsch-Tschechischen Zukunftsfonds gefördert und ist Teil des Jahres der tschechischen Kultur anlässlich der Frankfurter Buchmesse, bei der Tschechien 2026 Gastland ist. Und das war's für diesen Dienstag hier bei Radio Prag International. Durch die Sendung hat sie Daniela Honigmann begleitet. Schalten Sie auch morgen wieder ein, wir würden uns freuen. Naslyšenou.

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1: Dobrý den und hallo, Daniela Honigmann begrüßt Sie zur Sendung an diesem Dienstag. Von Prag aus schauen wir heute mehrfach nach Berlin, denn da ist derzeit die Ausstellung Identita zu sehen, bei der das tschechische Grafikdesign im Mittelpunkt steht. Warum sich auch das Publikum in Deutschland diese Ausstellung nicht entgehen lassen sollte, erfahren Sie in unserem Interview in der zweiten Hälfte der Sendung. Vorher gibt es das Tagesecho und da berichten wir von dem Treffen tschechischer und deutscher Feuerwehrleute in Berlin. Ganz am Anfang geht es aber um ein geplantes Gesetz, das die Aufenthaltsbedingungen für ukrainische Kriegsflüchtlinge in Tschechien verschärfen soll. Das alles gleich nach den Nachrichten, die nun Till Janzer für uns hat.
2: Die Nachrichten.
3: Die tschechische Regierung hat die Entscheidung über das neue Gesetz über die öffentlich-rechtlichen Medien vertagt. Erst Mitte Juni solle über die Novelle entschieden werden, sagte Kulturminister Otto Klempiersch am Montag nach der Kabinettssitzung gegenüber Journalisten. Der Grund sind demnach die zahlreichen Anmerkungen anderer Ressorts zu der Vorlage. Außerdem soll das Gesetz enger gefasst werden, als dies zunächst angedacht war. Man wolle sich in der Novelle vorrangig auf die Abschaffung der Rundfunkgebühren konzentrieren, sagte der Vorsitzende der Rechtsaußenpartei Freiheit und direkte Demokratie und Abgeordnetenhauschef Tomio Okamura. Stattdessen sollen die bestehenden Gesetze über den tschechischen Rundfunk und das tschechische Fernsehen weiter ihre Gültigkeit behalten, hieß es. Tschechien hat bereits 77% der Mittel aus dem EU-Wiederaufbaufonds erhalten. Insgesamt stehen im Land bis zu 8,75 Milliarden Euro zu. Derzeit beurteilt die Europäische Kommission den sechsten und vorletzten Antrag Tschechiens auf Gelder aus dem Fonds. Der letzte Antrag soll im September erfolgen. Dies berichtete die Presseagentur CTK aufgrund einer gut informierten Quelle aus der Kommission. Der Wiederaufbaufonds wurde im Februar 2021 angelegt. Es handelt sich um ein Konjunkturpaket der Europäischen Union, um die wirtschaftlichen und sozialen Folgen der Corona-Pandemie zu mindern. Der Schädel der heiligen Zdislava soll nach 120 Jahren nicht mehr im Reliquiar in der Basilika von Jablone v Podještědí ausgestellt werden. Das gab der Prager Erzbischof Stanislav Přibyl bekannt. Diese Woche wird die Reliquie jedoch aus Anlass der Zdislava-Wallfahrt noch einmal für Kurzes in der Vitrine gezeigt. Laut Přibyl soll der Schädel der Heiligen dauerhaft in deren Grab ruhen. Am 12. Mai war die Reliquie aus der Vitrine in der Basilika gestohlen worden. Der Täter konnte verhaftet werden, jedoch hatte er den Schädel in Beton eingegossen. Restauratoren gelang es, den Schädel wieder zu befreien. Im Alter von 85 Jahren ist der frühere Gewerkschaftsboss und sozialdemokratische Politiker Richard Falber gestorben. Dies teilte der Gewerkschaftsdachverband CMKOS mit. Falber starb schon am 13. Mai, wie erst jetzt bekannt wurde. Von 1994 bis 2002 war Richard Falber Vorsitzender des Dachverbandes. Geboren wurde er 1940 im englischen Chester, wo sein tschechischer Vater bei einer Jagdfliegerstaffel diente. Der studierte Jurist zog 1996 in den neu eingerichteten Senat ein und blieb bis 2004 in der oberen tschechischen Parlamentskammer. Danach saß Richard Falber für die Sozialdemokraten im Europäischen Parlament. Zum Sport. Die tschechischen Eishockeyspieler haben sich um die Möglichkeit gebracht, ihre Vorrundengruppe bei der Weltmeisterschaft in der Schweiz zu gewinnen. Am Montag mussten sie in ihrem sechsten WM-Spiel die zweite Niederlage hinnehmen. Mit 1:4 zogen die Schützlinge von Radim Rulik den kürzeren gegen Norwegen. Die Partie wurde in Fribourg ausgetragen. Tschechien liegt in der Gruppe B nun auf dem dritten Platz hinter den punktgleichen Norwegern. Im abschließenden Vorrundenspiel treffen die Tschechen am Dienstagabend auf Tabellenführer Kanada. Und zum Schluss noch die Wetteraussichten. Am Mittwoch ist es in Tschechien meist heiter bis wolkig. Im Laufe des Tages können die Wolken vorübergehend auch dichter sein. Vor allem im Osten und Süden des Landes sind dann örtlich Schauer möglich, anderswo nur vereinzelt. Die Tageshöchsttemperaturen liegen in einem breiten Band von 23 Grad im Norden bis zu 32 Grad in Südmähren.
1: Das waren die Meldungen vom Dienstag. Danke an Till Janzer. In Tschechien soll es künftig strengere Regeln für Geflüchtete aus der Ukraine und andere Menschen mit dem vorübergehenden Schutzstatus geben. Ein Änderungspaket wurde am Montag von der Regierung in Prag verabschiedet. Nun soll im Abgeordnetenhaus darüber verhandelt werden. Markéta Kachlíková berichtet.
2: In Tschechien sind derzeit insgesamt über 386.000 Personen mit vorübergehendem Schutzstatus registriert. Hauptsächlich handelt es sich um Kriegsgeflüchtete aus der Ukraine. Die Regierung plant für sie nun umfassende Verschärfungen. Der vorübergehende Status, der auf EU-Ebene aktuell bis März 2027 gilt, erlischt bisher in dem Fall, wenn die Person für mehr als 90 Tage aus dem Schengen-Raum ausreist. Unter den neuen Bedingungen soll er schneller entzogen werden können. Der Sprecher des Innenministeriums Adam Rösler erläutert.
4: Der Schutzstatus wird jenen Menschen aberkannt, die länger als 30 Tage außerhalb der Tschechischen Republik verweilen. Gleichzeitig werden die Bedingungen für die Erteilung einer speziellen Langzeitaufenthaltserlaubnis verschärft.
2: Dank dieser speziellen Langzeitaufenthaltserlaubnis können Geflüchtete mindestens 5 Jahre in Tschechien bleiben. Zu den höheren Ansprüchen, die demnächst an die Antragsteller gestellt werden, gehört etwa, dass sie keine Steuerrückstände haben dürfen. Diese neuen Regeln werden aber vom Konsortium der mit Migranten arbeitenden NGOs kritisiert. Nach den Worten der Direktorin Andra Krchova erfüllt schon jetzt nur ein kleiner Teil der Geflüchteten die Bedingungen.
5: Im vergangenen Jahr war dies bei etwa 18.000 der knapp 400.000 Personen der Fall. Auf dem Arbeitsmarkt in Tschechien sind jedoch etwa 160.000 Geflüchtete aus der Ukraine beschäftigt, für die keine Möglichkeit einer nachfolgenden Aufenthaltserlaubnis besteht.
2: Laut Innenminister Lubomír Metnar ist es das Ziel des Pakets, klare Regeln für den Aufenthalt von Ausländern in Tschechien zu schaffen und einen möglichen Missbrauch der Sozialleistungen zu verhindern. Allein seit Anfang dieses Jahres seien mehrere hundert Fälle von Missbrauch festgestellt worden, berichtet Metnar. Seinen Angaben zufolge erhielten im März rund 90.000 Flüchtlinge aus der Ukraine staatliche Sozialleistungen. Die Vorgängerregierung von Premier Petr Fiala habe die Kontrolle der Flüchtlinge vernachlässigt, so Metnar. Inzwischen seien 40 neue Strafverfahren eingeleitet worden. Vorgesehen ist daher, dass Menschen mit einem vorübergehenden Schutzstatus künftig nur dann Hilfsgelder beziehen können, wenn sie angestellt oder selbstständig sind oder sich zumindest beim Arbeitsamt registriert haben. Diese Bedingungen gelten nicht für Kinder, Studierende und Senioren. In dem jeweiligen Monat, für den die Gelder ausgezahlt werden, müssen sich die Empfänger mindestens 16 Tage in Tschechien aufhalten. Für eine Regelverschärfung für Ukrainer setzt sich seit langem der Juniorpartner in der Regierung, die Partei Freiheit und direkte Demokratie, ein. Wenn es nach ihm ginge, würden die Sozialleistungen komplett gestrichen. Aber die Europäische Union lasse dies mit ihren Vorschriften nicht zu, sagt SPD-Parteichef Tomio Okamura. Mit der geplanten Gesetzesänderung sollen zudem die bisherigen Übergangsregelungen für ukrainische Fahrzeughalter enden. Alle Fahrzeuge mit ukrainischem Kennzeichen müssen dann offiziell im tschechischen Fahrzeugregister eingetragen werden und hierzulande eine reguläre Hauptuntersuchung durchlaufen. Die Opposition äußert sich bisher zurückhaltend zu dem Änderungspaket. Der Abgeordnete der Piratenpartei Samuel Volpe wollte noch nicht bestätigen, ob die Piraten die Änderung unterstützen werden.
4: Wir wissen, dass dies eine sehr wichtige Angelegenheit ist. Wir wollen ihr Aufmerksamkeit schenken, damit wir sicher sein können, nichts übersehen und das gewünschte Ergebnis erzielt zu haben.
2: Auch der ehemalige Innenminister Vít Rakušan von der Bürgermeisterpartei STAN ist den Änderungen nicht grundsätzlich abgeneigt. Ihn störe jedoch die Art und Weise, wie über ukrainische Flüchtlinge gesprochen werde, wendet Rakušan ein.
6: To škodí nám všem. Ukrajinci nejsou nepřátelé, oni
4: Das schadet uns allen. Ukrainische Flüchtlinge sind keine Feinde. Die meisten arbeiten und leisten einen wichtigen Beitrag zum Staatshaushalt.
2: Die Änderung soll ab Anfang 2027 gelten, sofern sie den gesamten Gesetzgebungsprozess durchläuft.
1: Soweit die aktuellen Pläne der tschechischen Regierung. Wir kommen zu einer anderen öffentlichen Instanz. Die Freiwillige Feuerwehr schützt Menschenleben, Natur und Eigentum. Sie spielt jedoch auch eine wichtige Rolle für den gesellschaftlichen Zusammenhalt in den Gemeinden. Und das in Tschechien genauso wie etwa in Deutschland. Am vergangenen Samstag trafen Vertreter der Freiwilligen Feuerwehr aus beiden Ländern in Berlin zusammen, um ein Memorandum über ihre Zusammenarbeit zu unterzeichnen. Mehr dazu von Martina Schneiberger war.
5: Eine Frau versucht, die Regeln eines Spiels auf Tschechisch zu erklären. An dem Spiel nehmen rund 20 Jugendfeuerwehrleute aus Deutschland, Tschechien teil. Am Samstag trafen sie im Comeniusgarten am Böhmischen Dorf in Berlin-Neukölln zusammen, um sich besser kennenzulernen und auszutauschen. Egal, ob die Regeln allen Kindern ganz klar sind, es scheint, dass sie Spaß haben. Der 13-jährige Tobias kommt aus dem hessischen Edertal. Die dortige Jugendfeuerwehr arbeitet seit 30 Jahren mit den jungen Feuerwehrleuten aus Horní Čermná zusammen, eine Gemeinde aus der Nähe von Ústí nad Orlicí. Tobias hat Tschechien bereits besucht. Über die Zusammenarbeit mit den tschechischen Freunden sagt er in den Inlandssendungen des tschechischen Rundfunks unter anderem.
6: Wir sind da auch schon einmal hingefahren, also die kommen auch manchmal zu uns, das ist, glaube ich, jedes Jahr abwechselnd. Und ja, dann machen wir eben so Spiele zusammen, lernen uns kennen und sowas. Ist cool, dass man die auch nochmal kennenlernt. Ja.
5: Nach Berlin kamen auch Kinder aus dem westböhmischen Nýřany. Die dortige Jugendfeuerwehr schloss vor 20 Jahren eine Partnerschaft mit Altersgenossen aus Zeulenroda in Thüringen. Vít Novák leitet die Jugendfeuerwehr in Nýřany. Über die Zusammenarbeit mit Zeulenroda sagte er.
7: Je to o tom, že ty děti se nesetkávají právě jenom na tom táboře.
4: Wir treffen nicht nur bei den Camps zusammen. Auch wenn in Zeulenroda ein Wettbewerb organisiert wird, werden wir eingeladen. Wir treffen uns mehrmals im Jahr. Die Feuerwehreinheiten teilen dabei ihre Erfahrungen miteinander. Denn einiges wird in Deutschland anders gemacht. Außerdem informieren wir uns gegenseitig, wenn etwas Neues in unserem Fach entwickelt wird. Gemeinsam erziehen wir die Kinder dazu, dass sie bei der Feuerwehr bleiben. Uns geht es darum, Nachfolger zu haben, die einmal die Aufgabe übernehmen, unsere Stadt zu beschützen.
5: Während sich der Feuerwehrnachwuchs bei einem Spiel amüsierte, unterzeichneten die Erwachsenen ein Memorandum über die Zusammenarbeit. Da die freiwilligen Feuerwehren in den Gemeinden bedeutend zum Gesellschaftsleben beitragen, hat sich der Deutsch-Tschechische Zukunftsfonds entschieden, die grenzüberschreitende Zusammenarbeit der Feuerwehrleute zu unterstützen. Die Mitarbeiter des Zukunftsfonds stellten die neue Sonderausschreibung in Berlin vor. Sie trägt den Titel Freiwillige Feuerwehren – eine Quelle guter Nachbarschaft. Die freiwilligen Feuerwehrleute werden laut dem Zukunftsfonds zu gemeinsamen Aktivitäten und zum Aufbau neuer Partnerschaften motiviert. Die Projekte werden mit einem Gesamtbetrag von bis zu 200.000 Euro gefördert. Dazu der tschechische Geschäftsführer des Zukunftsfonds, Tomáš Jelínek.
4: Wo können sich Tschechen und Deutsche schon angenehmer treffen als bei einem Feuerwehrball oder einem Feuerwehrcamp? Da kommen sie zu dem Schluss, dass sie die unterschiedliche Sprache nicht trennt, sondern dass sie sich eigentlich ganz gut verständigen können.
5: Das feierliche Treffen in Berlin fand anlässlich des Ehrentages statt. Diese wurde von Bundespräsident Frank-Walter Steinmeier anlässlich des 77. Jahrestags des deutschen Grundgesetzes ausgerufen.

Das war unser Tagesecho vom Dienstag. 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Das groß angelegte Projekt Identita, zu Deutsch Identität, erzählt die Geschichte des tschechischen Grafikdesigns. Nun macht die gleichnamige Wanderausstellung in Berlin Halt. Ferdinand Hauser hat darüber mit Simona Binko vom dortigen Tschechischen Zentrum gesprochen.

0: Simona, das Tschechische Zentrum in Berlin zeigt derzeit im Bauhaus Reuse am Ernst-Reuter-Platz eine Ausstellung, die dem tschechischen Grafikdesign gewidmet ist. Diese Ausstellung war vorher auch schon in Prag zu sehen, unter anderem. Was hat's denn damit auf sich eigentlich?
1: Die Ausstellung, die wir gerade in Berlin zeigen, ist eigentlich Teil eines viel größeren Projekts Identita. Wie du schon erwähnt hattest, war die große Ausstellung letztes Jahr im Museum Kampa zu sehen, wo sie auch Besucherrekorde gebrochen hatte. Und jetzt, dieses Jahr, in der Zusammenarbeit mit den tschechischen Zentren, geht die Ausstellung auf Wanderschaft in einer kleineren Version und war unter anderem schon in Taipei, London, Warschau und so weiter zu sehen. Und es sind noch viele Stationen, die vor der Ausstellung noch liegen. Und ich finde, das zeigt auch, dass die Kuratoren das Thema des tschechoslowakischen und tschechischen Grafikdesigns auf eine Art und Weise behandelt haben, dass das Thema für breites Publikum zugänglich, aber auch sehr fesselnd dargestellt ist, weil in allen diesen Stationen feierte die Ausstellung ziemliche Erfolge. Und sie richtete sich auch an Menschen, die sich normalerweise vielleicht keine Gedanken über Grafikdesign machen und die merken, wie die Bildsprache den Alltag eigentlich prägt. Von Typografie und Buchgestaltung bis zur öffentlichen Beschilderung, Orientierungssystem oder visueller Identität. Das ist alles, was man in der Ausstellung sehen kann.
0: Ja, das ist spannend, dass du das gerade erwähnst. Ich habe gerade auf dem Weg vom Büro ins Studio drüber nachgedacht, wo um mich rum eigentlich visuelle Eindrücke sind und eigentlich sind sie überall. Was zeigt ihr denn da so in der Ausstellung oder was ist da zu sehen? Kannst du vielleicht so ein paar Bereiche noch nennen, die da so gezeigt werden?
1: Genau, also einer der Bereiche ist zum Beispiel das Buchdesign, das in Tschechien auf einem sehr hohen Niveau ist und wo auch zum Beispiel Bücher des Wettbewerbs das schönste Buch Tschechiens gezeigt werden, also auch zeitgenössische Gestaltung, aber das Gleiche wird natürlich auch im historischen Rahmen gesetzt, wie sich das über die Jahre entwickelt hatte. Gerade bei der Buchgestaltung geht es wohl auf einen Artikel von Schalder von 1905 zurück, der geschrieben hatte, dass jedes Buch wie ein Gesamtkunstwerk gestaltet werden soll. Und seitdem hat es wirklich die Buchgestaltung stark geprägt. Anderer Bereich zum Beispiel sind Filmplakate, vor allem aus der Zeit des Kommunismus, weil da war die besondere Situation, dass in den ehemaligen kommunistischen Ländern, auch in Polen oder Bulgarien, die Tradition war, dass jeder Film, der importiert war aus dem Ausland, für die Plakatgestaltung ein eigenes Design bekommen hat. Und das Lustige daran ist, dass eigentlich die Poster oder die Plakate gar nicht so richtig wichtig waren, weil die Filme sowieso ausgebucht waren. Und deswegen haben die Künstler da eine sehr große Freiheit genossen bei der Gestaltung. Und der letzte Bereich vielleicht, den ich erwähnen wollen würde, ist noch Typografie, die man dort auch sehen kann. Tschechien ist eigentlich sehr berühmt für Typografie, hat eine sehr lange Tradition und auch die zeitgenössischen Typografen sind auf einem Weltniveau.
0: Du hast gerade schon gesagt, die zeitgenössischen Typografen und vorher hattest du kurz den Kommunismus erwähnt. Wie ist denn so die Zeitspanne der Werke, die ihr da zeigt?
1: Also das zieht sich oder beruht sich so ein bisschen, die ganze Entwicklung der visuellen Identität hat auch etwas mit der Entstehung der Tschechoslowakei, also des modernen Staates, zu tun. Und durch die Eigenständigkeit war auch der große Wille, nicht nur im Grafikdesign, aber auch in der Architektur und in der Kunst. Man hat es einfach als Gelegenheit genutzt, eine Visualität, die modern, aber zugleich die nationale Tradition widerspiegeln oder thematisieren soll. Und daher ist die Zeitspanne ungefähr von 1918 bis heute. Also sehr viele Beispiele sind auch die neuesten Werke des grafischen Designs.
0: Und das heißt, das sind wahrscheinlich nicht nur die bekanntesten Namen, sondern auch eher unbekannte Designer und Grafikdesigner? Oder sind das eher so die wichtigsten Szenen, die er da vorstellt?
1: Es gibt natürlich beides. Aber das, was wichtig ist bei der Ausstellung, ist auch, dass man etwas über den Kontext lernt und dass es eben nicht nur über Grafikdesign oder Design ist, aber dass durch diese Geschichte eben über Kultur, über die Identität, Gesellschaft und Geschichte erzählt wird. Und das ist, glaube ich, das, was das Besondere an der Ausstellung an sich ist, dass es eben nicht nur die Top Ten wiederholt, sondern eben den Kontext breiter erzählt und eben auch bis heute hingeht, wo vielleicht die Namen noch nicht bekannt sind, aber wo einiges passiert. Eins der zeitgenössischen Beispiele könnte auch das neue Navigationssystem in der Prager U-Bahn beziehungsweise in der ganzen Stadt Prag zu nennen sein, weil dort gab es ein ganz großes Wettbewerb 2022 und seitdem wird das Grafikdesign für die Orientierung entwickelt, angepasst an die Originalen aus den 70er Jahren, die allen sehr bekannt und auch ziemlich, ja, die man einfach mit der Prager U-Bahn verbindet. Und da kam eine neue Bewegung oder von Legible Prague, also lesbares Prag. Und da wird jetzt alles auf den neuesten Stand entwickelt, auch in der Hinsicht, dass in den 70er Jahren natürlich keine digitalen Medien zur Verfügung standen. Und das wird daran angepasst.
0: Du hast gerade schon erwähnt, dass es auch eben vor allem eigentlich um den Zusammenhang geht oder um den Einfluss von Grafikdesign auf die Identität eines Landes gewissermaßen. Würdest du sagen, dass Tschechien da in irgendwas besonders ist? Also ist das tschechische Grafikdesign der letzten 100 Jahre anders als das deutsche oder das dänische? Ich weiß es nicht. Und vielleicht auch dieser Einfluss auf die Identität des Landes? War das besonders stark in Tschechien oder Tschechoslowakei?
1: Na, ich denke, dass dadurch, dass diese Identität relativ, ja, Anfang des Jahrhunderts erst wirklich großes Thema war und neu behandelt wurde, das ist doch, weil es das erste Mal, dass überhaupt Tschechien als kleines Land unabhängig wurde, dann ist es doch etwas, was besonders ist, dass man merkt, auch in dem städtischen Raum oder allgemein durch die Medien, durch dass die Visualität etwas ist, worauf Wert gelegt wird und wo auch bei der Ausbildung an den Kunstakademien eine lange Tradition ist, großer Wert darauf gelegt wird und wo das Handwerk auch noch vorhanden ist. Also das ist etwas, was ich schon denke, dass nicht direkt, nicht in dem pejorativen nationalistischen Stil, aber es doch etwas ist, was immer mitschwingt und wo wirklich Kreativität vorhanden ist, die sich mit dem Handwerk verbindet und das bis heutzutage zu spüren ist.
0: Die Ausstellung wird ja gezeigt in dem Ort Bauhaus Reuse mitten auf dem Ernst-Reuter-Platz in Berlin. Kannst du vielleicht kurz sagen, was das für eine Location ist, was das für ein Ort ist? Wie kann man sich das vorstellen?
1: Das ist eine ganz besondere Location, weil es ist ein Glaspavillon mitten auf der Verkehrsinsel von Ernst-Reuter-Platz, die auch ein architektonisches, also die Mittelinsel ein Erbe ist, von Werner Dudtmann entworfen worden ist. Und da haben die Kollegen vom Bauhaus Reuse eben diesen Glaspavillon draufgebaut, die Gläser und Fenster aus einem Bauhausgebäude nutzen. Wir arbeiten auch schon länger als Tschechische Zentrum mit Robert Huber und Peter Winter von Bauhaus Reuse zusammen, weil sie eben einen Fokus auch auf Architektur der Moderne legen und auch auf den Bereich der Zentraleuropa, so dass sich da unsere Aufträge öfters überschneiden und sind froh, dass wir sie auch als Partner für die Ausstellung Identita gewinnen konnten.
0: Gibt es im Rahmen der Ausstellung auch noch ein Begleitprogramm, noch weitere Programmpunkte?
1: Ja, ich habe am Anfang des Interviews schon erwähnt, dass die Ausstellung nur ein Teil von einem größeren Projekt ist. Und neben der Ausstellung ist eben noch ein Film entstanden und für das tschechische Fernsehen auch eine TV-Serie. Aber gerade den Film wird es möglich sein, in Berlin zu sehen, und zwar am 29. Mai im Kino Klick in Charlottenburg. Es wird auch der Regisseur Peter Smielik kommen und für Fragen und Antworten zur Verfügung stehen.
0: Super, dann ganz vielen Dank für das liebe Interview. Willst du noch was sagen, was wir vergessen haben bisher?
1: Ja, noch eine wichtige Sache, und zwar zu dem Projekt ist noch eine umfangreiche Publikation zum tschechischen und tschechoslowakischen Grafikdesign entstanden unter dem gleichen Titel Identita, die Geschichte des tschechischen Grafikdesigns, die es im Moment auch in Berlin in der englischen Ausgabe zu kaufen gibt, zu einem Sonderpreis, den es so schnell nicht geben wird. Also in der Laufzeit der Ausstellung gerne in den Bücherbogen am Sabinenplatz gehen und dort kann man diese Publikation erwerben.

Die Ausstellung Identita ist noch bis zum 7. Juni im Bauhaus Reuse zu sehen. Geöffnet ist dienstags bis sonntags von 12 bis 20 Uhr und der Eintritt ist frei. Die Station der Ausstellung in Berlin wird durch den Deutsch-Tschechischen Zukunftsfonds gefördert und ist Teil des Jahres der tschechischen Kultur anlässlich der Frankfurter Buchmesse, bei der Tschechien 2026 Gastland ist. Und das war's für diesen Dienstag hier bei Radio Prag International. Durch die Sendung hat sie Daniela Honigmann begleitet. Schalten Sie auch morgen wieder ein, wir würden uns freuen. Naslyšenou.

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1: Dobrý den und hallo, Daniela Honigmann begrüßt Sie zur Sendung an diesem Dienstag. Von Prag aus schauen wir heute mehrfach nach Berlin, denn da ist derzeit die Ausstellung Identita zu sehen, bei der das tschechische Grafikdesign im Mittelpunkt steht. Warum sich auch das Publikum in Deutschland diese Ausstellung nicht entgehen lassen sollte, erfahren Sie in unserem Interview in der zweiten Hälfte der Sendung. Vorher gibt es das Tagesecho und da berichten wir von dem Treffen tschechischer und deutscher Feuerwehrleute in Berlin. Ganz am Anfang geht es aber um ein geplantes Gesetz, das die Aufenthaltsbedingungen für ukrainische Kriegsflüchtlinge in Tschechien verschärfen soll. Das alles gleich nach den Nachrichten, die nun Till Janzer für uns hat.
2: Die Nachrichten. Die tschechische Regierung hat die Entscheidung über das neue Gesetz über die öffentlich-rechtlichen Medien vertagt. Erst Mitte Juni solle über die Novelle entschieden werden, sagte Kulturminister Otto Klempiersch am Montag nach der Kabinettssitzung gegenüber Journalisten. Der Grund sind demnach die zahlreichen Anmerkungen anderer Ressorts zu der Vorlage. Außerdem soll das Gesetz enger gefasst werden, als dies zunächst angedacht war. Man wolle sich in der Novelle vorrangig auf die Abschaffung der Rundfunkgebühren konzentrieren, sagte der Vorsitzende der Rechtsaußenpartei Freiheit und direkte Demokratie und Abgeordnetenhauschef Tomio Okamura. Stattdessen sollen die bestehenden Gesetze über den tschechischen Rundfunk und das tschechische Fernsehen weiter ihre Gültigkeit behalten, hieß es. Tschechien hat bereits 77% der Mittel aus dem EU-Wiederaufbaufonds erhalten. Insgesamt stehen im Land bis zu 8,75 Milliarden Euro zu. Derzeit beurteilt die Europäische Kommission den sechsten und vorletzten Antrag Tschechiens auf Gelder aus dem Fonds. Der letzte Antrag soll im September erfolgen. Dies berichtete die Presseagentur CTK aufgrund einer gut informierten Quelle aus der Kommission. Der Wiederaufbaufonds wurde im Februar 2021 angelegt. Es handelt sich um ein Konjunkturpaket der Europäischen Union, um die wirtschaftlichen und sozialen Folgen der Corona-Pandemie zu mindern. Der Schädel der heiligen Zdislava soll nach 120 Jahren nicht mehr im Reliquiar in der Basilika von Jablonec v Podještědí ausgestellt werden. Das gab der Prager Erzbischof Stanislav Přibyl bekannt. Diese Woche wird die Reliquie jedoch aus Anlass der Zdislava-Wallfahrt noch einmal für Kurzes in der Vitrine gezeigt. Laut Přibyl soll der Schädel der Heiligen dauerhaft in deren Grab ruhen. Am 12. Mai war die Reliquie aus der Vitrine in der Basilika gestohlen worden. Der Täter konnte verhaftet werden, jedoch hatte er den Schädel in Beton eingegossen. Restauratoren gelang es, den Schädel wieder zu befreien. Im Alter von 85 Jahren ist der frühere Gewerkschaftsboss und sozialdemokratische Politiker Richard Falber gestorben. Dies teilte der Gewerkschaftsdachverband CMKOS mit. Falber starb schon am 13. Mai, wie erst jetzt bekannt wurde. Von 1994 bis 2002 war Richard Falber Vorsitzender des Dachverbandes. Geboren wurde er 1940 im englischen Chester, wo sein tschechischer Vater bei einer Jagdfliegerstaffel diente. Der studierte Jurist zog 1996 in den neu eingerichteten Senat ein und blieb bis 2004 in der oberen tschechischen Parlamentskammer. Danach saß Richard Falber für die Sozialdemokraten im Europäischen Parlament. Zum Sport. Die tschechischen Eishockeyspieler haben sich um die Möglichkeit gebracht, ihre Vorrundengruppe bei der Weltmeisterschaft in der Schweiz zu gewinnen. Am Montag mussten sie in ihrem sechsten WM-Spiel die zweite Niederlage hinnehmen. Mit 1:4 zogen die Schützlinge von Radim Rulik den kürzeren gegen Norwegen. Die Partie wurde in Fribourg ausgetragen. Tschechien liegt in der Gruppe B nun auf dem dritten Platz hinter den punktgleichen Norwegern. Im abschließenden Vorrundenspiel treffen die Tschechen am Dienstagabend auf Tabellenführer Kanada. Und zum Schluss noch die Wetteraussichten. Am Mittwoch ist es in Tschechien meist heiter bis wolkig. Im Laufe des Tages können die Wolken vorübergehend auch dichter sein. Vor allem im Osten und Süden des Landes sind dann örtlich Schauer möglich, anderswo nur vereinzelt. Die Tageshöchsttemperaturen liegen in einem breiten Band von 23 Grad im Norden bis zu 32 Grad in Südmähren.
1: Das waren die Meldungen vom Dienstag. Danke an Till Janzer. In Tschechien soll es künftig strengere Regeln für Geflüchtete aus der Ukraine und andere Menschen mit dem vorübergehenden Schutzstatus geben. Ein Änderungspaket wurde am Montag von der Regierung in Prag verabschiedet. Nun soll im Abgeordnetenhaus darüber verhandelt werden. Markéta Kachlíková berichtet.
3: In Tschechien sind derzeit insgesamt über 386.000 Personen mit vorübergehendem Schutzstatus registriert. Hauptsächlich handelt es sich um Kriegsgeflüchtete aus der Ukraine. Die Regierung plant für sie nun umfassende Verschärfungen. Der vorübergehende Status, der auf EU-Ebene aktuell bis März 2027 gilt, erlischt bisher in dem Fall, wenn die Person für mehr als 90 Tage aus dem Schengen-Raum ausreist. Unter den neuen Bedingungen soll er schneller entzogen werden können. Der Sprecher des Innenministeriums Adam Rösler erläutert.
4: Der Schutzstatus wird jenen Menschen aberkannt, die länger als 30 Tage außerhalb der Tschechischen Republik verweilen. Gleichzeitig werden die Bedingungen für die Erteilung einer speziellen Langzeitaufenthaltserlaubnis verschärft.
3: Dank dieser speziellen Langzeitaufenthaltserlaubnis können Geflüchtete mindestens 5 Jahre in Tschechien bleiben. Zu den höheren Ansprüchen, die demnächst an die Antragsteller gestellt werden, gehört etwa, dass sie keine Steuerrückstände haben dürfen. Diese neuen Regeln werden aber vom Konsortium der mit Migranten arbeitenden NGOs kritisiert. Nach den Worten der Direktorin Andra Krchova erfüllt schon jetzt nur ein kleiner Teil der Geflüchteten die Bedingungen.
5: Im vergangenen Jahr war dies bei etwa 18.000 der knapp 400.000 Personen der Fall. Auf dem Arbeitsmarkt in Tschechien sind jedoch etwa 160.000 Geflüchtete aus der Ukraine beschäftigt, für die keine Möglichkeit einer nachfolgenden Aufenthaltserlaubnis besteht.
3: Laut Innenminister Lubomír Metnar ist es das Ziel des Pakets, klare Regeln für den Aufenthalt von Ausländern in Tschechien zu schaffen und einen möglichen Missbrauch der Sozialleistungen zu verhindern. Allein seit Anfang dieses Jahres seien mehrere hundert Fälle von Missbrauch festgestellt worden, berichtet Metnar. Seinen Angaben zufolge erhielten im März rund 90.000 Flüchtlinge aus der Ukraine staatliche Sozialleistungen. Die Vorgängerregierung von Premier Petr Fiala habe die Kontrolle der Flüchtlinge vernachlässigt, so Metnar. Inzwischen seien 40 neue Strafverfahren eingeleitet worden. Vorgesehen ist daher, dass Menschen mit einem vorübergehenden Schutzstatus künftig nur dann Hilfsgelder beziehen können, wenn sie angestellt oder selbstständig sind oder sich zumindest beim Arbeitsamt registriert haben. Diese Bedingungen gelten nicht für Kinder, Studierende und Senioren. In dem jeweiligen Monat, für den die Gelder ausgezahlt werden, müssen sich die Empfänger mindestens 16 Tage in Tschechien aufhalten. Für eine Regelverschärfung für Ukrainer setzt sich seit langem der Juniorpartner in der Regierung, die Partei Freiheit und direkte Demokratie, ein. Wenn es nach ihm ginge, würden die Sozialleistungen komplett gestrichen. Aber die Europäische Union lasse dies mit ihren Vorschriften nicht zu, sagt SPD-Parteichef Tomio Okamura. Mit der geplanten Gesetzesänderung sollen zudem die bisherigen Übergangsregelungen für ukrainische Fahrzeughalter enden. Alle Fahrzeuge mit ukrainischem Kennzeichen müssen dann offiziell im tschechischen Fahrzeugregister eingetragen werden und hierzulande eine reguläre Hauptuntersuchung durchlaufen. Die Opposition äußert sich bisher zurückhaltend zu dem Änderungspaket. Der Abgeordnete der Piratenpartei Samuel Volpe wollte noch nicht bestätigen, ob die Piraten die Änderung unterstützen werden.
4: Wir wissen, dass dies eine sehr wichtige Angelegenheit ist. Wir wollen ihr Aufmerksamkeit schenken, damit wir sicher sein können, nichts übersehen und das gewünschte Ergebnis erzielt zu haben.
3: Auch der ehemalige Innenminister Vít Rakušan von der Bürgermeisterpartei STAN ist den Änderungen nicht grundsätzlich abgeneigt. Ihn störe jedoch die Art und Weise, wie über ukrainische Flüchtlinge gesprochen werde, wendet Rakušan ein.
6: To škodí nám všem. Ukrajinci nejsou nepřátelé. Oni
4: Das schadet uns allen. Ukrainische Flüchtlinge sind keine Feinde. Die meisten arbeiten und leisten einen wichtigen Beitrag zum Staatshaushalt.
3: Die Änderung soll ab Anfang 2027 gelten, sofern sie den gesamten Gesetzgebungsprozess durchläuft.
1: Soweit die aktuellen Pläne der tschechischen Regierung. Wir kommen zu einer anderen öffentlichen Instanz. Die Freiwillige Feuerwehr schützt Menschenleben, Natur und Eigentum. Sie spielt jedoch auch eine wichtige Rolle für den gesellschaftlichen Zusammenhalt in den Gemeinden. Und das in Tschechien genauso wie etwa in Deutschland. Am vergangenen Samstag trafen Vertreter der Freiwilligen Feuerwehr aus beiden Ländern in Berlin zusammen, um ein Memorandum über ihre Zusammenarbeit zu unterzeichnen. Mehr dazu von Martina Schneiberger.
5: Eine Frau versucht, die Regeln eines Spiels auf Tschechisch zu erklären. An dem Spiel nehmen rund 20 Jugendfeuerwehrleute aus Deutschland, Tschechien teil. Am Samstag trafen sie im Comeniusgarten am Böhmischen Dorf in Berlin-Neukölln zusammen, um sich besser kennenzulernen und auszutauschen. Egal, ob die Regeln allen Kindern ganz klar sind, es scheint, dass sie Spaß haben. Der 13-jährige Tobias kommt aus dem hessischen Edertal. Die dortige Jugendfeuerwehr arbeitet seit 30 Jahren mit den jungen Feuerwehrleuten aus Horní Černá zusammen, einer Gemeinde aus der Nähe von Ústí nad Orlicí. Tobias hat Tschechien bereits besucht. Über die Zusammenarbeit mit den tschechischen Freunden sagt er in den Inlandssendungen des tschechischen Rundfunks unter anderem.
6: Wir sind da auch schon einmal hingefahren, also die kommen auch manchmal zu uns, das ist, glaube ich, jedes Jahr abwechselnd. Und ja, dann machen wir eben so Spiele zusammen, lernen uns kennen und sowas. Ist cool, dass man die auch nochmal kennenlernt. Ja.
5: Nach Berlin kamen auch Kinder aus dem westböhmischen Nýřany. Die dortige Jugendfeuerwehr schloss vor 20 Jahren eine Partnerschaft mit Altersgenossen aus Zeulenroda in Thüringen. Vít Novák leitet die Jugendfeuerwehr in Nýřany. Über die Zusammenarbeit mit Zeulenroda sagte er.
7: Je to o tom, že ty děti se nesetkávají právě jenom na tom táboře.
4: Wir treffen nicht nur bei den Camps zusammen. Auch wenn in Zeulenroda ein Wettbewerb organisiert wird, werden wir eingeladen. Wir treffen uns mehrmals im Jahr. Die Feuerwehreinheiten teilen dabei ihre Erfahrungen miteinander. Denn einiges wird in Deutschland anders gemacht. Außerdem informieren wir uns gegenseitig, wenn etwas Neues in unserem Fach entwickelt wird. Gemeinsam erziehen wir die Kinder dazu, dass sie bei der Feuerwehr bleiben. Uns geht es darum, Nachfolger zu haben, die einmal die Aufgabe übernehmen, unsere Stadt zu beschützen.
5: Während sich der Feuerwehrnachwuchs bei einem Spiel amüsierte, unterzeichneten die Erwachsenen ein Memorandum über die Zusammenarbeit. Da die freiwilligen Feuerwehren in den Gemeinden bedeutend zum Gesellschaftsleben beitragen, hat sich der Deutsch-Tschechische Zukunftsfonds entschieden, die grenzüberschreitende Zusammenarbeit der Feuerwehrleute zu unterstützen. Die Mitarbeiter des Zukunftsfonds stellten die neue Sonderausschreibung in Berlin vor. Sie trägt den Titel Freiwillige Feuerwehren – eine Quelle guter Nachbarschaft. Die freiwilligen Feuerwehrleute werden laut dem Zukunftsfonds zu gemeinsamen Aktivitäten und zum Aufbau neuer Partnerschaften motiviert. Die Projekte werden mit einem Gesamtbetrag von bis zu 200.000 Euro gefördert. Dazu der tschechische Geschäftsführer des Zukunftsfonds, Tomáš Jelínek.
4: Wo können sich Tschechen und Deutsche schon angenehmer treffen als bei einem Feuerwehrball oder einem Feuerwehrcamp? Da kommen sie zu dem Schluss, dass sie die unterschiedliche Sprache nicht trennt, sondern dass sie sich eigentlich ganz gut verständigen können.
5: Das feierliche Treffen in Berlin fand anlässlich des Ehrentages statt. Diese wurde von Bundespräsident Frank-Walter Steinmeier anlässlich des 77. Jahrestags des deutschen Grundgesetzes ausgerufen.

Das war unser Tagesecho vom Dienstag. 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Das groß angelegte Projekt Identita, zu Deutsch Identität, erzählt die Geschichte des tschechischen Grafikdesigns. Nun macht die gleichnamige Wanderausstellung in Berlin Halt. Ferdinand Hauser hat darüber mit Simona Binko vom dortigen Tschechischen Zentrum gesprochen.

0: Simona, das Tschechische Zentrum in Berlin zeigt derzeit im Bauhaus Reuse am Ernst-Reuter-Platz eine Ausstellung, die dem tschechischen Grafikdesign gewidmet ist. Diese Ausstellung war vorher auch schon in Prag zu sehen, unter anderem. Was hat's denn damit auf sich eigentlich?
1: Die Ausstellung, die wir gerade in Berlin zeigen, ist eigentlich Teil eines viel größeren Projekts Identita. Wie du schon erwähnt hattest, war die große Ausstellung letztes Jahr im Museum Gamper zu sehen, wo sie auch Besucherrekorde gebrochen hatte. Und jetzt, dieses Jahr, in der Zusammenarbeit mit den tschechischen Zentren, geht die Ausstellung auf Wanderschaft in einer kleineren Version und war unter anderem schon in Taipei, London, Warschau und so weiter zu sehen. Und es sind noch viele Stationen, die vor der Ausstellung noch liegen. Und ich finde, das zeigt auch, dass die Kuratoren das Thema des tschechoslowakischen und tschechischen Grafikdesigns auf eine Art und Weise behandelt haben, dass das Thema für ein breites Publikum zugänglich, aber auch sehr fesselnd dargestellt ist, weil in allen diesen Stationen feierte die Ausstellung ziemliche Erfolge. Und sie richtete sich auch an Menschen, die sich normalerweise vielleicht keine Gedanken über Grafikdesign machen und die merken, wie die Bildsprache den Alltag eigentlich prägt. Von Typografie und Buchgestaltung bis zur öffentlichen Beschilderung, Orientierungssystem oder visueller Identität. Das ist alles, was man in der Ausstellung sehen kann.
0: Ja, das ist spannend, dass du das gerade erwähnst. Ich habe gerade auf dem Weg vom Büro ins Studio drüber nachgedacht, wo um mich rum eigentlich visuelle Eindrücke sind und eigentlich sind sie überall. Was zeigt ihr denn da so in der Ausstellung oder was ist da zu sehen? Kannst du vielleicht so ein paar Bereiche noch nennen, die da so gezeigt werden?
1: Genau, also einer der Bereiche ist zum Beispiel das Buchdesign, das in Tschechien auf einem sehr hohen Niveau ist und wo auch zum Beispiel Bücher des Wettbewerbs das schönste Buch Tschechiens gezeigt werden, also auch zeitgenössische Gestaltung, aber das Gleiche wird natürlich auch im historischen Rahmen gesetzt, wie sich das über die Jahre entwickelt hatte. Gerade bei der Buchgestaltung geht es wohl auf einen Artikel von Schelder von 1905 zurück, der geschrieben hatte, dass jedes Buch wie ein Gesamtkunstwerk gestaltet werden soll. Und seitdem hat es wirklich die Buchgestaltung stark geprägt. Anderer Bereich zum Beispiel sind Filmplakate, vor allem aus der Zeit des Kommunismus, weil da war die besondere Situation, dass in den ehemaligen kommunistischen Ländern, auch in Polen oder Bulgarien, die Tradition war, dass jeder Film, der importiert war aus dem Ausland, für die Plakatgestaltung ein eigenes Design bekommen hat. Und das Lustige daran ist, dass eigentlich die Poster oder die Plakate gar nicht so richtig wichtig waren, weil die Filme sowieso ausgebucht waren. Und deswegen haben die Künstler da eine sehr große Freiheit genossen bei der Gestaltung. Und der letzte Bereich vielleicht, den ich erwähnen wollen würde, ist noch Typografie, die man dort auch sehen kann. Tschechien ist eigentlich sehr berühmt für Typografie, hat eine sehr lange Tradition und auch die zeitgenössischen Typografen sind auf einem Weltniveau.
0: Du hast gerade schon gesagt, die zeitgenössischen Typografen und vorher hattest du kurz den Kommunismus erwähnt. Wie ist denn so die Zeitspanne der Werke, die ihr da zeigt?
1: Also das zieht sich oder beruht sich so ein bisschen, die ganze Entwicklung der visuellen Identität hat auch etwas mit der Entstehung der Tschechoslowakei, also des modernen Staates, zu tun. Und durch die Eigenständigkeit war auch der große Wille, nicht nur im Grafikdesign, aber auch in der Architektur und in der Kunst. Man hat es einfach als Gelegenheit genutzt, eine Visualität, die modern, aber zugleich die nationale Tradition widerspiegeln oder thematisieren soll. Und daher ist die Zeitspanne ungefähr von 1918 bis heute. Also sehr viele Beispiele sind auch die neuesten Werke des grafischen Designs.
0: Und das heißt, das sind wahrscheinlich nicht nur die bekanntesten Namen, sondern auch eher unbekannte Designer und Grafikdesigner? Oder sind das eher so die wichtigsten Szenen, die er da vorstellt?
1: Es gibt natürlich beides, aber das, was wichtig ist bei der Ausstellung, ist auch, dass man etwas über den Kontext lernt und dass es eben nicht nur über Grafikdesign oder Design ist, aber dass durch diese Geschichte eben über Kultur, über die Identität, Gesellschaft und Geschichte erzählt wird. Und das ist, glaube ich, das, was das Besondere an der Ausstellung an sich ist, dass es eben nicht nur die Top Ten wiederholt, sondern eben den Kontext breiter erzählt und eben auch bis heute hingeht, wo vielleicht die Namen noch nicht bekannt sind, aber wo einiges passiert. Eins der zeitgenössischen Beispiele könnte auch das neue Navigationssystem in der Prager U-Bahn beziehungsweise in der ganzen Stadt Prag zu nennen sein, weil dort gab es ein ganz großes Wettbewerb 2022 und seitdem wird das Grafikdesign für die Orientierung entwickelt, angepasst an die Originalen aus den 70er Jahren, die allen sehr bekannt und auch ziemlich, ja, die man einfach mit der Prager U-Bahn verbindet. Und da kam eine neue Bewegung oder von Legible Prague, also lesbares Prag. Und da wird jetzt alles auf den neuesten Stand entwickelt, auch in der Hinsicht, dass in den 70er Jahren natürlich keine digitalen Medien zur Verfügung standen. Und das wird daran angepasst.
0: Du hast gerade schon erwähnt, dass es auch eben vor allem eigentlich um den Zusammenhang geht oder um den Einfluss von Grafikdesign auf die Identität eines Landes gewissermaßen. Würdest du sagen, dass Tschechien da in irgendwas besonders ist? Also ist das tschechische Grafikdesign der letzten 100 Jahre anders als das deutsche oder das dänische? Ich weiß es nicht. Und vielleicht auch dieser Einfluss auf die Identität des Landes? War das besonders stark in Tschechien oder Tschechoslowakei?
1: Ich denke, dass dadurch, dass diese Identität relativ, ja, Anfang des Jahrhunderts erst wirklich großes Thema war und neu behandelt wurde, das ist doch, weil es das erste Mal, dass überhaupt Tschechien als kleines Land unabhängig wurde, dann ist es doch etwas, was besonders ist, dass man merkt, auch in dem städtischen Raum oder allgemein durch die Medien, durch dass die Visualität etwas ist, worauf Wert gelegt wird und wo auch bei der Ausbildung an den Kunstakademien eine lange Tradition ist, großer Wert darauf gelegt wird und wo das Handwerk auch noch vorhanden ist. Also das ist etwas, was ich schon denke, dass nicht direkt, nicht in dem pejorativen nationalistischen Stil, aber es doch etwas ist, was immer mitschwingt und wo wirklich Kreativität vorhanden ist, die sich mit dem Handwerk verbindet und das bis heutzutage zu spüren ist.
0: Die Ausstellung wird ja gezeigt in dem Ort Bauhaus Reuse mitten auf dem Ernst-Reuter-Platz in Berlin. Kannst du vielleicht kurz sagen, was das für eine Location ist, was das für ein Ort ist? Wie kann man sich das vorstellen?
1: Das ist eine ganz besondere Location, weil es ist ein Glaspavillon mitten auf der Verkehrsinsel von Ernst-Reuter-Platz, die auch ein architektonisches, also die Mittelinsel ein Erbe ist, von Werner Dudtmann entworfen worden ist. Und da haben die Kollegen vom Bauhaus Reuse eben diesen Glaspavillon draufgebaut, die Gläser und Fenster aus einem Bauhausgebäude nutzen. Wir arbeiten auch schon länger als Tschechisches Zentrum mit Robert Huber und Peter Winter von Bauhaus Reuse zusammen, weil sie eben einen Fokus auch auf Architektur der Moderne legen und auch auf den Bereich der Zentraleuropa, so dass sich da unsere Aufträge öfters überschneiden und sind froh, dass wir sie auch als Partner für die Ausstellung Identita gewinnen konnten.
0: Gibt es im Rahmen der Ausstellung auch noch ein Begleitprogramm, noch weitere Programmpunkte?
1: Ja, ich habe am Anfang des Interviews schon erwähnt, dass die Ausstellung nur ein Teil von einem größeren Projekt ist. Und neben der Ausstellung ist eben noch ein Film entstanden und für das tschechische Fernsehen auch eine TV-Serie. Aber gerade den Film wird es möglich sein, in Berlin zu sehen, und zwar am 29. Mai im Kino Klick in Charlottenburg. Es wird auch der Regisseur Peter Smielik kommen und für Fragen und Antworten zur Verfügung stehen.
0: Super, dann ganz vielen Dank für das liebe Interview. Willst du noch was sagen, was wir vergessen haben bisher?
1: Ja, noch eine wichtige Sache, und zwar zu dem Projekt ist noch eine umfangreiche Publikation zum tschechischen und tschechoslowakischen Grafikdesign entstanden unter dem gleichen Titel Identita, die Geschichte des tschechischen Grafikdesigns, die es im Moment auch in Berlin in der englischen Ausgabe zu kaufen gibt, zu einem Sonderpreis, den es so schnell nicht geben wird. Also in der Laufzeit der Ausstellung gerne in den Bücherbogen am Savignyplatz gehen und dort kann man diese Publikation erwerben.

Die Ausstellung Identita ist noch bis zum 7. Juni im Bauhaus Reuse zu sehen. Geöffnet ist dienstags bis sonntags von 12 bis 20 Uhr und der Eintritt ist frei. Die Station der Ausstellung in Berlin wird durch den Deutsch-Tschechischen Zukunftsfonds gefördert und ist Teil des Jahres der tschechischen Kultur anlässlich der Frankfurter Buchmesse, bei der Tschechien 2026 Gastland ist. Und das war es für diesen Dienstag hier bei Radio Prag International. Durch die Sendung hat sie Daniela Honigmann begleitet. Schalten Sie auch morgen wieder ein, wir würden uns freuen. Na slyšenou.

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1: Dobrý den und hallo, Daniela Honigmann begrüßt Sie zur Sendung an diesem Dienstag. Von Prag aus schauen wir heute mehrfach nach Berlin, denn da ist derzeit die Ausstellung Identita zu sehen, bei der das tschechische Grafikdesign im Mittelpunkt steht. Warum sich auch das Publikum in Deutschland diese Ausstellung nicht entgehen lassen sollte, erfahren Sie in unserem Interview in der zweiten Hälfte der Sendung. Vorher gibt es das Tagesecho und da berichten wir von dem Treffen tschechischer und deutscher Feuerwehrleute in Berlin. Ganz am Anfang geht es aber um ein geplantes Gesetz, das die Aufenthaltsbedingungen für ukrainische Kriegsflüchtlinge in Tschechien verschärfen soll. Das alles gleich nach den Nachrichten, die nun Till Janzer für uns hat.
2: Die Nachrichten. Die tschechische Regierung hat die Entscheidung über das neue Gesetz über die öffentlich-rechtlichen Medien vertagt. Erst Mitte Juni solle über die Novelle entschieden werden, sagte Kulturminister Otto Klempiersch am Montag nach der Kabinettssitzung gegenüber Journalisten. Der Grund sind demnach die zahlreichen Anmerkungen anderer Ressorts zu der Vorlage. Außerdem soll das Gesetz enger gefasst werden, als dies zunächst angedacht war. Man wolle sich in der Novelle vorrangig auf die Abschaffung der Rundfunkgebühren konzentrieren, sagte der Vorsitzende der Rechtsaußenpartei Freiheit und direkte Demokratie und Abgeordnetenhauschef Tomio Okamura. Stattdessen sollen die bestehenden Gesetze über den tschechischen Rundfunk und das tschechische Fernsehen weiter ihre Gültigkeit behalten, hieß es. Tschechien hat bereits 77% der Mittel aus dem EU-Wiederaufbaufonds erhalten. Insgesamt stehen im Land bis zu 8,75 Milliarden Euro zu. Derzeit beurteilt die Europäische Kommission den sechsten und vorletzten Antrag Tschechiens auf Gelder aus dem Fonds. Der letzte Antrag soll im September erfolgen. Dies berichtete die Presseagentur CTK aufgrund einer gut informierten Quelle aus der Kommission. Der Wiederaufbaufonds wurde im Februar 2021 angelegt. Es handelt sich um ein Konjunkturpaket der Europäischen Union, um die wirtschaftlichen und sozialen Folgen der Corona-Pandemie zu mindern. Der Schädel der heiligen Zdislava soll nach 120 Jahren nicht mehr im Reliquiar in der Basilika von Jablonec v Podještědí ausgestellt werden. Das gab der Prager Erzbischof Stanislav Přibyl bekannt. Diese Woche wird die Reliquie jedoch aus Anlass der Zdislava-Wallfahrt noch einmal für Kurzes in der Vitrine gezeigt. Laut Přibyl soll der Schädel der Heiligen dauerhaft in deren Grab ruhen. Am 12. Mai war die Reliquie aus der Vitrine in der Basilika gestohlen worden. Der Täter konnte verhaftet werden, jedoch hatte er den Schädel in Beton eingegossen. Restauratoren gelang es, den Schädel wieder zu befreien. Im Alter von 85 Jahren ist der frühere Gewerkschaftsboss und sozialdemokratische Politiker Richard Falber gestorben. Dies teilte der Gewerkschaftsdachverband CMKOS mit. Falber starb schon am 13. Mai, wie erst jetzt bekannt wurde. Von 1994 bis 2002 war Richard Falber Vorsitzender des Dachverbandes. Geboren wurde er 1940 im englischen Chester, wo sein tschechischer Vater bei einer Jagdfliegerstaffel diente. Der studierte Jurist zog 1996 in den neu eingerichteten Senat ein und blieb bis 2004 in der oberen tschechischen Parlamentskammer. Danach saß Richard Falber für die Sozialdemokraten im Europäischen Parlament. Zum Sport. Die tschechischen Eishockeyspieler haben sich um die Möglichkeit gebracht, ihre Vorrundengruppe bei der Weltmeisterschaft in der Schweiz zu gewinnen. Am Montag mussten sie in ihrem sechsten WM-Spiel die zweite Niederlage hinnehmen. Mit 1:4 zogen die Schützlinge von Radim Rulik den kürzeren gegen Norwegen. Die Partie wurde in Fribourg ausgetragen. Tschechien liegt in der Gruppe B nun auf dem dritten Platz hinter den punktgleichen Norwegern. Im abschließenden Vorrundenspiel treffen die Tschechen am Dienstagabend auf Tabellenführer Kanada. Und zum Schluss noch die Wetteraussichten. Am Mittwoch ist es in Tschechien meist heiter bis wolkig. Im Laufe des Tages können die Wolken vorübergehend auch dichter sein. Vor allem im Osten und Süden des Landes sind dann örtlich Schauer möglich, anderswo nur vereinzelt. Die Tageshöchsttemperaturen liegen in einem breiten Band von 23 Grad im Norden bis zu 32 Grad in Südmähren.
1: Das waren die Meldungen vom Dienstag. Danke an Till Janzer. In Tschechien soll es künftig strengere Regeln für Geflüchtete aus der Ukraine und andere Menschen mit dem vorübergehenden Schutzstatus geben. Ein Änderungspaket wurde am Montag von der Regierung in Prag verabschiedet. Nun soll im Abgeordnetenhaus darüber verhandelt werden. Markéta Kachlíková berichtet.
3: In Tschechien sind derzeit insgesamt über 386.000 Personen mit vorübergehendem Schutzstatus registriert. Hauptsächlich handelt es sich um Kriegsgeflüchtete aus der Ukraine. Die Regierung plant für sie nun umfassende Verschärfungen. Der vorübergehende Status, der auf EU-Ebene aktuell bis März 2027 gilt, erlischt bisher in dem Fall, wenn die Person für mehr als 90 Tage aus dem Schengen-Raum ausreist. Unter den neuen Bedingungen soll er schneller entzogen werden können. Der Sprecher des Innenministeriums Adam Rösler erläutert.
4: Der Schutzstatus wird jenen Menschen aberkannt, die länger als 30 Tage außerhalb der Tschechischen Republik verweilen. Gleichzeitig werden die Bedingungen für die Erteilung einer speziellen Langzeitaufenthaltserlaubnis verschärft.
3: Dank dieser speziellen Langzeitaufenthaltserlaubnis können Geflüchtete mindestens 5 Jahre in Tschechien bleiben. Zu den höheren Ansprüchen, die demnächst an die Antragsteller gestellt werden, gehört etwa, dass sie keine Steuerrückstände haben dürfen. Diese neuen Regeln werden aber vom Konsortium der mit Migranten arbeitenden NGOs kritisiert. Nach den Worten der Direktorin Andra Krchova erfüllt schon jetzt nur ein kleiner Teil der Geflüchteten die Bedingungen.
5: Im vergangenen Jahr war dies bei etwa 18.000 der knapp 400.000 Personen der Fall. Auf dem Arbeitsmarkt in Tschechien sind jedoch etwa 160.000 Geflüchtete aus der Ukraine beschäftigt, für die keine Möglichkeit einer nachfolgenden Aufenthaltserlaubnis besteht.
3: Laut Innenminister Lubomír Metnar ist es das Ziel des Pakets, klare Regeln für den Aufenthalt von Ausländern in Tschechien zu schaffen und einen möglichen Missbrauch der Sozialleistungen zu verhindern. Allein seit Anfang dieses Jahres seien mehrere hundert Fälle von Missbrauch festgestellt worden, berichtet Metnar. Seinen Angaben zufolge erhielten im März rund 90.000 Flüchtlinge aus der Ukraine staatliche Sozialleistungen. Die Vorgängerregierung von Premier Petr Fiala habe die Kontrolle der Flüchtlinge vernachlässigt, so Metnar. Inzwischen seien 40 neue Strafverfahren eingeleitet worden. Vorgesehen ist daher, dass Menschen mit einem vorübergehenden Schutzstatus künftig nur dann Hilfsgelder beziehen können, wenn sie angestellt oder selbstständig sind oder sich zumindest beim Arbeitsamt registriert haben. Diese Bedingungen gelten nicht für Kinder, Studierende und Senioren. In dem jeweiligen Monat, für den die Gelder ausgezahlt werden, müssen sich die Empfänger mindestens 16 Tage in Tschechien aufhalten. Für eine Regelverschärfung für Ukrainer setzt sich seit langem der Juniorpartner in der Regierung, die Partei Freiheit und direkte Demokratie, ein. Wenn es nach ihm ginge, würden die Sozialleistungen komplett gestrichen. Aber die Europäische Union lasse dies mit ihren Vorschriften nicht zu, sagt SPD-Parteichef Tomio Okamura. Mit der geplanten Gesetzesänderung sollen zudem die bisherigen Übergangsregelungen für ukrainische Fahrzeughalter enden. Alle Fahrzeuge mit ukrainischem Kennzeichen müssen dann offiziell im tschechischen Fahrzeugregister eingetragen werden und hierzulande eine reguläre Hauptuntersuchung durchlaufen. Die Opposition äußert sich bisher zurückhaltend zu dem Änderungspaket. Der Abgeordnete der Piratenpartei Samuel Volpe wollte noch nicht bestätigen, ob die Piraten die Änderung unterstützen werden.
4: Wir wissen, dass dies eine sehr wichtige Angelegenheit ist. Wir wollen ihr Aufmerksamkeit schenken, damit wir sicher sein können, nichts übersehen und das gewünschte Ergebnis erzielt zu haben.
3: Auch der ehemalige Innenminister Vítra Kušan von der Bürgermeisterpartei STAN ist den Änderungen nicht grundsätzlich abgeneigt. Ihn störe jedoch die Art und Weise, wie über ukrainische Flüchtlinge gesprochen werde, wendet Rakušan ein.
6: To škodí nám všem. Ukrajinci nejsou nepřátelé. Oni
4: Das schadet uns allen. Ukrainische Flüchtlinge sind keine Feinde. Die meisten arbeiten und leisten einen wichtigen Beitrag zum Staatshaushalt.
3: Die Änderung soll ab Anfang 2027 gelten, sofern sie den gesamten Gesetzgebungsprozess durchläuft.
1: Soweit die aktuellen Pläne der tschechischen Regierung. Wir kommen zu einer anderen öffentlichen Instanz. Die Freiwillige Feuerwehr schützt Menschenleben, Natur und Eigentum. Sie spielt jedoch auch eine wichtige Rolle für den gesellschaftlichen Zusammenhalt in den Gemeinden. Und das in Tschechien genauso wie etwa in Deutschland. Am vergangenen Samstag trafen Vertreter der Freiwilligen Feuerwehr aus beiden Ländern in Berlin zusammen, um ein Memorandum über ihre Zusammenarbeit zu unterzeichnen. Mehr dazu von Martina Schneiberger.
5: Eine Frau versucht, die Regeln eines Spiels auf Tschechisch zu erklären. An dem Spiel nehmen rund 20 Jugendfeuerwehrleute aus Deutschland, Tschechien teil. Am Samstag trafen sie im Comeniusgarten am Böhmischen Dorf in Berlin-Neukölln zusammen, um sich besser kennenzulernen und auszutauschen. Egal, ob die Regeln allen Kindern ganz klar sind, es scheint, dass sie Spaß haben. Der 13-jährige Tobias kommt aus dem hessischen Edertal. Die dortige Jugendfeuerwehr arbeitet seit 30 Jahren mit den jungen Feuerwehrleuten aus Horní Černá zusammen, einer Gemeinde aus der Nähe von Ústí nad Orlicí. Tobias hat Tschechien bereits besucht. Über die Zusammenarbeit mit den tschechischen Freunden sagt er in den Inlandssendungen des tschechischen Rundfunks unter anderem.
6: Wir sind da auch schon einmal hingefahren, also die kommen auch manchmal zu uns, das ist, glaube ich, jedes Jahr abwechselnd. Und ja, dann machen wir eben so Spiele zusammen, lernen uns kennen und sowas. Ist cool, dass man die auch nochmal kennenlernt. Ja.
5: Nach Berlin kamen auch Kinder aus dem westböhmischen Nýřany. Die dortige Jugendfeuerwehr schloss vor 20 Jahren eine Partnerschaft mit Altersgenossen aus Zeulenroda in Thüringen. Vít Novák leitet die Jugendfeuerwehr in Nýřany. Über die Zusammenarbeit mit Zeulenroda sagte er.
4: Wir treffen nicht nur bei den Camps zusammen. Auch wenn in Zeulenroda ein Wettbewerb organisiert wird, werden wir eingeladen. Wir treffen uns mehrmals im Jahr. Die Feuerwehreinheiten teilen dabei ihre Erfahrungen miteinander, denn einiges wird in Deutschland anders gemacht. Außerdem informieren wir uns gegenseitig, wenn etwas Neues in unserem Fach entwickelt wird. Gemeinsam erziehen wir die Kinder dazu, dass sie bei der Feuerwehr bleiben. Uns geht es darum, Nachfolger zu haben, die einmal die Aufgabe übernehmen, unsere Stadt zu beschützen.
5: Während sie der Feuerwehrnachwuchs bei einem Spiel amüsierte, unterzeichneten die Erwachsenen ein Memorandum über die Zusammenarbeit. Da die freiwilligen Feuerwehren in den Gemeinden bedeutend zum Gesellschaftsleben beitragen, hat sich der Deutsch-Tschechische Zukunftsfonds entschieden, die grenzüberschreitende Zusammenarbeit der Feuerwehrleute zu unterstützen. Die Mitarbeiter des Zukunftsfonds stellten die neue Sonderausschreibung in Berlin vor. Sie trägt den Titel »Freiwillige Feuerwehren – eine Quelle guter Nachbarschaft«. Die freiwilligen Feuerwehrleute werden laut dem Zukunftsfonds zu gemeinsamen Aktivitäten und zum Aufbau neuer Partnerschaften motiviert. Die Projekte werden mit einem Gesamtbetrag von bis zu 200.000 Euro gefördert. Dazu der tschechische Geschäftsführer des Zukunftsfonds, Tomáš Jelínek.
4: Wo können sich Tschechen und Deutsche schon angenehmer treffen als bei einem Feuerwehrball oder einem Feuerwehrcamp? Da kommen sie zu dem Schluss, dass sie die unterschiedliche Sprache nicht trennt, sondern dass sie sich eigentlich ganz gut verständigen können.
5: Das feierliche Treffen in Berlin fand anlässlich des Ehrentages statt. Diese wurde von Bundespräsident Frank-Walter Steinmeier anlässlich des 77. Jahrestags des deutschen Grundgesetzes ausgerufen.

Das war unser Tagesecho vom Dienstag. 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Das groß angelegte Projekt Identita, zu Deutsch Identität, erzählt die Geschichte des tschechischen Grafikdesigns. Nun macht die gleichnamige Wanderausstellung in Berlin Halt. Ferdinand Hauser hat darüber mit Simona Binko vom dortigen Tschechischen Zentrum gesprochen.

0: Simona, das tschechische Zentrum in Berlin zeigt derzeit im Bauhaus Reuse am Ernst-Reuter-Platz eine Ausstellung, die dem tschechischen Grafikdesign gewidmet ist. Diese Ausstellung war vorher auch schon in Prag zu sehen, unter anderem. Was hat's denn damit auf sich eigentlich?
1: Die Ausstellung, die wir gerade in Berlin zeigen, ist eigentlich Teil eines viel größeren Projekts Identita. Wie du schon erwähnt hattest, war die große Ausstellung letztes Jahr im Museum Kampa zu sehen, wo sie auch Besucherrekorde gebrochen hatte. Und jetzt, dieses Jahr, in der Zusammenarbeit mit den tschechischen Zentren, geht die Ausstellung auf Wanderschaft in einer kleineren Version und war unter anderem schon in Taipei, London, Warschau und so weiter zu sehen. Und es sind noch viele Stationen, die vor der Ausstellung noch liegen. Und ich finde, das zeigt auch, dass die Kuratoren das Thema des tschechoslowakischen und tschechischen Grafikdesigns auf eine Art und Weise behandelt haben, dass das Thema für breites Publikum zugänglich, aber auch sehr fesselnd dargestellt ist, weil in allen diesen Stationen feierte die Ausstellung ziemliche Erfolge. Und sie richtete sich auch an Menschen, die sich normalerweise vielleicht keine Gedanken über Grafikdesign machen und die merken, wie die Bildsprache den Alltag eigentlich prägt. Von Typografie und Buchgestaltung bis zur öffentlichen Beschilderung, Orientierungssystem oder visueller Identität. Das ist alles, was man in der Ausstellung sehen kann.
0: Ja, das ist spannend, dass du das gerade erwähnst. Ich habe gerade auf dem Weg vom Büro ins Studio drüber nachgedacht, wo um mich rum eigentlich visuelle Eindrücke sind und eigentlich sind sie überall. Was zeigt ihr denn da so in der Ausstellung oder was ist da zu sehen? Kannst du vielleicht so ein paar Bereiche noch nennen, die da so gezeigt werden?
1: Genau, also einer der Bereiche ist zum Beispiel das Buchdesign, das in Tschechien auf einem sehr hohen Niveau ist und wo auch zum Beispiel Bücher des Wettbewerbs das schönste Buch Tschechiens gezeigt werden, also auch zeitgenössische Gestaltung, aber das Gleiche wird natürlich auch im historischen Rahmen gesetzt, wie sich das über die Jahre entwickelt hatte. Gerade bei der Buchgestaltung geht es wohl auf einen Artikel von Schelder von 1905 zurück, der geschrieben hatte, dass jedes Buch wie ein Gesamtkunstwerk gestaltet werden soll. Und seitdem hat es wirklich die Buchgestaltung stark geprägt. Anderer Bereich zum Beispiel sind Filmplakate, vor allem aus der Zeit des Kommunismus, weil da war die besondere Situation, dass in den ehemaligen kommunistischen Ländern, auch in Polen oder Bulgarien, die Tradition war, dass jeder Film, der importiert war aus dem Ausland, für die Plakatgestaltung ein eigenes Design bekommen hat. Und das Lustige daran ist, dass eigentlich die Poster oder die Plakate gar nicht so richtig wichtig waren, weil die Filme sowieso ausgebucht waren und deswegen haben die Künstler da eine sehr große Freiheit genossen bei der Gestaltung. Und der letzte Bereich vielleicht, den ich erwähnen wollen würde, ist noch Typografie, die man dort auch sehen kann. Tschechien ist eigentlich sehr berühmt für Typografie, hat eine sehr lange Tradition und auch die zeitgenössischen Typografen sind auf einem Weltniveau.
0: Du hast gerade schon gesagt, die zeitgenössischen Typografen und vorher hattest du kurz den Kommunismus erwähnt. Wie ist denn so die Zeitspanne der Werke, die ihr da zeigt?
1: Also das zieht sich oder beruht sich so ein bisschen, die ganze Entwicklung der visuellen Identität hat auch etwas mit der Entstehung der Tschechoslowakei, also des modernen Staates zu tun. Und durch die Eigenständigkeit war auch der große Wille, nicht nur im Grafikdesign, aber auch in der Architektur und in der Kunst. Man hat es einfach als Gelegenheit genutzt, eine Visualität, die modern, aber zugleich die nationale Tradition widerspiegeln oder thematisieren soll. Und daher ist die Zeitspanne ungefähr von 1918 bis heute. Also sehr viele Beispiele sind auch die neuesten Werke des grafischen Designs.
0: Und das heißt, das sind wahrscheinlich nicht nur die bekanntesten Namen, sondern auch eher unbekannte Designer und Grafikdesigner? Oder sind das eher so die wichtigsten 10, die er da vorstellt?
1: Es gibt natürlich beides. Aber das, was wichtig ist bei der Ausstellung, ist auch, dass man etwas über den Kontext lernt und dass es eben nicht nur über Grafikdesign oder Design ist, aber dass durch diese Geschichte eben über Kultur, über die Identität, Gesellschaft und Geschichte erzählt wird. Und das ist, glaube ich, das, was das Besondere an der Ausstellung an sich ist, dass es eben nicht nur die Top Ten wiederholt, sondern eben den Kontext breiter erzählt und eben auch bis heute hingeht, wo vielleicht die Namen noch nicht bekannt sind, aber wo einiges passiert. Eins der zeitgenössischen Beispiele könnte auch das neue Navigationssystem in der Prager U-Bahn beziehungsweise in der ganzen Stadt Prag zu nennen sein, weil dort gab es ein ganz großes Wettbewerb 2022 und seitdem wird das Grafikdesign für die Orientierung entwickelt, angepasst an die Originalen aus den 70er Jahren, die allen sehr bekannt und auch ziemlich, ja, die man einfach mit der Prager U-Bahn verbindet. Und da kam eine neue Bewegung oder von Legible Prague, also lesbares Prag. Und da wird jetzt alles auf den neuesten Stand entwickelt, auch in der Hinsicht, dass in den 70er Jahren natürlich keine digitalen Medien zur Verfügung standen. Und das wird daran angepasst.
0: Du hast gerade schon erwähnt, dass es auch eben vor allem eigentlich um den Zusammenhang geht oder um den Einfluss von Grafikdesign auf die Identität eines Landes gewissermaßen. Würdest du sagen, dass Tschechien da in irgendwas besonders ist? Also ist das tschechische Grafikdesign der letzten 100 Jahre anders als das deutsche oder das dänische? Ich weiß es nicht. Und vielleicht auch dieser Einfluss auf die Identität des Landes? War das besonders stark in Tschechien oder Tschechoslowakei?
1: Ja, ich denke, dass dadurch, dass diese Identität relativ, ja, Anfang des Jahrhunderts erst wirklich großes Thema war und neu behandelt wurde, das ist doch, weil es das erste Mal, dass überhaupt Tschechien als kleines Land unabhängig wurde, dann ist es doch etwas, was besonders ist, dass man merkt, auch in dem städtischen Raum oder allgemein durch die Medien, durch dass die Visualität etwas ist, worauf Wert gelegt wird und wo auch bei der Ausbildung an den Kunstakademien eine lange Tradition ist, großer Wert darauf gelegt wird und wo das Handwerk auch noch vorhanden ist. Also das ist etwas, was ich schon denke, dass nicht direkt, nicht in dem pejorativen nationalistischen Stil, aber es doch etwas ist, was immer mitschwingt und wo wirklich Kreativität vorhanden ist, die sich mit dem Handwerk verbindet. Und das bis heutzutage zu spüren ist.
0: Die Ausstellung wird ja gezeigt in dem Ort Bauhaus Reuse mitten auf dem Ernst-Reuter-Platz in Berlin. Kannst du vielleicht kurz sagen, was das für eine Location ist, was das für ein Ort ist? Wie kann man sich das vorstellen?
1: Das ist eine ganz besondere Location, weil es ist ein Glaspavillon mitten auf der Verkehrsinsel von Ernst-Reuter-Platz, die auch ein architektonisches, also die Mittelinsel ein Erbe ist, von Werner Dudtmann entworfen worden ist. Und da haben die Kollegen vom Bauhaus Rius eben diesen Glaspavillon draufgebaut, die Gläser und Fenster aus einem Bauhausgebäude nutzen. Wir arbeiten auch schon länger als Tschechisches Zentrum mit Robert Huber und Peter Winter von Bauhaus Rius zusammen, weil sie eben einen Fokus auch auf Architektur der Moderne legen und auch auf den Bereich der Zentraleuropa, so dass sich da unsere Aufträge öfters überschneiden und sind froh, dass wir sie auch als Partner für die Ausstellung Identita gewinnen konnten.
0: Gibt es im Rahmen der Ausstellung auch noch ein Begleitprogramm, noch weitere Programmpunkte?
1: Ja, ich habe am Anfang des Interviews schon erwähnt, dass die Ausstellung nur ein Teil von einem größeren Projekt ist. Und neben der Ausstellung ist eben noch ein Film entstanden und für das tschechische Fernsehen auch eine TV-Serie. Aber gerade den Film wird es möglich sein, in Berlin zu sehen, und zwar am 29. Mai im Kino Klick in Charlottenburg. Es wird auch der Regisseur Peter Smielik kommen und für Fragen und Antworten zur Verfügung stehen.
0: Super, dann ganz vielen Dank für das liebe Interview. Willst du noch was sagen, was wir vergessen haben bisher?
1: Ja, noch eine wichtige Sache, und zwar zu dem Projekt ist noch eine umfangreiche Publikation zum tschechischen und tschechoslowakischen Grafikdesign entstanden unter dem gleichen Titel Identita, die Geschichte des tschechischen Grafikdesigns. Die es im Moment auch in Berlin in der englischen Ausgabe zu kaufen gibt, zu einem Sonderpreis, den es so schnell nicht geben wird. Also in der Laufzeit der Ausstellung gerne in den Bücherbogen am Sabiniplatz gehen und dort kann man diese Publikation erwerben.

Die Ausstellung Identita ist noch bis zum 7. Juni im Bauhaus Reuse zu sehen. Geöffnet ist dienstags bis sonntags von 12 bis 20 Uhr und der Eintritt ist frei. Die Station der Ausstellung in Berlin wird durch den Deutsch-Tschechischen Zukunftsfonds gefördert und ist Teil des Jahres der tschechischen Kultur anlässlich der Frankfurter Buchmesse, bei der Tschechien 2026 Gastland ist. Und das war's für diesen Dienstag hier bei Radio Prag International. Durch die Sendung hat sie Daniela Honigmann begleitet. Schalten Sie auch morgen wieder ein, wir würden uns freuen. Na slyšenou.

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1: Dobrý den und hallo, Daniela Honigmann begrüßt Sie zur Sendung an diesem Dienstag. Von Prag aus schauen wir heute mehrfach nach Berlin, denn da ist derzeit die Ausstellung Identita zu sehen, bei der das tschechische Grafikdesign im Mittelpunkt steht. Warum sich auch das Publikum in Deutschland diese Ausstellung nicht entgehen lassen sollte, erfahren Sie in unserem Interview in der zweiten Hälfte der Sendung. Vorher gibt es das Tagesecho und da berichten wir von dem Treffen tschechischer und deutscher Feuerwehrleute in Berlin. Ganz am Anfang geht es aber um ein geplantes Gesetz, das die Aufenthaltsbedingungen für ukrainische Kriegsflüchtlinge in Tschechien verschärfen soll. Das alles gleich nach den Nachrichten, die nun Till Janzer für uns hat.
2: Die Nachrichten. Die tschechische Regierung hat die Entscheidung über das neue Gesetz über die öffentlich-rechtlichen Medien vertagt. Erst Mitte Juni solle über die Novelle entschieden werden, sagte Kulturminister Otto Klempiersch am Montag nach der Kabinettssitzung gegenüber Journalisten. Der Grund sind demnach die zahlreichen Anmerkungen anderer Ressorts zu der Vorlage. Außerdem soll das Gesetz enger gefasst werden, als dies zunächst angedacht war. Man wolle sich in der Novelle vorrangig auf die Abschaffung der Rundfunkgebühren konzentrieren, sagte der Vorsitzende der Rechtsaußenpartei Freiheit und direkte Demokratie und Abgeordnetenhauschef Tomio Okamura. Stattdessen sollen die bestehenden Gesetze über den tschechischen Rundfunk und das tschechische Fernsehen weiter ihre Gültigkeit behalten, hieß es. Tschechien hat bereits 77% der Mittel aus dem EU-Wiederaufbaufonds erhalten. Insgesamt stehen im Land bis zu 8,75 Milliarden Euro zu. Derzeit beurteilt die Europäische Kommission den sechsten und vorletzten Antrag Tschechiens auf Gelder aus dem Fonds. Der letzte Antrag soll im September erfolgen. Dies berichtete die Presseagentur CTK aufgrund einer gut informierten Quelle aus der Kommission. Der Wiederaufbaufonds wurde im Februar 2021 angelegt. Es handelt sich um ein Konjunkturpaket der Europäischen Union, um die wirtschaftlichen und sozialen Folgen der Corona-Pandemie zu mindern. Der Schädel der heiligen Zdislava soll nach 120 Jahren nicht mehr im Reliquiar in der Basilika von Jablonec v Podještědí ausgestellt werden. Das gab der Prager Erzbischof Stanislav Přibyl bekannt. Diese Woche wird die Reliquie jedoch aus Anlass der Zdislava-Wallfahrt noch einmal für Kurzes in der Vitrine gezeigt. Laut Přibyl soll der Schädel der Heiligen dauerhaft in deren Grab ruhen. Am 12. Mai war die Reliquie aus der Vitrine in der Basilika gestohlen worden. Der Täter konnte verhaftet werden, jedoch hatte er den Schädel in Beton eingegossen. Restauratoren gelang es, den Schädel wieder zu befreien. Im Alter von 85 Jahren ist der frühere Gewerkschaftsboss und sozialdemokratische Politiker Richard Falber gestorben. Dies teilte der Gewerkschaftsdachverband CMKOS mit. Falber starb schon am 13. Mai, wie erst jetzt bekannt wurde. Von 1994 bis 2002 war Richard Falber Vorsitzender des Dachverbandes. Geboren wurde er 1940 im englischen Chester, wo sein tschechischer Vater bei einer Jagdfliegerstaffel diente. Der studierte Jurist zog 1996 in den neu eingerichteten Senat ein und blieb bis 2004 in der oberen tschechischen Parlamentskammer. Danach saß Richard Falber für die Sozialdemokraten im Europäischen Parlament. Zum Sport. Die tschechischen Eishockeyspieler haben sich um die Möglichkeit gebracht, ihre Vorrundengruppe bei der Weltmeisterschaft in der Schweiz zu gewinnen. Am Montag mussten sie in ihrem sechsten WM-Spiel die zweite Niederlage hinnehmen. Mit 1:4 zogen die Schützlinge von Radim Rulik den kürzeren gegen Norwegen. Die Partie wurde in Fribourg ausgetragen. Tschechien liegt in der Gruppe B nun auf dem dritten Platz hinter den punktgleichen Norwegern. Im abschließenden Vorrundenspiel treffen die Tschechen am Dienstagabend auf Tabellenführer Kanada. Und zum Schluss noch die Wetteraussichten. Am Mittwoch ist es in Tschechien meist heiter bis wolkig. Im Laufe des Tages können die Wolken vorübergehend auch dichter sein. Vor allem im Osten und Süden des Landes sind dann örtlich Schauer möglich, anderswo nur vereinzelt. Die Tageshöchsttemperaturen liegen in einem breiten Band von 23 Grad im Norden bis zu 32 Grad in Südmähren.
1: Das waren die Meldungen vom Dienstag. Danke an Till Janzer. In Tschechien soll es künftig strengere Regeln für Geflüchtete aus der Ukraine und andere Menschen mit dem vorübergehenden Schutzstatus geben. Ein Änderungspaket wurde am Montag von der Regierung in Prag verabschiedet. Nun soll im Abgeordnetenhaus darüber verhandelt werden. Markéta Kachlíková berichtet.
3: In Tschechien sind derzeit insgesamt über 386.000 Personen mit vorübergehendem Schutzstatus registriert. Hauptsächlich handelt es sich um Kriegsgeflüchtete aus der Ukraine. Die Regierung plant für sie nun umfassende Verschärfungen. Der vorübergehende Status, der auf EU-Ebene aktuell bis März 2027 gilt, erlischt bisher in dem Fall, wenn die Person für mehr als 90 Tage aus dem Schengen-Raum ausreist. Unter den neuen Bedingungen soll er schneller entzogen werden können. Der Sprecher des Innenministeriums Adam Rösler erläutert.
4: Der Schutzstatus wird jenen Menschen aberkannt, die länger als 30 Tage außerhalb der Tschechischen Republik verweilen. Gleichzeitig werden die Bedingungen für die Erteilung einer speziellen Langzeitaufenthaltserlaubnis verschärft.
3: Dank dieser speziellen Langzeitaufenthaltserlaubnis können Geflüchtete mindestens 5 Jahre in Tschechien bleiben. Zu den höheren Ansprüchen, die demnächst an die Antragsteller gestellt werden, gehört etwa, dass sie keine Steuerrückstände haben dürfen. Diese neuen Regeln werden aber vom Konsortium der mit Migranten arbeitenden NGOs kritisiert. Nach den Worten der Direktorin Andra Krchova erfüllt schon jetzt nur ein kleiner Teil der Geflüchteten die Bedingungen.
5: Im vergangenen Jahr war dies bei etwa 18.000 der knapp 400.000 Personen der Fall. Auf dem Arbeitsmarkt in Tschechien sind jedoch etwa 160.000 Geflüchtete aus der Ukraine beschäftigt, für die keine Möglichkeit einer nachfolgenden Aufenthaltserlaubnis besteht.
3: Laut Innenminister Lubomír Metnar ist es das Ziel des Pakets, klare Regeln für den Aufenthalt von Ausländern in Tschechien zu schaffen und einen möglichen Missbrauch der Sozialleistungen zu verhindern. Allein seit Anfang dieses Jahres seien mehrere hundert Fälle von Missbrauch festgestellt worden, berichtet Metnar. Seinen Angaben zufolge erhielten im März rund 90.000 Flüchtlinge aus der Ukraine staatliche Sozialleistungen. Die Vorgängerregierung von Premier Petr Fiala habe die Kontrolle der Flüchtlinge vernachlässigt, so Metnar. Inzwischen seien 40 neue Strafverfahren eingeleitet worden. Vorgesehen ist daher, dass Menschen mit einem vorübergehenden Schutzstatus künftig nur dann Hilfsgelder beziehen können, wenn sie angestellt oder selbstständig sind oder sich zumindest beim Arbeitsamt registriert haben. Diese Bedingungen gelten nicht für Kinder, Studierende und Senioren. In dem jeweiligen Monat, für den die Gelder ausgezahlt werden, müssen sich die Empfänger mindestens 16 Tage in Tschechien aufhalten. Für eine Regelverschärfung für Ukrainer setzt sich seit langem der Juniorpartner in der Regierung, die Partei Freiheit und direkte Demokratie, ein. Wenn es nach ihm ginge, würden die Sozialleistungen komplett gestrichen. Aber die Europäische Union lasse dies mit ihren Vorschriften nicht zu, sagt SPD-Parteichef Tomio Okamura. Mit der geplanten Gesetzesänderung sollen zudem die bisherigen Übergangsregelungen für ukrainische Fahrzeughalter enden. Alle Fahrzeuge mit ukrainischem Kennzeichen müssen dann offiziell im tschechischen Fahrzeugregister eingetragen werden und hierzulande eine reguläre Hauptuntersuchung durchlaufen. Die Opposition äußert sich bisher zurückhaltend zu dem Änderungspaket. Der Abgeordnete der Piratenpartei Samuel Volpe wollte noch nicht bestätigen, ob die Piraten die Änderung unterstützen werden.
4: Wir wissen, dass dies eine sehr wichtige Angelegenheit ist. Wir wollen ihr Aufmerksamkeit schenken, damit wir sicher sein können, nichts übersehen und das gewünschte Ergebnis erzielt zu haben.
3: Auch der ehemalige Innenminister Vít Rakušan von der Bürgermeisterpartei STAN ist den Änderungen nicht grundsätzlich abgeneigt. Ihn störe jedoch die Art und Weise, wie über ukrainische Flüchtlinge gesprochen werde, wendet Rakušan ein.
6: To škodí nám všem. Ukrajinci nejsou nepřátelé, oni
4: Das schadet uns allen. Ukrainische Flüchtlinge sind keine Feinde. Die meisten arbeiten und leisten einen wichtigen Beitrag zum Staatshaushalt.
3: Die Änderung soll ab Anfang 2027 gelten, sofern sie den gesamten Gesetzgebungsprozess durchläuft.
1: Soweit die aktuellen Pläne der tschechischen Regierung. Wir kommen zu einer anderen öffentlichen Instanz. Die Freiwillige Feuerwehr schützt Menschenleben, Natur und Eigentum. Sie spielt jedoch auch eine wichtige Rolle für den gesellschaftlichen Zusammenhalt in den Gemeinden. Und das in Tschechien genauso wie etwa in Deutschland. Am vergangenen Samstag trafen Vertreter der Freiwilligen Feuerwehr aus beiden Ländern in Berlin zusammen, um ein Memorandum über ihre Zusammenarbeit zu unterzeichnen. Mehr dazu von Martina Schneiberger war.
5: Eine Frau versucht, die Regeln eines Spiels auf Tschechisch zu erklären. An dem Spiel nehmen rund 20 Jugendfeuerwehrleute aus Deutschland, Tschechien teil. Am Samstag trafen sie im Comeniusgarten am Böhmischen Dorf in Berlin-Neukölln zusammen, um sich besser kennenzulernen und auszutauschen. Egal, ob die Regeln allen Kindern ganz klar sind, es scheint, dass sie Spaß haben. Der 13-jährige Tobias kommt aus dem hessischen Edertal. Die dortige Jugendfeuerwehr arbeitet seit 30 Jahren mit den jungen Feuerwehrleuten aus Horní Černá zusammen, einer Gemeinde aus der Nähe von Ústí nad Orlicí. Tobias hat Tschechien bereits besucht. Über die Zusammenarbeit mit den tschechischen Freunden sagt er in den Inlandssendungen des tschechischen Rundfunks unter anderem.
6: Wir sind da auch schon einmal hingefahren, also die kommen auch manchmal zu uns, das ist, glaube ich, jedes Jahr abwechselnd. Und ja, dann machen wir eben so Spiele zusammen, lernen uns kennen und sowas. Ist cool, dass man die auch nochmal kennenlernt. Ja.
5: Nach Berlin kamen auch Kinder aus dem westböhmischen Nýřany. Die dortige Jugendfeuerwehr schloss vor 20 Jahren eine Partnerschaft mit Altersgenossen aus Zeulenroda in Thüringen. Vít Novák leitet die Jugendfeuerwehr in Nýřany. Über die Zusammenarbeit mit Zeulenroda sagte er.
7: Je to o tom, že ty děti se nesetkávají právě jenom na tom táboře.
4: Wir treffen nicht nur bei den Camps zusammen. Auch wenn in Zeulenroda ein Wettbewerb organisiert wird, werden wir eingeladen. Wir treffen uns mehrmals im Jahr. Die Feuerwehreinheiten teilen dabei ihre Erfahrungen miteinander, denn einiges wird in Deutschland anders gemacht. Außerdem informieren wir uns gegenseitig, wenn etwas Neues in unserem Fach entwickelt wird. Gemeinsam erziehen wir die Kinder dazu, dass sie bei der Feuerwehr bleiben. Uns geht es darum, Nachfolger zu haben, die einmal die Aufgabe übernehmen, unsere Stadt zu beschützen.
5: Während sie der Feuerwehrnachwuchs bei einem Spiel amüsierte, unterzeichneten die Erwachsenen ein Memorandum über die Zusammenarbeit. Da die freiwilligen Feuerwehren in den Gemeinden bedeutend zum Gesellschaftsleben beitragen, hat sich der Deutsch-Tschechische Zukunftsfonds entschieden, die grenzüberschreitende Zusammenarbeit der Feuerwehrleute zu unterstützen. Die Mitarbeiter des Zukunftsfonds stellten die neue Sonderausschreibung in Berlin vor. Sie trägt den Titel Freiwillige Feuerwehren – eine Quelle guter Nachbarschaft. Die freiwilligen Feuerwehrleute werden laut dem Zukunftsfonds zu gemeinsamen Aktivitäten und zum Aufbau neuer Partnerschaften motiviert. Die Projekte werden mit einem Gesamtbetrag von bis zu 200.000 Euro gefördert. Dazu der tschechische Geschäftsführer des Zukunftsfonds, Tomáš Jelínek.
4: Wo können sich Tschechen und Deutsche schon angenehmer treffen als bei einem Feuerwehrball oder einem Feuerwehrcamp? Da kommen sie zu dem Schluss, dass sie die unterschiedliche Sprache nicht trennt, sondern dass sie sich eigentlich ganz gut verständigen können.
5: Das feierliche Treffen in Berlin fand anlässlich des Ehrentages statt. Diese wurde von Bundespräsident Frank-Walter Steinmeier anlässlich des 77. Jahrestags des deutschen Grundgesetzes ausgerufen.

Das war unser Tagesecho vom Dienstag. 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Das groß angelegte Projekt Identita, zu Deutsch Identität, erzählt die Geschichte des tschechischen Grafikdesigns. Nun macht die gleichnamige Wanderausstellung in Berlin Halt. Ferdinand Hauser hat darüber mit Simona Binko vom dortigen Tschechischen Zentrum gesprochen.

0: Simona, das tschechische Zentrum in Berlin zeigt derzeit im Bauhaus Reuse am Ernst-Reuter-Platz eine Ausstellung, die dem tschechischen Grafikdesign gewidmet ist. Diese Ausstellung war vorher auch schon in Prag zu sehen, unter anderem. Was hat's denn damit auf sich eigentlich?
1: Die Ausstellung, die wir gerade in Berlin zeigen, ist eigentlich Teil eines viel größeren Projekts Identita. Wie du schon erwähnt hattest, war die große Ausstellung letztes Jahr im Museum Kampa zu sehen, wo sie auch Besucherrekorde gebrochen hatte. Und jetzt dieses Jahr in der Zusammenarbeit mit den tschechischen Zentren geht die Ausstellung auf Wanderschaft in einer kleineren Version und war unter anderem schon in Taipei, London, Warschau und so weiter zu sehen. Und es sind noch viele Stationen, die vor der Ausstellung noch liegen. Und ich finde, das zeigt auch, dass die Kuratoren das Thema des tschechoslowakischen und tschechischen Grafikdesigns auf eine Art und Weise behandelt haben, dass das Thema für breites Publikum zugänglich, aber auch sehr fesselnd dargestellt ist, weil in allen diesen Stationen feierte die Ausstellung ziemliche Erfolge. Und sie richtete sich auch an Menschen, die sich normalerweise vielleicht keine Gedanken über Grafikdesign machen und die merken, wie die Bildsprache den Alltag eigentlich prägt. Von Typografie und Buchgestaltung bis zur öffentlichen Beschilderung, Orientierungssystem oder visueller Identität. Das ist alles, was man in der Ausstellung sehen kann.
0: Ja, das ist spannend, dass du das gerade erwähnst. Ich habe gerade auf dem Weg vom Büro ins Studio drüber nachgedacht, wo um mich rum eigentlich visuelle Eindrücke sind und eigentlich sind sie überall. Was zeigt ihr denn da so in der Ausstellung oder was ist da zu sehen? Kannst du vielleicht so ein paar Bereiche noch nennen, die da so gezeigt werden?
1: Genau, also einer der Bereiche ist zum Beispiel das Buchdesign, das in Tschechien auf einem sehr hohen Niveau ist und wo auch zum Beispiel Bücher des Wettbewerbs das schönste Buch Tschechiens gezeigt werden, also auch zeitgenössische Gestaltung, aber das Gleiche wird natürlich auch im historischen Rahmen gesetzt, wie sich das über die Jahre entwickelt hatte. Gerade bei der Buchgestaltung geht es wohl auf einen Artikel von Schelder von 1905 zurück, der geschrieben hatte, dass jedes Buch wie ein Gesamtkunstwerk gestaltet werden soll. Und seitdem hat es wirklich die Buchgestaltung stark geprägt. Anderer Bereich zum Beispiel sind Filmplakate, vor allem aus der Zeit des Kommunismus, weil da war die besondere Situation, dass in den ehemaligen kommunistischen Ländern, auch in Polen oder Bulgarien, die Tradition war, dass jeder Film, der importiert war aus dem Ausland, für die Plakatgestaltung ein eigenes Design bekommen hat. Und das Lustige daran ist, dass eigentlich die Poster oder die Plakate gar nicht so richtig wichtig waren, weil die Filme sowieso ausgebucht waren und deswegen haben die Künstler da eine sehr große Freiheit genossen bei der Gestaltung. Und der letzte Bereich vielleicht, den ich erwähnen wollen würde, ist noch Typografie, die man dort auch sehen kann. Tschechien ist eigentlich sehr berühmt für Typografie, hat eine sehr lange Tradition und auch die zeitgenössischen Typografen sind auf einem Weltniveau.
0: Du hast gerade schon gesagt, die zeitgenössischen Typografen und vorher hattest du kurz den Kommunismus erwähnt. Wie ist denn so die Zeitspanne der Werke, die ihr da zeigt?
1: Also das zieht sich oder beruht sich so ein bisschen, die ganze Entwicklung der visuellen Identität hat auch etwas mit der Entstehung der Tschechoslowakei, also des modernen Staates, zu tun. Und durch die Eigenständigkeit war auch der große Wille, nicht nur im Grafikdesign, aber auch in der Architektur und in der Kunst. Man hat es einfach als Gelegenheit genutzt, eine Visualität, die modern, aber zugleich die nationale Tradition widerspiegeln oder thematisieren soll. Und daher ist die Zeitspanne ungefähr von 1918 bis heute. Also sehr viele Beispiele sind auch die neuesten Werke des grafischen Designs.
0: Und das heißt, das sind wahrscheinlich nicht nur die bekanntesten Namen, sondern auch eher unbekannte Designer und Grafikdesigner? Oder sind das eher so die wichtigsten Szenen, die er da vorstellt?
1: Es gibt natürlich beides. Aber das, was wichtig ist bei der Ausstellung, ist auch, dass man etwas über den Kontext lernt und dass es eben nicht nur über Grafikdesign oder Design ist, aber dass durch diese Geschichte eben über Kultur, über die Identität, Gesellschaft und Geschichte erzählt wird. Und das ist, glaube ich, das, was das Besondere an der Ausstellung an sich ist, dass es eben nicht nur die Top Ten wiederholt, sondern eben den Kontext breiter erzählt und eben auch bis heute hingeht, wo vielleicht die Namen noch nicht bekannt sind, aber wo einiges passiert. Eins der zeitgenössischen Beispiele könnte auch das neue Navigationssystem in der Prager U-Bahn beziehungsweise in der ganzen Stadt Prag zu nennen sein, weil dort gab es ein ganz großes Wettbewerb 2022 und seitdem wird das Grafikdesign für die Orientierung entwickelt, angepasst an die Originalen aus den 70er Jahren, die allen sehr bekannt und auch ziemlich, ja, die man einfach mit der Prager U-Bahn verbindet. Und da kam eine neue Bewegung oder von Legible Prague, also lesbares Prag. Und da wird jetzt alles auf den neuesten Stand entwickelt, auch in der Hinsicht, dass in den 70er Jahren natürlich keine digitalen Medien zur Verfügung standen. Und das wird daran angepasst.
0: Du hast gerade schon erwähnt, dass es auch eben vor allem eigentlich um den Zusammenhang geht oder um den Einfluss von Grafikdesign auf die Identität eines Landes gewissermaßen. Würdest du sagen, dass Tschechien da in irgendwas besonders ist? Also ist das tschechische Grafikdesign der letzten 100 Jahre anders als das deutsche oder das dänische? Ich weiß es nicht. Und vielleicht auch dieser Einfluss auf die Identität des Landes? War das besonders stark in Tschechien oder Tschechoslowakei?
1: Ja, ich denke, dass dadurch, dass diese Identität relativ, ja, Anfang des Jahrhunderts erst wirklich großes Thema war und neu behandelt wurde, das ist doch, weil es das erste Mal, dass überhaupt Tschechien als kleines Land unabhängig wurde, dann ist es doch etwas, was besonders ist, dass man merkt, auch in dem städtischen Raum oder allgemein durch die Medien, durch dass die Visualität etwas ist, worauf Wert gelegt wird und wo auch bei der Ausbildung an den Kunstakademien eine lange Tradition ist, großer Wert darauf gelegt wird und wo das Handwerk auch noch vorhanden ist. Also das ist etwas, was ich schon denke, dass nicht direkt, nicht in dem pejorativen nationalistischen Stil, aber es doch etwas ist, was immer mitschwingt und wo wirklich Kreativität vorhanden ist, die sich mit dem Handwerk verbindet und das bis heutzutage zu spüren ist.
0: Die Ausstellung wird ja gezeigt in dem Ort Bauhaus Reuse mitten auf dem Ernst-Reuter-Platz in Berlin. Kannst du vielleicht kurz sagen, was das für eine Location ist, was das für ein Ort ist? Wie kann man sich das vorstellen?
1: Das ist eine ganz besondere Location, weil es ist ein Glaspavillon mitten auf der Verkehrsinsel von Ernst-Reuter-Platz, die auch ein architektonisches, also die Mittelinsel ein Erbe ist, von Werner Dudtmann entworfen worden ist. Und da haben die Kollegen vom Bauhaus Rius eben diesen Glaspavillon draufgebaut, die Gläser und Fenster aus einem Bauhausgebäude nutzen. Wir arbeiten auch schon länger als Tschechisches Zentrum mit Robert Huber und Peter Winter von Bauhaus Rius zusammen, weil sie eben einen Fokus auch auf Architektur der Moderne legen und auch auf den Bereich der Zentraleuropa, so dass sich da unsere Aufträge öfters überschneiden und sind froh, dass wir sie auch als Partner für die Ausstellung Identita gewinnen konnten.
0: Gibt es im Rahmen der Ausstellung auch noch ein Begleitprogramm, noch weitere Programmpunkte?
1: Ja, ich habe am Anfang des Interviews schon erwähnt, dass die Ausstellung nur ein Teil von einem größeren Projekt ist. Und neben der Ausstellung ist eben noch ein Film entstanden und fürs tschechische Fernsehen auch eine TV-Serie. Aber gerade den Film wird es möglich sein, in Berlin zu sehen, und zwar am 29. Mai im Kino Klick in Charlottenburg. Es wird auch der Regisseur Peter Smielik kommen und für Fragen und Antworten zur Verfügung stehen.
0: Super, dann ganz vielen Dank für das liebe Interview. Willst du noch was sagen, was wir vergessen haben bisher?
1: Ja, noch eine wichtige Sache, und zwar zu dem Projekt ist noch eine umfangreiche Publikation zum tschechischen und tschechoslowakischen Grafikdesign entstanden unter dem gleichen Titel Identita, die Geschichte des tschechischen Grafikdesigns, die es im Moment auch in Berlin in der englischen Ausgabe zu kaufen gibt, zu einem Sonderpreis, den es so schnell nicht geben wird. Also in der Laufzeit der Ausstellung gerne in den Bücherbogen am Savignyplatz gehen und dort kann man diese Publikation erwerben.

Die Ausstellung Identita ist noch bis zum 7. Juni im Bauhaus Reuse zu sehen. Geöffnet ist dienstags bis sonntags von 12 bis 20 Uhr und der Eintritt ist frei. Die Station der Ausstellung in Berlin wird durch den Deutsch-Tschechischen Zukunftsfonds gefördert und ist Teil des Jahres der tschechischen Kultur anlässlich der Frankfurter Buchmesse, bei der Tschechien 2026 Gastland ist. Und das war's für diesen Dienstag hier bei Radio Prag International. Durch die Sendung hat sie Daniela Honigmann begleitet. Schalten Sie auch morgen wieder ein, wir würden uns freuen. Naslyšenou.

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1: Dobrý den und hallo, Daniela Honigmann begrüßt Sie zur Sendung an diesem Dienstag. Von Prag aus schauen wir heute mehrfach nach Berlin, denn da ist derzeit die Ausstellung Identita zu sehen, bei der das tschechische Grafikdesign im Mittelpunkt steht. Warum sich auch das Publikum in Deutschland diese Ausstellung nicht entgehen lassen sollte, erfahren Sie in unserem Interview in der zweiten Hälfte der Sendung. Vorher gibt es das Tagesecho und da berichten wir von dem Treffen tschechischer und deutscher Feuerwehrleute in Berlin. Ganz am Anfang geht es aber um ein geplantes Gesetz, das die Aufenthaltsbedingungen für ukrainische Kriegsflüchtlinge in Tschechien verschärfen soll. Das alles gleich nach den Nachrichten, die nun Till Janzer für uns hat.
2: Die Nachrichten. Die tschechische Regierung hat die Entscheidung über das neue Gesetz über die öffentlich-rechtlichen Medien vertagt. Erst Mitte Juni solle über die Novelle entschieden werden, sagte Kulturminister Otto Klempiersch am Montag nach der Kabinettssitzung gegenüber Journalisten. Der Grund sind demnach die zahlreichen Anmerkungen anderer Ressorts zu der Vorlage. Außerdem soll das Gesetz enger gefasst werden, als dies zunächst angedacht war. Man wolle sich in der Novelle vorrangig auf die Abschaffung der Rundfunkgebühren konzentrieren, sagte der Vorsitzende der Rechtsaußenpartei Freiheit und direkte Demokratie und Abgeordnetenhauschef Tomio Okamura. Stattdessen sollen die bestehenden Gesetze über den tschechischen Rundfunk und das tschechische Fernsehen weiter ihre Gültigkeit behalten, hieß es. Tschechien hat bereits 77% der Mittel aus dem EU-Wiederaufbaufonds erhalten. Insgesamt stehen im Land bis zu 8,75 Milliarden Euro zu. Derzeit beurteilt die Europäische Kommission den sechsten und vorletzten Antrag Tschechiens auf Gelder aus dem Fonds. Der letzte Antrag soll im September erfolgen. Dies berichtete die Presseagentur CTK aufgrund einer gut informierten Quelle aus der Kommission. Der Wiederaufbaufonds wurde im Februar 2021 angelegt. Es handelt sich um ein Konjunkturpaket der Europäischen Union, um die wirtschaftlichen und sozialen Folgen der Corona-Pandemie zu mindern. Der Schädel der heiligen Zdislava soll nach 120 Jahren nicht mehr im Reliquiar in der Basilika von Jablone v Podještědí ausgestellt werden. Das gab der Prager Erzbischof Stanislav Přibyl bekannt. Diese Woche wird die Reliquie jedoch aus Anlass der Zdislava-Wallfahrt noch einmal für Kurzes in der Vitrine gezeigt. Laut Přibyl soll der Schädel der Heiligen dauerhaft in deren Grab ruhen. Am 12. Mai war die Reliquie aus der Vitrine in der Basilika gestohlen worden. Der Täter konnte verhaftet werden, jedoch hatte er den Schädel in Beton eingegossen. Restauratoren gelang es, den Schädel wieder zu befreien. Im Alter von 85 Jahren ist der frühere Gewerkschaftsboss und sozialdemokratische Politiker Richard Falber gestorben. Dies teilte der Gewerkschaftsdachverband CMKOS mit. Falber starb schon am 13. Mai, wie erst jetzt bekannt wurde. Von 1994 bis 2002 war Richard Falber Vorsitzender des Dachverbandes. Geboren wurde er 1940 im englischen Chester, wo sein tschechischer Vater bei einer Jagdfliegerstaffel diente. Der studierte Jurist zog 1996 in den neu eingerichteten Senat ein und blieb bis 2004 in der oberen tschechischen Parlamentskammer. Danach saß Richard Falber für die Sozialdemokraten im Europäischen Parlament. Zum Sport. Die tschechischen Eishockeyspieler haben sich um die Möglichkeit gebracht, ihre Vorrundengruppe bei der Weltmeisterschaft in der Schweiz zu gewinnen. Am Montag mussten sie in ihrem sechsten WM-Spiel die zweite Niederlage hinnehmen. Mit 1:4 zogen die Schützlinge von Radim Rulik den kürzeren gegen Norwegen. Die Partie wurde in Fribourg ausgetragen. Tschechien liegt in der Gruppe B nun auf dem dritten Platz hinter den punktgleichen Norwegern. Im abschließenden Vorrundenspiel treffen die Tschechen am Dienstagabend auf Tabellenführer Kanada. Und zum Schluss noch die Wetteraussichten. Am Mittwoch ist es in Tschechien meist heiter bis wolkig. Im Laufe des Tages können die Wolken vorübergehend auch dichter sein. Vor allem im Osten und Süden des Landes sind dann örtlich Schauer möglich, anderswo nur vereinzelt. Die Tageshöchsttemperaturen liegen in einem breiten Band von 23 Grad im Norden bis zu 32 Grad in Südmähren.
1: Das waren die Meldungen vom Dienstag. Danke an Till Janzer. In Tschechien soll es künftig strengere Regeln für Geflüchtete aus der Ukraine und andere Menschen mit dem vorübergehenden Schutzstatus geben. Ein Änderungspaket wurde am Montag von der Regierung in Prag verabschiedet. Nun soll im Abgeordnetenhaus darüber verhandelt werden. Markéta Kachlíková berichtet.
3: In Tschechien sind derzeit insgesamt über 386.000 Personen mit vorübergehendem Schutzstatus registriert. Hauptsächlich handelt es sich um Kriegsgeflüchtete aus der Ukraine. Die Regierung plant für sie nun umfassende Verschärfungen. Der vorübergehende Status, der auf EU-Ebene aktuell bis März 2027 gilt, erlischt bisher in dem Fall, wenn die Person für mehr als 90 Tage aus dem Schengen-Raum ausreist. Unter den neuen Bedingungen soll er schneller entzogen werden können. Der Sprecher des Innenministeriums Adam Rösler erläutert.
4: Der Schutzstatus wird jenen Menschen aberkannt, die länger als 30 Tage außerhalb der Tschechischen Republik verweilen. Gleichzeitig werden die Bedingungen für die Erteilung einer speziellen Langzeitaufenthaltserlaubnis verschärft.
3: Dank dieser speziellen Langzeitaufenthaltserlaubnis können Geflüchtete mindestens 5 Jahre in Tschechien bleiben. Zu den höheren Ansprüchen, die demnächst an die Antragsteller gestellt werden, gehört etwa, dass sie keine Steuerrückstände haben dürfen. Diese neuen Regeln werden aber vom Konsortium der mit Migranten arbeitenden NGOs kritisiert. Nach den Worten der Direktorin Andra Krchova erfüllt schon jetzt nur ein kleiner Teil der Geflüchteten die Bedingungen.
5: Im vergangenen Jahr war dies bei etwa 18.000 der knapp 400.000 Personen der Fall. Auf dem Arbeitsmarkt in Tschechien sind jedoch etwa 160.000 Geflüchtete aus der Ukraine beschäftigt, für die keine Möglichkeit einer nachfolgenden Aufenthaltserlaubnis besteht.
3: Laut Innenminister Lubomír Metnar ist es das Ziel des Pakets, klare Regeln für den Aufenthalt von Ausländern in Tschechien zu schaffen und einen möglichen Missbrauch der Sozialleistungen zu verhindern. Allein seit Anfang dieses Jahres seien mehrere hundert Fälle von Missbrauch festgestellt worden, berichtet Metnar. Seinen Angaben zufolge erhielten im März rund 90.000 Flüchtlinge aus der Ukraine staatliche Sozialleistungen. Die Vorgängerregierung von Premier Petr Fiala habe die Kontrolle der Flüchtlinge vernachlässigt, so Metnar. Inzwischen seien 40 neue Strafverfahren eingeleitet worden. Vorgesehen ist daher, dass Menschen mit einem vorübergehenden Schutzstatus künftig nur dann Hilfsgelder beziehen können, wenn sie angestellt oder selbstständig sind oder sich zumindest beim Arbeitsamt registriert haben. Diese Bedingungen gelten nicht für Kinder, Studierende und Senioren. In dem jeweiligen Monat, für den die Gelder ausgezahlt werden, müssen sich die Empfänger mindestens 16 Tage in Tschechien aufhalten. Für eine Regelverschärfung für Ukrainer setzt sich seit langem der Juniorpartner in der Regierung, die Partei Freiheit und direkte Demokratie, ein. Wenn es nach ihm ginge, würden die Sozialleistungen komplett gestrichen. Aber die Europäische Union lasse dies mit ihren Vorschriften nicht zu, sagt SPD-Parteichef Tomio Okamura. Mit der geplanten Gesetzesänderung sollen zudem die bisherigen Übergangsregelungen für ukrainische Fahrzeughalter enden. Alle Fahrzeuge mit ukrainischem Kennzeichen müssen dann offiziell im tschechischen Fahrzeugregister eingetragen werden und hierzulande eine reguläre Hauptuntersuchung durchlaufen. Die Opposition äußert sich bisher zurückhaltend zu dem Änderungspaket. Der Abgeordnete der Piratenpartei Samuel Volpe wollte noch nicht bestätigen, ob die Piraten die Änderung unterstützen werden.
4: Wir wissen, dass dies eine sehr wichtige Angelegenheit ist. Wir wollen ihr Aufmerksamkeit schenken, damit wir sicher sein können, nichts übersehen und das gewünschte Ergebnis erzielt zu haben.
3: Auch der ehemalige Innenminister Vít Rakušan von der Bürgermeisterpartei STAN ist den Änderungen nicht grundsätzlich abgeneigt. Ihn störe jedoch die Art und Weise, wie über ukrainische Flüchtlinge gesprochen werde, wendet Rakušan ein.
6: To škodí nám všem. Ukrajinci nejsou nepřátelé. Oni
4: Das schadet uns allen. Ukrainische Flüchtlinge sind keine Feinde. Die meisten arbeiten und leisten einen wichtigen Beitrag zum Staatshaushalt.
3: Die Änderung soll ab Anfang 2027 gelten, sofern sie den gesamten Gesetzgebungsprozess durchläuft.
1: Soweit die aktuellen Pläne der tschechischen Regierung. Wir kommen zu einer anderen öffentlichen Instanz. Die Freiwillige Feuerwehr schützt Menschenleben, Natur und Eigentum. Sie spielt jedoch auch eine wichtige Rolle für den gesellschaftlichen Zusammenhalt in den Gemeinden. Und das in Tschechien genauso wie etwa in Deutschland. Am vergangenen Samstag trafen Vertreter der Freiwilligen Feuerwehr aus beiden Ländern in Berlin zusammen, um ein Memorandum über ihre Zusammenarbeit zu unterzeichnen. Mehr dazu von Martina Schneiberger war.
5: Eine Frau versucht, die Regeln eines Spiels auf Tschechisch zu erklären. An dem Spiel nehmen 20 Jugendfeuerwehrleute aus Deutschland, Tschechien teil. Am Samstag trafen sie im Comeniusgarten am Böhmischen Dorf in Berlin-Neukölln zusammen, um sich besser kennenzulernen und auszutauschen. Egal, ob die Regeln allen Kindern ganz klar sind, es scheint, dass sie Spaß haben. Der 13-jährige Tobias kommt aus dem hessischen Edertal. Die dortige Jugendfeuerwehr arbeitet seit 30 Jahren mit den jungen Feuerwehrleuten aus Horní Černá zusammen, einer Gemeinde aus der Nähe von Ústí nad Orlicí. Tobias hat Tschechien bereits besucht. Über die Zusammenarbeit mit den tschechischen Freunden sagt er in den Inlandssendungen des tschechischen Rundfunks unter anderem.
6: Wir sind da auch schon einmal hingefahren. Also die kommen auch manchmal zu uns. Das ist, glaube ich, jedes Jahr abwechselnd. Und ja, dann machen wir eben so Spiele zusammen, lernen uns kennen und sowas. Ist cool, dass man die auch nochmal kennenlernt. Ja.
5: Nach Berlin kamen auch Kinder aus dem westböhmischen Nýřany. Die dortige Jugendfeuerwehr schloss vor 20 Jahren eine Partnerschaft mit Altersgenossen aus Zeulenroda in Thüringen. Vít Novák leitet die Jugendfeuerwehr in Nýřany. Über die Zusammenarbeit mit Zeulenroda sagte er.
7: Je to o tom, že ty děti se nesetkávají právě jenom na tom táboře.
4: Wir treffen nicht nur bei den Camps zusammen. Auch wenn in Zeulenroda ein Wettbewerb organisiert wird, werden wir eingeladen. Wir treffen uns mehrmals im Jahr. Die Feuerwehreinheiten teilen dabei ihre Erfahrungen miteinander. Denn einiges wird in Deutschland anders gemacht. Außerdem informieren wir uns gegenseitig, wenn etwas Neues in unserem Fach entwickelt wird. Gemeinsam erziehen wir die Kinder dazu, dass sie bei der Feuerwehr bleiben. Uns geht es darum, Nachfolger zu haben, die einmal die Aufgabe übernehmen, unsere Stadt zu beschützen.
5: Während sich der Feuerwehrnachwuchs bei einem Spiel amüsierte, unterzeichneten die Erwachsenen ein Memorandum über die Zusammenarbeit. Da die freiwilligen Feuerwehren in den Gemeinden bedeutend zum Gesellschaftsleben beitragen, hat sich der Deutsch-Tschechische Zukunftsfonds entschieden, die grenzüberschreitende Zusammenarbeit der Feuerwehrleute zu unterstützen. Die Mitarbeiter des Zukunftsfonds stellten die neue Sonderausschreibung in Berlin vor. Sie trägt den Titel Freiwillige Feuerwehren – eine Quelle guter Nachbarschaft. Die freiwilligen Feuerwehrleute werden laut dem Zukunftsfonds zu gemeinsamen Aktivitäten und zum Aufbau neuer Partnerschaften motiviert. Die Projekte werden mit einem Gesamtbetrag von bis zu 200.000 Euro gefördert. Dazu der tschechische Geschäftsführer des Zukunftsfonds, Tomáš Jelínek.
4: Wo können sich Tschechen und Deutsche schon angenehmer treffen als bei einem Feuerwehrball oder einem Feuerwehrcamp? Da kommen sie zu dem Schluss, dass sie die unterschiedliche Sprache nicht trennt, sondern dass sie sich eigentlich ganz gut verständigen können.
5: Das feierliche Treffen in Berlin fand anlässlich des Ehrentages statt. Diese wurde von Bundespräsident Frank-Walter Steinmeier anlässlich des 77. Jahrestags des deutschen Grundgesetzes ausgerufen.

Das war unser Tagesecho vom Dienstag. 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Das groß angelegte Projekt Identita, zu Deutsch Identität, erzählt die Geschichte des tschechischen Grafikdesigns. Nun macht die gleichnamige Wanderausstellung in Berlin Halt. Ferdinand Hauser hat darüber mit Simona Binko vom dortigen Tschechischen Zentrum gesprochen.

0: Simona, das tschechische Zentrum in Berlin zeigt derzeit im Bauhaus Reuse am Ernst-Reuter-Platz eine Ausstellung, die dem tschechischen Grafikdesign gewidmet ist. Diese Ausstellung war vorher auch schon in Prag zu sehen, unter anderem. Was hat's denn damit auf sich eigentlich?
1: Die Ausstellung, die wir gerade in Berlin zeigen, ist eigentlich Teil eines viel größeren Projekts Identita. Wie du schon erwähnt hattest, war die große Ausstellung letztes Jahr im Museum Kampa zu sehen, wo sie auch Besucherrekorde gebrochen hatte. Und jetzt, dieses Jahr, in der Zusammenarbeit mit den tschechischen Zentren, geht die Ausstellung auf Wanderschaft in einer kleineren Version und war unter anderem schon in Taipei, London, Warschau und so weiter zu sehen. Und es sind noch viele Stationen, die vor der Ausstellung noch liegen. Und ich finde, das zeigt auch, dass die Kuratoren das Thema des tschechoslowakischen und tschechischen Grafikdesigns auf eine Art und Weise behandelt haben, dass das Thema für breites Publikum zugänglich, aber auch sehr fesselnd dargestellt ist, weil in allen diesen Stationen feierte die Ausstellung ziemliche Erfolge. Und sie richtete sich auch an Menschen, die sich normalerweise vielleicht keine Gedanken über Grafikdesign machen und die merken, wie die Bildsprache den Alltag eigentlich prägt. Von Typografie und Buchgestaltung bis zur öffentlichen Beschilderung, Orientierungssystem oder visueller Identität. Das ist alles, was man in der Ausstellung sehen kann.
0: Ja, das ist spannend, dass du das gerade erwähnst. Ich habe gerade auf dem Weg vom Büro ins Studio drüber nachgedacht, wo um mich rum eigentlich visuelle Eindrücke sind und eigentlich sind sie überall. Was zeigt ihr denn da so in der Ausstellung oder was ist da zu sehen? Kannst du vielleicht so ein paar Bereiche noch nennen, die da so gezeigt werden?
1: Genau, also einer der Bereiche ist zum Beispiel das Buchdesign, das in Tschechien auf einem sehr hohen Niveau ist und wo auch zum Beispiel Bücher des Wettbewerbs das schönste Buch Tschechiens gezeigt werden, also auch zeitgenössische Gestaltung, aber das Gleiche wird natürlich auch im historischen Rahmen gesetzt, wie sich das über die Jahre entwickelt hatte. Gerade bei der Buchgestaltung geht es wohl auf einen Artikel von Schelder von 1905 zurück, der geschrieben hatte, dass jedes Buch wie ein Gesamtkunstwerk gestaltet werden soll. Und seitdem hat es wirklich die Buchgestaltung stark geprägt. Anderer Bereich zum Beispiel sind Filmplakate, vor allem aus der Zeit des Kommunismus, weil da war die besondere Situation, dass in den ehemaligen kommunistischen Ländern, auch in Polen oder Bulgarien, die Tradition war, dass jeder Film, der importiert war aus dem Ausland, für die Plakatgestaltung ein eigenes Design bekommen hat. Und das Lustige daran ist, dass eigentlich die Poster oder die Plakate gar nicht so richtig wichtig waren, weil die Filme sowieso ausgebucht waren. Und deswegen haben die Künstler da eine sehr große Freiheit genossen bei der Gestaltung. Und der letzte Bereich vielleicht, den ich erwähnen wollen würde, ist noch Typografie, die man dort auch sehen kann. Tschechien ist eigentlich sehr berühmt für Typografie, hat eine sehr lange Tradition und auch die zeitgenössischen Typografen sind auf einem Weltniveau.
0: Du hast gerade schon gesagt, die zeitgenössischen Typografen und vorher hattest du kurz den Kommunismus erwähnt. Wie ist denn so die Zeitspanne der Werke, die ihr da zeigt?
1: Also das zieht sich oder beruht sich so ein bisschen, die ganze Entwicklung der visuellen Identität hat auch etwas mit der Entstehung der Tschechoslowakei, also des modernen Staates, zu tun. Und durch die Eigenständigkeit war auch der große Wille, nicht nur im Grafikdesign, aber auch in der Architektur und in der Kunst. Man hat es einfach als Gelegenheit genutzt, eine Visualität, die modern, aber zugleich die nationale Tradition widerspiegeln oder thematisieren soll. Und daher ist die Zeitspanne ungefähr von 1918 bis heute. Also sehr viele Beispiele sind auch die neuesten Werke des grafischen Designs.
0: Und das heißt, das sind wahrscheinlich nicht nur die bekanntesten Namen, sondern auch eher unbekannte Designer und Grafikdesigner? Oder sind das eher so die wichtigsten 10, die er da vorstellt?
1: Es gibt natürlich beides, aber das, was wichtig ist bei der Ausstellung, ist auch, dass man etwas über den Kontext lernt und dass es eben nicht nur über Grafikdesign oder Design ist, aber dass durch diese Geschichte eben über Kultur, über die Identität, Gesellschaft und Geschichte erzählt wird. Und das ist, glaube ich, das, was das Besondere an der Ausstellung an sich ist, dass es eben nicht nur die Top Ten wiederholt, sondern eben den Kontext breiter erzählt und eben auch bis heute hingeht, wo vielleicht die Namen noch nicht bekannt sind, aber wo einiges passiert. Eins der zeitgenössischen Beispiele könnte auch das neue Navigationssystem in der Prager U-Bahn beziehungsweise in der ganzen Stadt Prag zu nennen sein, weil dort gab es ein ganz großes Wettbewerb 2022 und seitdem wird das Grafikdesign für die Orientierung entwickelt, angepasst an die Originalen aus den 70er Jahren, die allen sehr bekannt und auch ziemlich ja, die man einfach mit der Prager U-Bahn verbindet. Und da kam eine neue Bewegung oder von Legible Prague, also lesbares Prag. Und da wird jetzt alles auf den neuesten Stand entwickelt, auch in der Hinsicht, dass in den 70er Jahren natürlich keine digitalen Medien zur Verfügung standen. Und das wird daran angepasst.
0: Du hast gerade schon erwähnt, dass es auch eben vor allem eigentlich um den Zusammenhang geht oder um den Einfluss von Grafikdesign auf die Identität eines Landes gewissermaßen. Würdest du sagen, dass Tschechien da in irgendwas besonders ist? Also ist das tschechische Grafikdesign der letzten 100 Jahre anders als das deutsche oder das dänische? Ich weiß es nicht. Und vielleicht auch dieser Einfluss auf die Identität des Landes? War das besonders stark in Tschechien oder Tschechoslowakei?
1: Ja, ich denke, dass dadurch, dass diese Identität relativ, ja, Anfang des Jahrhunderts erst wirklich großes Thema war und neu behandelt wurde, das ist doch, weil es das erste Mal, dass überhaupt Tschechien als kleines Land unabhängig wurde, dann ist es doch etwas, was besonders ist, dass man merkt, auch in dem städtischen Raum oder allgemein durch die Medien, durch dass die Visualität etwas ist, worauf Wert gelegt wird und wo auch bei der Ausbildung an den Kunstakademien eine lange Tradition ist, großer Wert darauf gelegt wird und wo das Handwerk auch noch vorhanden ist. Also das ist etwas, was ich schon denke, dass nicht direkt, nicht in dem pejorativen nationalistischen Stil, aber es doch etwas ist, was immer mitschwingt und wo wirklich Kreativität vorhanden ist, die sich mit dem Handwerk verbindet. Und das bis heutzutage zu spüren ist.
0: Die Ausstellung wird ja gezeigt in dem Ort Bauhaus Reuse mitten auf dem Ernst-Reuter-Platz in Berlin. Kannst du vielleicht kurz sagen, was das für eine Location ist, was das für ein Ort ist? Wie kann man sich das vorstellen?
1: Das ist eine ganz besondere Location, weil es ist ein Glaspavillon mitten auf der Verkehrsinsel von Ernst-Reuter-Platz, die auch ein architektonisches also die Mittelinsel ein Erbe ist, von Werner Duttmann entworfen worden ist. Und da haben die Kollegen vom Bauhaus Reuse eben diesen Glaspavillon draufgebaut, die Gläser und Fenster aus einem Bauhausgebäude nutzen. Wir arbeiten auch schon länger als Tschechische Zentrum mit Robert Huber und Peter Winter von Bauhaus Reuse zusammen, weil sie eben einen Fokus auch auf Architektur der Moderne legen und auch auf den Bereich der Zentraleuropa, so dass sich da unsere Aufträge öfters überschneiden und sind froh, dass wir sie auch als Partner für die Ausstellung Identita gewinnen konnten.
0: Gibt es im Rahmen der Ausstellung auch noch ein Begleitprogramm, noch weitere Programmpunkte?
1: Ja, ich habe am Anfang des Interviews schon erwähnt, dass die Ausstellung nur ein Teil von einem größeren Projekt ist. Und neben der Ausstellung ist eben noch ein Film entstanden und für das tschechische Fernsehen auch eine TV-Serie. Aber gerade den Film wird es möglich sein, in Berlin zu sehen, und zwar am 29. Mai im Kino Klick in Charlottenburg. Es wird auch der Regisseur Peter Smielik kommen und für Fragen und Antworten zur Verfügung stehen.
0: Super, dann ganz vielen Dank für das liebe Interview. Willst du noch was sagen, was wir vergessen haben bisher?
1: Ja, noch eine wichtige Sache, und zwar zu dem Projekt ist noch eine umfangreiche Publikation zum tschechischen und tschechoslowakischen Grafikdesign entstanden unter dem gleichen Titel Identita, die Geschichte des tschechischen Grafikdesigns, die es im Moment auch in Berlin in der englischen Ausgabe zu kaufen gibt, zu einem Sonderpreis, den es so schnell nicht geben wird. Also in der Laufzeit der Ausstellung gerne in den Bücherbogen am Savignyplatz gehen und dort kann man diese Publikation erwerben.

Die Ausstellung Identita ist noch bis zum 7. Juni im Bauhaus Reuse zu sehen. Geöffnet ist dienstags bis sonntags von 12 bis 20 Uhr und der Eintritt ist frei. Die Station der Ausstellung in Berlin wird durch den Deutsch-Tschechischen Zukunftsfonds gefördert und ist Teil des Jahres der tschechischen Kultur anlässlich der Frankfurter Buchmesse, bei der Tschechien 2026 Gastland ist. Und das war's für diesen Dienstag hier bei Radio Prag International. Durch die Sendung hat sie Daniela Honigmann begleitet. Schalten Sie auch morgen wieder ein, wir würden uns freuen. Naslyšenou.

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1: Die Toten Hosen haben am Dienstag in Prag gespielt. Es war der Auftakt zu ihrer Tournee. Mein Kollege Ferdinand Hauser hat mit Gitarrist Michael Breitkopf, genannt Breiti, ein Interview geführt. Und damit Ahoi und willkommen aus Prag. Mein Name ist Till Janzer. Das Interview mit Breiti hören Sie im zweiten Teil der Sendung. Zuvor geht es um den Auftritt des tschechischen Außenministers Matzinka im UN-Sicherheitsrat und seine Gespräche in der UNO. Und wir berichten über den Schädel der heiligen Zdislava und die Pläne der Kirche mit dieser Reliquie. Zunächst aber die neuesten Meldungen, heute von Daniela Honigmann.
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2: Der Verteidigungsausschuss des tschechischen Abgeordnetenhauses hat am Mittwoch den Vorschlag diskutiert, Miroslav Hlaváč zum neuen Generalstabschef der Armee zu ernennen. Wie der Ausschussvorsitzende Josef Fleck anschließend berichtete, habe der Kandidat zu wichtigen Fragen Stellung genommen. Mit dieser Verhandlung sind die gesetzlichen Vorschriften erfüllt und Staatspräsident Petr Pavel kann Hlaváč nun ernennen. Laut Verteidigungsminister Jaromír Zuna schlägt die Regierung die Ernennung zum 1. Juli vor. Die Amtszeit des scheidenden Generalstabschefs Karel Žehka endet offiziell am 31. August. Bei seinem derzeitigen Aufenthalt in New York hat der tschechische Außenminister Petr Matzinka seinen chinesischen Amtskollegen Wang Yi getroffen. Beide Politiker besprachen den Fall des chinesischen Staatsbürgers, der Anfang des Jahres in Tschechien wegen des Verdachts auf Spionage festgenommen worden war. Nach dem Treffen teilte Matzinka der Presse außerdem mit, er habe sich mit Wang Yi auch über die Reisen tschechischer Politiker nach Taiwan ausgetauscht. Es sei das Interesse der Regierung in Prag, normale Beziehungen zu China zu haben, fügte Matzinka hinzu. Am Dienstag hatte der tschechische Diplomatiechef eine Rede im UN-Sicherheitsrat gehalten. Darin sagte er, dass sich die kleineren Staaten keine Welt ohne Großmächte wünschten, sondern eine Welt, in der die Großmächte ihre eigenen Limits anerkennen würden. Mehr zu diesem Auftritt hören Sie in unserem Tagesecho gleich im Anschluss an die Nachrichten. Die tschechischen Behörden haben den russisch-orthodoxen Geistlichen Hilarion am Dienstag wieder freigelassen. Darüber informierte der Betroffene auf seinem Telegram-Kanal. Es werde keine Anklage erhoben und er unterliege auch in Freiheit keinerlei Beschränkungen, so der Geistliche weiter. Hilarion war am Sonntag in Haft gekommen mit dem Verdacht, dass er illegale Substanzen transportiert habe. Der ehemalige Bischof bezeichnete dies als eine Provokation. Auf Telegram beschwerte er sich nun außerdem über die Bedingungen in der Haftzelle, wo es kalt gewesen sei und es nicht genug zu essen gegeben habe. In Prag wurde am Mittwoch an die Operation Anthropoid und das Attentat auf den stellvertretenden NS-Reichsprotektor Reinhard Heydrich vor genau 84 Jahren erinnert. In Tschechien gilt der 27. Mai deshalb als Gedenktag des nationalen Widerstands. Am Ort des Attentats kamen einige Dutzend Menschen zusammen, darunter vor allem Vertreter der Pfadfinder und der katholischen Sportorganisation Orel. Mitglieder der Fallschirmspringer-Mission Anthropoid hatten am 27. Mai 1942 auf Heydrich geschossen, als er in seinem offenen Cabrio unterwegs war. 8 Tage später erlag er seinen Verletzungen. Aus Rache brannten die Nationalsozialisten die tschechischen Dörfer Lidice und Ležáky nieder. In Tschechien wurde am Dienstag der bisherige Rekord bei einem Lottogewinn gebrochen. Im sogenannten Euro-Jackpot stehen dem Besitzer des Gewinnerloses nun gut 2,9 Milliarden Kronen, das sind 120 Millionen Euro, zu. Der bisherige Höchstgewinn hatte bei knapp 2,5 Milliarden Kronen gelegen und stammte vom Mai 2015. Der Gewinner hat nun 365 Tage Zeit, das Geld abzuholen. Wie die Lottogesellschaft Allwin in einer Pressemitteilung schreibt, würden ihm zugleich psychologische Unterstützung, Finanzkonsultationen und Rechtsberatungen angeboten. Und zum Abschluss noch das Wetter. Am Donnerstag scheint in Tschechien überall die Sonne, aber es ist nicht mehr so heiß. Das Thermometer klettert bis auf 21 bis 25 Grad.
1: Vielen Dank für den Nachrichtenüberblick, Daniela. Der tschechische Außenminister Petr Matzinka hält sich zu einem Arbeitsbesuch in den USA auf. Am Dienstag sprach er vor dem UN-Sicherheitsrat in New York. Im Mittelpunkt seiner Rede stand die Rolle der Großmächte. Markéta Kachlíková fasst zusammen.
3: Kleinere Staaten suchen laut Petr Matzinka keine Welt ohne Großmächte, sondern eine Welt, in der auch Großmächte die Grenzen ihrer Macht akzeptieren können. Der tschechische Außenminister sagte dies in einer Rede vor dem UN-Sicherheitsrat am Dienstag in New York. Große Staaten, die nicht bereit seien, Beschränkungen ihrer eigenen Macht hinzunehmen, steuern seinen Worten nach auf eine Katastrophe zu. Und Mitteleuropa und die Tschechische Republik wüssten das aus eigener Erfahrung besser als alle anderen, betonte Matzinka. Außerdem erklärte er, die Welt leide unter einem Verlust der Fähigkeit zu kommunizieren. Er hob den Sicherheitsrat hervor, dessen Wert seiner Ansicht nach darin bestehe, ein Raum zu sein, in dem rivalisierende Mächte handeln können. Die UNO sei nicht gegründet worden, um eine perfekte Welt zu schaffen, sondern um das Schlimmste zu verhindern, betonte der tschechische Außenminister weiter. Seiner Ansicht nach gibt es zur UNO, deren Strukturen die Realität von 1945 und nicht die heutige widerspiegelten, trotz ihrer Unvollkommenheiten keine wirkliche Alternative.
4: The alternative to an imperfect United Nations may not be a better world.
1: Die alternative Welt zu der unvollkommenen UNO wäre wohl kaum besser. Sie könnte vielmehr die Rückkehr zu einem neuen Konzert der Großmächte bedeuten. Einer Welt, in der die meisten Nationen nicht mehr mit am Verhandlungstisch sitzen, sondern selbst zu Spielfiguren würden.
3: Gegenüber dem tschechischen Rundfunk fasste Matzinka nach der Sitzung des UN-Sicherheitsrates zusammen.
1: Dieses System, das nach dem Zweiten Weltkrieg eingeführt wurde, soll bleiben, denn es ergibt Sinn. Es ist eine Plattform, die ermöglicht, dass auch kleinere Staaten zu hören sind. Eine Voraussetzung dafür ist, dass die großen Staaten ihre Macht und Kraft eingrenzen. Denn andernfalls kann solch ein internationales Forum nicht überdauern, und das wäre schade.
3: Der tschechische Außenminister führte in New York auch bilaterale Gespräche, und zwar mit dem UN-Generalsekretär sowie mit seinen Amtskollegen unter anderem aus Pakistan, Aserbaidschan, Kambodscha, Costa Rica und Argentinien. Mit dem chinesischen Außenminister Wang Yi tauschte sich Matzinka ebenfalls aus. Dabei ging es unter anderem um den Fall eines chinesischen Staatsbürgers, der im Verdacht steht, in Tschechien für den chinesischen Geheimdienst gearbeitet zu haben. Und ebenso waren die Reisen tschechischer Politiker nach Taiwan ein Thema. Der Senatsvorsitzende Miloš Vystrčil fliegt am Sonntag nach Taiwan. Matzinka betonte gegenüber Wang Yi, diese Reisen seien eine Sache der jeweiligen Politiker.
1: Die Regierung in Prag unterhält keine offiziellen Kontakte zu taiwanesischen Vertretern, und das wird auch so bleiben. Die Ein-China-Politik ist die langfristige Position der Tschechischen Republik, unabhängig von der jeweiligen Regierung.
3: Peking sei an normalen Beziehungen mit Prag interessiert, sagte der tschechische Außenminister weiter. Ein Beweis dafür sei, dass er zur Sitzung des UN-Sicherheitsrates eingeladen wurde, dem China vorsitzt.
1: Und es ist auch im Interesse Tschechiens, normale Beziehungen mit China zu unterhalten. Diese müssen nicht überdurchschnittlich sein, aber es ist nicht richtig, wenn sie nicht normal sind. Ich möchte, dass wir zu normalen, pragmatischen Beziehungen zurückkehren, in denen die bestehenden Möglichkeiten und eine gewisse Umsicht gegeneinander abgewogen sind, so wie das auch alle anderen Staaten mit Peking haben.
3: Aus New York reist der tschechische Außenminister nach Washington, wo mehrere bilaterale Treffen mit hochrangigen Vertretern der US-Administrative im Weißen Haus, im Pentagon und im US-Außenministerium geplant sind. Im Rahmen seines Washington-Besuchs wird Petr Matzinka zudem Gespräche mit den Vertretern einiger der größten US-Investoren in Tschechien führen.
1: Wir kommen zum Kriminalfall, dem Diebstahl des Schädels der heiligen Zdislava. Denn diese Reliquie soll künftig nicht mehr in der Basilika in Jablonev Podjeschtjedi ausgestellt werden. Darüber haben Experten von Polizei und Denkmalschutz gemeinsam mit Kirchenvertretern entschieden. Martina Schneibergova weiß mehr.
5: In der Basilika in Jablonev Podjeschtjedi befand sich fast 120 Jahre lang auf einem der Altäre der Schädel der heiligen Zdislava. Am 12. Mai wurde die Reliquie von einem 35-jährigen Mann aus der Kirche gestohlen. Der Täter wurde bald verhaftet, er hatte den Schädel jedoch in Beton angegossen. Den Restauratoren gelang es, diesen zu befreien. Allerdings soll die Reliquie künftig nicht mehr ausgestellt werden. Das hat am Dienstag eine Kommission entschieden, die aus Vertretern der Kirche, der Polizei und des Denkmalschutzes bestand. Die Polizei gebe die Reliquie der Kirche zurück, teilte Peter Reitner in Landsendungen des Tschechischen Rundfunks mit. Er leitet die Polizei im Bezirk Česká Lípa. Am Samstag um 11 Uhr werde man dem Prager Erzbischof die Reliquie der heiligen Zdislava übergeben, sagte Reit. Nach dem Gottesdienst wird der Schädel in der Kirche ausgestellt. In dieser Zeit wird er überwacht, deswegen rechnet die Polizei mit verstärkter Präsenz. Aber nur während der Tradition Zdislava-Wallfahrt am Samstag kann die Öffentlichkeit die Reliquie zum letzten Mal sehen. Nach dem Kirchenfest wird der Schädel in das Grab der Heiligen gelegt, das sich in der Krypta der Basilika befindet. Der Prager Erzbischof Stanislav Přibyl erklärte, darauf habe sich die ganze Kommission geeinigt.
1: Die Ausstellung der Reliquie war mit der Seligsprechung von Zdislava verbunden. Seit 1907 ist eine lange Zeit vergangen. Damals sollte damit der Akt der Seligsprechung betont werden. Seit der Heiligsprechung von 1995 sind inzwischen auch viele Jahre vergangen. Das zur Schau stellen ist also ein Anachronismus.
5: Ein weiteres Argument dafür, den Schädel der Krypta aufzubewahren, waren laut dem Erzbischof auch die Meinungen der Öffentlichkeit.
1: Wir möchten zudem denjenigen entgegenkommen, die davon überzeugt sind, dass alle sterblichen Überreste zusammen bestattet werden sollten. Da sich das Grab in der Krypta befindet und damit nur ein paar Meter von dort entfernt, wo zuvor die Reliquie ausgestellt war, halte ich das für verständlich.
5: Nach der Wallfahrt wird der Schädel noch einige Wochen lang in einem Tresor aufbewahrt und von den Restauratoren überwacht, um zu wissen, ob er stabil ist und durch den Kontakt mit dem Beton keinen Schaden erlitten hat. Erst später wird er in die Krypta gelegt. Auf dem Altar wird ein leerer Reliquienschrein zurückbleiben. Für seine Neugestaltung wird ein Wettbewerb ausgeschrieben. In dem Schrein soll ein kleines Stück von Zdislavas Schädelknochen aufbewahrt werden, erläuterte der Rektor der Basilika, Pavel Maria Mayer.
6: Ani věřící nebudou nějak ochuzeni, protože
1: die Gläubigen verlieren so nicht die Möglichkeit, vor dem Altar beten zu können. Auch wird mit einem neuen Reliquienschrein gerechnet.
5: Der Mann, der den Schädel aus der Kirche gestohlen hatte, sagte der Polizei, er sei nicht damit einverstanden gewesen, dass eine Reliquie ausgestellt werde. Er wollte den Schädel im Fluss bestatten. Den Restauratoren sei es gelungen, die Reliquie aus dem Beton zu befreien, ohne sie beschädigt zu haben, merkte Erzbischof Přibyl an.
1: Ich empfinde große Freude und freue mich auf das Treffen mit all denjenigen, die sich an der Rettung der historischen Reliquie beteiligt haben, egal ob das Polizisten, Restauratoren oder weitere Personen sind.

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Die Toten Hosen bringen am Freitag ihr letztes Studioalbum heraus. Bereits am Dienstag sind die Punkrocker aus Düsseldorf mit einem Konzert in Prag in ihre neue Tour gestartet. Ferdinand Hauser konnte vor dem Auftritt nicht nur mit einigen Fans sprechen, sondern auch mit Breiti, dem einen Gitarristen der Band.

0: Nach über 20 Jahren haben die Toten Hosen am Dienstag wieder ein Konzert in Tschechien gegeben. Es war erst das vierte hierzulande. Vor allem waren es eingefleischte Fans aus Deutschland, die für den Auftritt anreisten und bereits am Nachmittag vor dem Club Zazazu im Prager Stadtteil Holešovice Schlange standen, um gute Plätze zu ergattern. Mit einigen der Fans bin ich vor dem Konzert ins Gespräch gekommen.
1: Ich komme aus der Nähe von Wolfsburg. Ne? Und warum sind wir angereist? Ja, für die Hosen natürlich. Ne? Okay.
2: Das wievielte Konzert ist das bei euch?
1: Oh, also ich glaube, ich bin jetzt ungefähr so bei irgendwie Mitte 70.
2: Okay. Und wie groß ist die Trauer bei euch, dass das das letzte Album sein soll und vielleicht die letzte Tour oder ich weiß nicht?
1: Da ist keine Trauer, solange noch nicht das letzte angekündigt wurde, geht das weiter.
3: Ja, schade, aber geile Tour nochmal. Also geht ja noch ein Stück.
4: Und man wird ja selber auch älter, ne? Und dann muss halt irgendwann auch Schluss sein.
5: Die haben ja nichts mehr zu sagen. Also Hauptsache, ich sehe es jetzt nochmal live und dann ist auch vorbei. Es sollen die jüngeren Bands rankommen. Ich hab oft genug gesehen. Ich hab sie genug gehört. Ja, fast schon.
6: Ja, schon. Es geht eine Ära zu Ende. Also ist schon viel Wehmut dabei.
0: Nach dem Soundcheck der Toten Hosen konnte ich Breiti für ein Interview für Radio Prag International gewinnen. Er ist der Gitarrist der Band. Als erstes habe ich ihn gefragt, warum das Auftaktkonzert der aktuellen Tour gerade in Prag stattfindet.
7: Wir sind schon sehr lange nicht mehr hier gewesen und für diese Testspiele, wie wir das nennen, gehen wir gerne an Orte, wo wir gerne mal wieder hinkommen, wo wir nicht so oft sind. Das ist wie bei einem Fußballclub, bevor die Saison anfängt und die großen Spiele kommen, muss man erstmal gegen nicht so starke Gegner spielen. Jetzt Prag im Fußball wäre ein starker Gegner, aber jetzt so in einem kleinen Club oder in einem mittelgroßen Club ist für uns genau die richtige Größe, um wieder reinzukommen.
2: Ihr habt angekündigt, dass die Platte Trink aus, wir müssen gehen, euer letztes Studioalbum sein wird. Wie schwer war die Entscheidung und wie leid tut dir das oder mit wie viel Wehmut ist das verbunden?
7: Überhaupt nicht mit Wehmut, weil unser letztes Studioalbum davor ist jetzt schon 9 Jahre her. Wenn man das dann in die Zukunft rechnet, dann wären wir beim nächsten Album über 70 und wer weiß, was wir da noch überhaupt zu sagen hätten. Und dann hat es auch sehr beeinflusst, was auf der Platte drauf ist, dass wir gesagt haben, komm, wir geben noch mal alles so ein letztes Mal, was diese Sache angeht. Und bestimmte Sachen wären sonst so nicht entstanden. Wir hätten wahrscheinlich kein Lied über unsere Heimatstadt Düsseldorf machen können, woran wir bisher schon immer gescheitert waren. Jetzt ging das auf einmal. Es sind mehrere Lieder drauf, die beschäftigen sich mit uns selber, wo wir auch nicht wissen, ob das außer uns noch jemand interessiert. Die hätten wir sonst so auch nicht gemacht. Dann bestimmte Sachen so zu Themen der Zeit und so ist immer die Frage, drückt man es so direkt und platt aus, dann hört sich's langweilig an. Versucht man es mit zu viel Ironie, versteht sie Hälfte wieder nicht. Und da haben wir uns diesmal auch nicht so super viele Gedanken gemacht. Also ohne das alles wäre die Platte ziemlich leer geblieben. Deswegen war es auch fruchtbar, das sozusagen.
2: Es gab jüngst eine ganz spannende Doku bei der ARD über euch, die gerade ganz frisch erschienen ist sozusagen, wo eben auch der Prozess dieser Entstehung dieser Platte beschrieben wird. War für mich ganz spannend, dass zum Beispiel Text und Musik zunächst getrennt entstehen. Fand ich super interessant. Mich würde interessieren, was ist eigentlich deine Rolle in der Band oder auch bei der Entstehung der Platte?
7: Das werde ich jetzt garantiert nicht erzählen, weil ich habe auch zu der Doku kein Verhältnis, weil jeder hat so seine eigene Welt und sein Erlebnis und mein Erlebnis von dem Album gibt die Doku jetzt nicht so wieder. Vielleicht für Außenstehende, die sonst nicht dabei sein können, sagen ja viele, dass das für die interessant ist und dann hat das auch so seine Berechtigung.
2: Gibt's auf der neuen Platte einen Lieblingssong, einen Song, den du besonders gern hast, der dir besonders wichtig ist?
7: Ja, ein Maßstab ist ja immer, welche Lieder machen dann bei Konzerten oder wenn wir sie live spielen, ihren Weg. Und das wissen wir noch nicht. Jedenfalls hat man, wenn so eine Platte gerade erst fertig ist oder dabei ist, fertig zu werden, gar kein richtiges Verhältnis dazu, dass man einschätzen kann, was jetzt wirklich gut ist und was nicht. Und wir waren dann aber überrascht, im Proberaum zu stehen und festzustellen, ach, das könnte man auch versuchen. Ach, das auch. Da sind auch ziemlich viele Kandidaten auf dem neuen Album, bei Konzerten gespielt zu werden. Und das ist so ein erstes kleines Qualitätsmerkmal, würde ich mal sagen.
2: Was live gut funktioniert, werden wir vielleicht auch heute Abend erfahren beim Konzert. Es ist ja nicht euer erstes Konzert in Tschechien, bei weitem nicht. Und das gab es schon ein paar. Und das erste war 1987 in Pilsen. Eine super spannende Geschichte, so ein Friedenskonzert für Olof Palme, irgendwie, bei dem ihr gespielt habt, was dann ziemlich eskaliert ist. Da können wir vielleicht gleich auch noch drüber sprechen. Ich würde aber erstmal gerne fragen, wie es eigentlich zu dem Konzert kam, 1987, dass ihr da in die Tschechoslowakei eingeladen wurdet.
7: Wie du schon sagst, das sollte ein Friedensfestival sein mit Bands aus Ost und West. Das war ja noch einige Jahre vor dem Mauerfall. Einen Abend in München und einen Tag in Pilsen. Schon in München gab es Ärger, als sich die Einstürze in Neubauten mit einigen der Hooligan-Ordner geprügelt haben, was die so nicht von dieser Band erwartet hätten. Dann, als wir in Pilsen gespielt haben, wir haben gespielt am Nachmittag. Es war ein schönes, großes Amphitheater. Nach uns hat eine tschechische Band gespielt, die dem Publikum wohl zu Regime treu war. Dann fingen die an, mit Steinen zu schmeißen und dann war auf einmal überall Polizei. Am Anfang des Tages hatte es schon viel Ärger gegeben, weil Ostberliner oder Punks aus der DDR hatten im Westberliner Radio gehört, dass wir da spielen würden, haben sich dann zu Hunderten auf den Weg gemacht. Viele sind schon an der Grenze nicht durchgelassen worden, einige oder viele haben es aber dann doch noch geschafft und einige von denen waren dann nach unserem Auftritt bei uns in der Garderobe. Wir haben gefeiert und getrunken und als es dann nach uns mit dieser tschechischen Band eskaliert ist, waren auf einmal überall Zivilpolizisten und meinen da alle, die nicht zur Band gehören, die müssen jetzt hier raus. Wir haben gesagt, nein, das sind unsere Freunde, die bleiben jetzt hier drin. Dann gab es Schubserei, bisschen Prügelei. Dann haben die gesagt, die Einstürze Neubauten, die eigentlich auch noch spielen sollten, die spielen jetzt nicht. Dann haben sie so ein Spalier gebildet mit Gummiknüppeln. Da mussten wir schön immer durch unser Equipment in den Bus tragen. Die haben auch ganz ordentlich dann zugelangt.
2: Auch auf euch sozusagen?
7: Ja, ja, klar. Und dann strömt das ganze Publikum hintenrum um die Garderobengebäude auf den Parkplatz. Und dann Leute, die uns noch ein Bier durchs Busfenster gereicht haben, die wurden sofort verhaftet und weggekarrt. Und wir wurden dann mit Polizeiwagen und Hunden im Bus und so weiter zur Grenze gekarrt. Und eigentlich sollte uns der tschechische Bus wieder zurück nach München fahren. Also abgesehen davon, dass wir jetzt direkt rausgeschmissen wurden und das Festival beendet war, war das so ein Grenzübergang im Bayerischen Wald. Die deutsche Grenzstation war einen Kilometer weit zu Fuß entfernt. Und wir hatten ja auch unser ganzes Equipment dabei und wir haben gesagt, nee, wir haben München gebucht, wir fahren da jetzt hin. Und dann haben wir, während wir da gewartet haben, in dem Bus alles kaputt gemacht, was kaputt zu machen war, weil wir waren so sauer auf alles, was da passiert war.
2: In dem Bus drin habt ihr die Sitze auseinandergenommen und so.
7: Und wir haben gesagt, sobald wir im Westen sind, zünden wir den an. Wohlweislich haben sie uns dann nicht in den Westen gefahren, sondern uns immer in Taxis bestellt. Und dann sind wir nachts um 2 oder 1:30 da in so einer Dorfschenke in einem kleinen Ort angekommen. Da saßen dann noch die Wirtin, ein älterer Herr und der Rechtsanwalt aus dem Dorf. Und als sie unsere Geschichte gehört hat, ging sie erstmal in die Küche, hat uns Brote geschmiert, dann wurde der selbstgebrannte Schnaps auf den Tisch gestellt. Dann haben wir mit denen da gefeiert bis 5:30 morgens. Der Anwalt ist direkt zum Gericht. Ich weiß nicht, was der da für ein Plädoyer gehalten hat an dem Tag. Ja, das war ziemlich was los an dem Tag und wir haben erst hinterher kapiert, dass das auch für die Punkszene hier eine starke Bedeutung hatte, weil uns ganz viele Leute nach dem Mauerfall oder immer, wenn es darum ging, darauf angesprochen haben. Das war ein Erlebnis, was wir auch noch sehr gut in Erinnerung haben.
2: Ja, krass, dass das für euch auch irgendwie scheinbar wichtig war. Oder ich meine, ihr habt viel erlebt in 44 Jahren, aber scheinbar war das irgendwie auch eines der spannenden Kapitel, weiß ich nicht.
7: Ja, wir haben ja sehr viel illegal im damaligen sogenannten Ostblock gespielt, also in Polen, in Ungarn, illegal in der DDR. Und das Ironische oder das Paradoxe war eben, dass es sogar offiziell war und mit Bands aus dem Osten und dem Westen und ein Friedensfestival und dass es dann so gar kein Friedensfestival am Ende geworden ist.
2: Und ihr habt aber schon vor 1987 irgendwo im sogenannten Ostblock gespielt oder war das euer erstes Konzert sozusagen auf der anderen Seite des Eisernen Vorhangs?
7: Nein, das erste Mal haben wir 1983 in Ungarn gespielt und dann auch wieder in Ungarn, in Polen, in der DDR, in Jugoslawien, wenn man das auch noch dazu rechnen will. Und wie gesagt, das war immer alles illegal und durfte keiner wissen. Und deswegen dachten wir, okay, ist doch super, dieses Mal ganz offiziell, kann ja nichts schiefgehen.
2: Habt ihr eigentlich die tschechische Punkrock-Szene irgendwie verfolgt oder verfolgt ihr die heute vielleicht auch, die Musik, die hierzulande irgendwie entsteht?
7: Ehrlich gesagt, nein. Ich habe gerade jemanden getroffen hier von einer tschechischen Band, den muss ich dann nochmal ein bisschen ausfragen gleich. Aber es gibt so viel in allen Ländern rundherum, wo man sich überhaupt nicht auskennt, in Frankreich, in Italien. Da gibt es so viele tolle Sachen zu entdecken. Und das ist zum Beispiel sowas, wenn wir dann jetzt Ende des Jahres mit unseren Konzerten durch sind und auch kein Album, jetzt kein neues ansteht, weil es war ja das letzte Studioalbum, dann ist für sowas mal wieder Platz und Freiraum, sich auch wieder für was anderes zu interessieren. Da freue ich mich drauf.
2: Gibt es was, wo du sagst, das hätte ich gerne noch mit den Toten Hosen erlebt, aber ist das irgendwie nicht passiert? Irgend so ein Ziel, wo du sagst, das muss noch passieren? Oder es wäre schön, wenn es passiert wäre? Ich weiß nicht.
7: Das fragen uns die Leute schon immer, aber jedes Konzert ist wieder ein Ziel, was man erleben will. Wir lieben das, wir machen das aus Leidenschaft und deswegen ist, es gibt jetzt nicht das große übergeordnete Ding oder das haben wir noch nie erlebt, aber das immer wieder zu erleben, das ist schon Aufregung und Freude genug.
2: Ihr habt ja angekündigt, es wird das letzte Studioalbum und vielleicht auch die letzte Tour, man weiß es nicht, das wisst ihr vielleicht selber auch noch nicht. Denkst du, das wird heute euer letztes Konzert in Tschechien?
7: Ich habe nicht den blassesten Schimmer einer Ahnung. Die Leute fragen uns seit 25 Jahren, wie lange wollt ihr das noch machen und so. Die Antwort war immer, keine Ahnung. Wir machen uns jetzt mal einen Plan für die nächsten 1-2 Jahre, aber wir wissen ja schon nicht, was nächste Woche ist. Also insofern, ich habe weder Wehmut noch irgendwelche nostalgischen Gedanken. Ich habe nur Vorfreude jetzt auf alles, was da kommt. Ich bin total, oder wir alle sind total dankbar dafür, dass wir das immer noch machen dürfen, dass sich immer noch so viele Leute dafür interessieren, was wir da tun. Und der Rest kommt später.
0: Bei dem Konzert der Toten Hosen in Prag erklangen am Dienstag schließlich einige Songs vom neuen Album Trink aus, wir müssen gehen. Aber auch die beliebtesten Lieder aus 44 Jahren Bandgeschichte. Frontmann Campino hatte mit seiner erkältungsbedingt heiseren Stimme zu kämpfen. Der Begeisterung der Fans tat das aber keinen Abbruch. Anke aus Halle sagte nach dem Konzert:
8: Die Erwartungen wurden natürlich erfüllt, so kennt man die Hosen. Und es war eine Herausforderung, weil es heute echt ziemliche Temperaturen gewesen sind, hat man ja auch bei der Band gemerkt. Aber sie haben alles gegeben und wir haben auch versucht, alles zu geben.
2: Ja, wie viel des Konzert war es denn?
8: Ich glaube, die 60. Dieses Jahr werden es, glaube ich, noch mal 15, 16 Konzerte und das nächste Halbjahr noch mal, also das nächste Jahr noch mal 4. Die Tickets liegen alle schon da.
2: Okay. Und wie groß ist die Trauer, dass jetzt die letzte Platte da ist?
8: Nicht drüber reden, bitte nicht drüber reden.
2: Das klingt so, als wäre die Trauer da.
8: Die ist da, genau. Auf jeden Fall. Aber wir können froh sein, dass wir sie so lange haben, dass wir sie feiern können, dass sie sich ordentlich verabschieden können. Also Freude ist auch dabei.

Und mit ein paar Takten von Bonnie und Clyde von den Toten Hosen wurde sich hier verabschiedet. 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Am Mikrofon begleitet hat sie diesmal Till Janzer. Auf Wiederhören und naslyšenou.

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1: Die Toten Hosen haben am Dienstag in Prag gespielt. Es war der Auftakt zu ihrer Tournee. Mein Kollege Ferdinand Hauser hat mit Gitarristen Michael Breitkopf, genannt Breiti, ein Interview geführt. Und damit Ahoi und willkommen aus Prag. Mein Name ist Till Janzer. Das Interview mit Breiti hören Sie im zweiten Teil der Sendung. Zuvor geht es um den Auftritt des tschechischen Außenministers Matzinka im UN-Sicherheitsrat und seine Gespräche in der UNO. Und wir berichten über den Schädel der heiligen Zdislava und die Pläne der Kirche mit dieser Reliquie. Zunächst aber die neuesten Meldungen, heute von Daniela Honigmann.
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2: Der Verteidigungsausschuss des tschechischen Abgeordnetenhauses hat am Mittwoch den Vorschlag diskutiert, Miroslav Hlaváč zum neuen Generalstabschef der Armee zu ernennen. Wie der Ausschussvorsitzende Josef Fleck anschließend berichtete, habe der Kandidat zu wichtigen Fragen Stellung genommen. Mit dieser Verhandlung sind die gesetzlichen Vorschriften erfüllt und Staatspräsident Petr Pavel kann Hlaváč nun ernennen. Laut Verteidigungsminister Jaromír Zuna schlägt die Regierung die Ernennung zum 1. Juli vor. Die Amtszeit des scheidenden Generalstabschefs Karel Žehka endet offiziell am 31. August. Bei seinem derzeitigen Aufenthalt in New York hat der tschechische Außenminister Petr Matzinka seinen chinesischen Amtskollegen Wang Yi getroffen. Beide Politiker besprachen den Fall des chinesischen Staatsbürgers, der Anfang des Jahres in Tschechien wegen des Verdachts auf Spionage festgenommen worden war. Nach dem Treffen teilte Matzinka der Presse außerdem mit, er habe sich mit Wang Yi auch über die Reisen tschechischer Politiker nach Taiwan ausgetauscht. Es sei das Interesse der Regierung in Prag, normale Beziehungen zu China zu haben, fügte Matzinka hinzu. Am Dienstag hatte der tschechische Diplomatiechef eine Rede im UN-Sicherheitsrat gehalten. Darin sagte er, dass sich die kleineren Staaten keine Welt ohne Großmächte wünschten, sondern eine Welt, in der die Großmächte ihre eigenen Limits anerkennen würden. Mehr zu diesem Auftritt hören Sie in unserem Tagesecho gleich im Anschluss an die Nachrichten. Die tschechischen Behörden haben den russisch-orthodoxen Geistlichen Hilarion am Dienstag wieder freigelassen. Darüber informierte der Betroffene auf seinem Telegram-Kanal. Es werde keine Anklage erhoben und er unterliege auch in Freiheit keinerlei Beschränkungen, so der Geistliche weiter. Hilarion war am Sonntag in Haft gekommen mit dem Verdacht, dass er illegale Substanzen transportiert habe. Der ehemalige Bischof bezeichnete dies als eine Provokation. Auf Telegram beschwerte er sich nun außerdem über die Bedingungen in der Haftzelle, wo es kalt gewesen sei und es nicht genug zu essen gegeben habe. In Prag wurde am Mittwoch an die Operation Anthropoid und das Attentat auf den stellvertretenden NS-Reichsprotektor Reinhard Heydrich vor genau 84 Jahren erinnert. In Tschechien gilt der 27. Mai deshalb als Gedenktag des nationalen Widerstands. Am Ort des Attentats kamen einige Dutzend Menschen zusammen, darunter vor allem Vertreter der Pfadfinder und der katholischen Sportorganisation Orel. Mitglieder der Fallschirmspringer-Mission Anthropoid hatten am 27. Mai 1942 auf Heydrich geschossen, als er in seinem offenen Cabrio unterwegs war. 8 Tage später erlag er seinen Verletzungen. Aus Rache brannten die Nationalsozialisten die tschechischen Dörfer Lidice und Ležáky nieder. In Tschechien wurde am Dienstag der bisherige Rekord bei einem Lottogewinn gebrochen. Im sogenannten Euro-Jackpot stehen dem Besitzer des Gewinnerloses nun gut 2,9 Milliarden Kronen, das sind 120 Millionen Euro, zu. Der bisherige Höchstgewinn hatte bei knapp 2,5 Milliarden Kronen gelegen und stammte vom Mai 2015. Der Gewinner hat nun 365 Tage Zeit, das Geld abzuholen. Wie die Lottogesellschaft Allwin in einer Pressemitteilung schreibt, würden ihm zugleich psychologische Unterstützung, Finanzkonsultationen und Rechtsberatungen angeboten. Und zum Abschluss noch das Wetter. Am Donnerstag scheint in Tschechien überall die Sonne, aber es ist nicht mehr so heiß. Das Thermometer klettert bis auf 21 bis 25 Grad.
1: Vielen Dank für den Nachrichtenüberblick, Daniela. Der tschechische Außenminister Petr Matzinka hält sich zu einem Arbeitsbesuch in den USA auf. Am Dienstag sprach er vor dem UN-Sicherheitsrat in New York. Im Mittelpunkt seiner Rede stand die Rolle der Großmächte. Markéta Kachlíková fasst zusammen.
3: Kleinere Staaten suchen laut Petr Matzinka keine Welt ohne Großmächte, sondern eine Welt, in der auch Großmächte die Grenzen ihrer Macht akzeptieren können. Der tschechische Außenminister sagte dies in einer Rede vor dem UN-Sicherheitsrat am Dienstag in New York. Große Staaten, die nicht bereit seien, Beschränkungen ihrer eigenen Macht hinzunehmen, steuern seinen Worten nach auf eine Katastrophe zu. Und Mitteleuropa und die Tschechische Republik wüssten das aus eigener Erfahrung besser als alle anderen, betonte Matzinka. Außerdem erklärte er, die Welt leide unter einem Verlust der Fähigkeit zu kommunizieren. Er hob den Sicherheitsrat hervor, dessen Wert seiner Ansicht nach darin bestehe, ein Raum zu sein, in dem rivalisierende Mächte handeln können. Die UNO sei nicht gegründet worden, um eine perfekte Welt zu schaffen, sondern um das Schlimmste zu verhindern, betonte der tschechische Außenminister weiter. Seiner Ansicht nach gibt es zur UNO, deren Strukturen die Realität von 1945 und nicht die heutige widerspiegelten, trotz ihrer Unvollkommenheiten keine wirkliche Alternative.
4: The alternative to an imperfect United Nations may not be a better world.
1: Die alternative Welt zu der unvollkommenen UNO wäre wohl kaum besser. Sie könnte vielmehr die Rückkehr zu einem neuen Konzert der Großmächte bedeuten. Einer Welt, in der die meisten Nationen nicht mehr mit am Verhandlungstisch sitzen, sondern selbst zu Spielfiguren würden.
3: Gegenüber dem tschechischen Rundfunk fasste Matzinka nach der Sitzung des UN-Sicherheitsrates zusammen.
1: Dieses System, das nach dem Zweiten Weltkrieg eingeführt wurde, soll bleiben, denn es ergibt Sinn. Es ist eine Plattform, die ermöglicht, dass auch kleinere Staaten zu hören sind. Eine Voraussetzung dafür ist, dass die großen Staaten ihre Macht und Kraft eingrenzen. Denn andernfalls kann solch ein internationales Forum nicht überdauern, und das wäre schade.
3: Der tschechische Außenminister führte in New York auch bilaterale Gespräche, und zwar mit dem UN-Generalsekretär sowie mit seinen Amtskollegen unter anderem aus Pakistan, Aserbaidschan, Kambodscha, Costa Rica und Argentinien. Mit dem chinesischen Außenminister Wang Yi tauschte sich Matzinka ebenfalls aus. Dabei ging es unter anderem um den Fall eines chinesischen Staatsbürgers, der im Verdacht steht, in Tschechien für den chinesischen Geheimdienst gearbeitet zu haben. Und ebenso waren die Reisen tschechischer Politiker nach Taiwan ein Thema. Der Senatsvorsitzende Miloš Vystrčil fliegt am Sonntag nach Taiwan. Matzinka betonte gegenüber Wang Yi, diese Reisen seien eine Sache der jeweiligen Politiker.
1: Die Regierung in Prag unterhält keine offiziellen Kontakte zu taiwanesischen Vertretern, und das wird auch so bleiben. Die Ein-China-Politik ist die langfristige Position der Tschechischen Republik, unabhängig von der jeweiligen Regierung.
3: Peking sei an normalen Beziehungen mit Prag interessiert, sagte der tschechische Außenminister weiter. Ein Beweis dafür sei, dass er zur Sitzung des UN-Sicherheitsrates eingeladen wurde, dem China vorsitzt.
1: Und es ist auch im Interesse Tschechiens, normale Beziehungen mit China zu unterhalten. Diese müssen nicht überdurchschnittlich sein, aber es ist nicht richtig, wenn sie nicht normal sind. Ich möchte, dass wir zu normalen, pragmatischen Beziehungen zurückkehren, in denen die bestehenden Möglichkeiten und eine gewisse Umsicht gegeneinander abgewogen sind, so wie das auch alle anderen Staaten mit Peking haben.
3: Aus New York reist der tschechische Außenminister nach Washington, wo mehrere bilaterale Treffen mit hochrangigen Vertretern der US-Administrative im Weißen Haus, im Pentagon und im US-Außenministerium geplant sind. Im Rahmen seines Washington-Besuchs wird Petr Matzinka zudem Gespräche mit den Vertretern einiger der größten US-Investoren in Tschechien führen.
1: Wir kommen zum Kriminalfall, dem Diebstahl des Schädels der Heiligen Zdislava. Denn diese Reliquie soll künftig nicht mehr in der Basilika in Jablonev Podjeschtjedi ausgestellt werden. Darüber haben Experten von Polizei und Denkmalschutz gemeinsam mit Kirchenvertretern entschieden. Martina Schneibergova weiß mehr.
5: In der Basilika in Jablonev Podjeschtjedi befand sich fast 120 Jahre lang auf einem der Altäre der Schädel der Heiligen Zdislava. Am 12. Mai wurde die Reliquie von einem 35-jährigen Mann aus der Kirche gestohlen. Der Täter wurde bald verhaftet, er hatte den Schädel jedoch in Beton angegossen. Den Restauratoren gelang es, diesen zu befreien. Allerdings soll die Reliquie künftig nicht mehr ausgestellt werden. Das hat am Dienstag eine Kommission entschieden, die aus Vertretern der Kirche, der Polizei und des Denkmalschutzes bestand. Die Polizei gebe die Reliquie der Kirche zurück, teilte Peter Reit den Inlandsendungen des Tschechischen Rundfunks mit. Er leitet die Polizei im Bezirk Česká Lípa. Am Samstag um 11 Uhr werde man dem Prager Erzbischof die Reliquie der Heiligen Zdislava übergeben, sagte Reit. Nach dem Gottesdienst wird der Schädel in der Kirche ausgestellt. In dieser Zeit wird er überwacht, deswegen rechnet die Polizei mit verstärkter Präsenz. Aber nur während der Tradition Zdislava-Wallfahrt am Samstag kann die Öffentlichkeit die Reliquie zum letzten Mal sehen. Nach dem Kirchenfest wird der Schädel in das Grab der Heiligen gelegt, das sich in der Krypta der Basilika befindet. Der Prager Erzbischof Stanislav Přibyl erklärte, darauf habe sich die ganze Kommission geeinigt.
1: Die Ausstellung der Reliquie war mit der Seligsprechung von Zdislava verbunden. Seit 1907 ist eine lange Zeit vergangen. Damals sollte damit der Akt der Seligsprechung betont werden. Seit der Heiligsprechung von 1995 sind inzwischen auch viele Jahre vergangen. Das zur Schaustellen ist also ein Anachronismus.
5: Ein weiteres Argument dafür, den Schädel in der Krypta aufzubewahren, waren laut dem Erzbischof auch die Meinungen der Öffentlichkeit.
1: Wir möchten zudem denjenigen entgegenkommen, die davon überzeugt sind, dass alle sterblichen Überreste zusammen bestattet werden sollten. Da sich das Grab in der Krypta befindet und damit nur ein paar Meter von dort entfernt, wo zuvor die Reliquie ausgestellt war, halte ich das für verständlich.
5: Nach der Wallfahrt wird der Schädel noch einige Wochen lang in einem Tresor aufbewahrt und von den Restauratoren überwacht, um zu wissen, ob er stabil ist und durch den Kontakt mit dem Beton keinen Schaden erlitten hat. Erst später wird er in die Krypta gelegt. Auf dem Altar wird ein leerer Reliquienschrein zurückbleiben. Für seine Neugestaltung wird ein Wettbewerb ausgeschrieben. In dem Schrein soll ein kleines Stück von Zdislavas Schädelknochen aufbewahrt werden, erläuterte der Rektor der Basilika, Pavel Maria Mayer.
6: Ani věřící nebudou nějak ochuzeni, protože
1: die Gläubigen verlieren so nicht die Möglichkeit, vor dem Altar beten zu können. Auch wird mit einem neuen Reliquienschrein gerechnet.
5: Der Mann, der den Schädel aus der Kirche gestohlen hatte, sagte der Polizei, er sei nicht damit einverstanden gewesen, dass eine Reliquie ausgestellt werde. Er wollte den Schädel im Fluss bestatten. Den Restauratoren sei es gelungen, die Reliquie aus dem Beton zu befreien, ohne sie beschädigt zu haben, merkte Erzbischof Přibyl an.
1: Ich empfinde große Freude und freue mich auf das Treffen mit all denjenigen, die sich an der Rettung der historischen Reliquie beteiligt haben, egal ob das Polizisten, Restauratoren oder weitere Personen sind.

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Die Toten Hosen bringen am Freitag ihr letztes Studioalbum heraus. Bereits am Dienstag sind die Punkrocker aus Düsseldorf mit einem Konzert in Prag in ihre neue Tour gestartet. Ferdinand Hauser konnte vor dem Auftritt nicht nur mit einigen Fans sprechen, sondern auch mit Breiti, dem einen Gitarristen der Band.

0: Nach über 20 Jahren haben die Toten Hosen am Dienstag wieder ein Konzert in Tschechien gegeben. Es war erst das vierte hierzulande. Vor allem waren es eingefleischte Fans aus Deutschland, die für den Auftritt anreisten und bereits am Nachmittag vor dem Club Sasazu im Prager Stadtteil Holešovice Schlange standen, um gute Plätze zu ergattern. Mit einigen der Fans bin ich vor dem Konzert ins Gespräch gekommen.
1: Ich komme aus der Nähe von Wolfsburg. Ja, und warum sind wir angereist? Ja, für die Hosen natürlich. Ne?
0: Okay. Das wievielte Konzert ist das bei euch?
1: Oh, also ich glaube, ich bin jetzt ungefähr so bei irgendwie Mitte 70.
0: Okay. Und wie groß ist die Trauer bei euch, dass das letzte Album sein soll und vielleicht die letzte Tour oder ich weiß nicht?
1: Da ist keine Trauer, solange noch nicht das letzte angekündigt wurde, geht das weiter.
2: Ja, schade, aber geile Tour nochmal. Also geht ja noch ein Stück.
3: Und man wird ja selber auch älter, ne? Und dann muss halt irgendwann auch Schluss sein.
4: Die haben ja nicht was zu sagen. Also Hauptsache, ich sehe es jetzt nochmal live und dann ist es auch vorbei. Es sollen die jüngeren Bands rankommen. Ich hab oft genug gesehen. Ich hab sie genug gehört. Ja, passt schon.
5: Ja, schon. Es geht eine Ära zu Ende. Also ist schon viel Wehmut dabei.
0: Nach dem Soundcheck der Toten Hosen konnte ich Breiti für ein Interview für Radio Prag International gewinnen. Er ist der Gitarrist der Band. Als erstes habe ich ihn gefragt, warum das Auftaktkonzert der aktuellen Tour gerade in Prag stattfindet.
6: Wir sind schon sehr lange nicht mehr hier gewesen und für diese Testspiele, wie wir das nennen, gehen wir gerne an Orte, wo wir gerne mal wieder hinkommen, wo wir nicht so oft sind. Das ist wie bei einem Fußballclub, bevor die Saison anfängt und die großen Spiele kommen, muss man erstmal gegen nicht so starke Gegner spielen. Jetzt Prag im Fußball wäre ein starker Gegner, aber jetzt so in einem kleinen Club oder in einem mittelgroßen Club ist für uns genau die richtige Größe, um wieder reinzukommen.
0: Ihr habt angekündigt, dass die Platte Trink aus, wir müssen gehen, euer letztes Studioalbum sein wird. Wie schwer war die Entscheidung und wie leid tut dir das oder mit wie viel Wehmut ist das verbunden?
6: Überhaupt nicht mit Wehmut, weil unser letztes Studioalbum davor ist jetzt schon 9 Jahre her. Wenn man das dann in die Zukunft rechnet, dann wären wir beim nächsten Album über 70 und wer weiß, was wir da noch überhaupt zu sagen hätten. Und dann hat es auch sehr beeinflusst, was auf der Platte drauf ist, dass wir gesagt haben, komm, wir geben nochmal alles, so ein letztes Mal, was diese Sache angeht. Und bestimmte Sachen wären sonst so nicht entstanden. Wir hätten wahrscheinlich kein Lied über unsere Heimatstadt Düsseldorf machen können, woran wir bisher schon immer gescheitert waren. Jetzt ging das auf einmal. Es sind mehrere Lieder drauf, die beschäftigen sich mit uns selber, wo wir auch nicht wissen, ob das außer uns noch jemand interessiert. Die hätten wir sonst so auch nicht gemacht. Dann bestimmte Sachen so zu Themen der Zeit und so ist immer die Frage, drückt man es so direkt und platt aus, dann hört es sich langweilig an. Versucht man es mit zu viel Ironie, versteht sie Hälfte wieder nicht. Und da haben wir uns diesmal auch nicht so super viele Gedanken gemacht. Also ohne das alles wäre die Platte ziemlich leer geblieben. Deswegen war es auch fruchtbar, das sozusagen.
0: Es gab jüngst eine ganz spannende Doku bei der ARD über euch, die gerade ganz frisch erschienen ist sozusagen, wo eben auch der Prozess dieser Entstehung dieser Platte beschrieben wird. War für mich ganz spannend, dass zum Beispiel Text und Musik zunächst getrennt entstehen. Fand ich super interessant. Mich würde interessieren, was ist eigentlich deine Rolle in der Band oder auch bei der Entstehung der Platte?
6: Das werde ich jetzt garantiert nicht erzählen, weil ich habe auch zu der Doku kein Verhältnis, weil jeder hat so seine eigene Welt und sein Erlebnis und mein Erlebnis von dem Album gibt die Doku jetzt nicht so wieder. Vielleicht für Außenstehende, die sonst nicht dabei sein können, sagen ja viele, dass das für die interessant ist und dann hat das auch so seine Berechtigung.
0: Gibt es auf der neuen Platte einen Lieblingssong, einen Song, den du besonders gern hast, der dir besonders wichtig ist?
6: Ja, ein Maßstab ist ja immer, welche Lieder machen dann bei Konzerten oder wenn wir sie live spielen, ihren Weg. Und das wissen wir noch nicht. Jedenfalls hat man, wenn so eine Platte gerade erst fertig ist oder dabei ist, fertig zu werden, gar kein richtiges Verhältnis dazu, dass man einschätzen kann, was jetzt wirklich gut ist und was nicht. Und wir waren dann aber überrascht, im Proberaum zu stehen und festzustellen, ach, das könnte man auch versuchen. Ach, das auch. Da sind doch ziemlich viele Kandidaten auf dem neuen Album, bei Konzerten gespielt zu werden und da so ein erstes kleines Qualitätsmerkmal, würde ich mal sagen.
0: Was live gut funktioniert, werden wir vielleicht auch heute Abend erfahren beim Konzert. Es ist ja nicht euer erstes Konzert in Tschechien, bei weitem nicht, und das gab schon ein paar. Und das erste war 1987 in Pilsen. Eine super spannende Geschichte, so ein Friedenskonzert für Olof Palme irgendwie, bei dem ihr gespielt habt. gehabt, was dann ziemlich eskaliert ist. Da können wir vielleicht gleich auch noch drüber sprechen. Ich würde aber erstmal gerne fragen, wie es eigentlich zu dem Konzert kam, 1987, dass ihr da in die Tschechoslowakei eingeladen wurdet.
6: Wie du schon sagst, das sollte ein Friedensfestival sein mit Bands aus Ost und West. Das war ja noch einige Jahre vor dem Mauerfall. Einen Abend in München und einen Tag in Pilsen. Schon in München gab es Ärger, als sich die Einstürze in Neubauten mit einigen der Hooligan-Ordner geprügelt haben, was die so nicht von dieser Band erwartet hätten. Dann, als wir in Pilsen gespielt haben, wir haben gespielt am Nachmittag. Es war ein schönes, großes Amphitheater. Nach uns hat eine tschechische Band gespielt, die dem Publikum wohl zu regimetreu war. Dann fingen die an, mit Steinen zu schmeißen und dann war auf einmal überall Polizei. Am Anfang des Tages hatte es schon viel Ärger gegeben, weil Ostberliner oder Punks aus der DDR hatten im Westberliner Radio gehört, dass wir da spielen würden, haben sich dann zu Hunderten auf den Weg gemacht. Viele sind schon an der Grenze nicht durchgelassen worden, einige oder viele haben es aber dann doch noch geschafft und einige von denen waren dann nach unserem Auftritt bei uns in der Garderobe. Wir haben gefeiert und getrunken und als es dann nach uns mit dieser tschechischen Band eskaliert ist, waren auf einmal überall Zivilpolizisten und meinen, alle, die nicht zur Band gehören, die müssen jetzt hier raus. Wir haben gesagt, nein, das sind unsere Freunde, die bleiben jetzt hier drin. Dann gab es Schubserei, bisschen Prügelei. Dann haben die gesagt, die Einstürze Neubauten, die eigentlich auch noch spielen sollten, die spielen jetzt nicht. Dann haben sie so ein Spalier gebildet mit Gummiknüppeln. Da mussten wir schön immer durch unser Equipment in den Bus tragen. Die haben auch ganz ordentlich dann zugelangt.
0: Auch auf euch sozusagen?
6: Ja, ja, klar. Und dann strömt das ganze Publikum hintenrum um die Garderobengebäude auf den Parkplatz. Und dann Leute, die uns noch ein Bier durchs Busfenster gereicht haben, die wurden sofort verhaftet und weggekarrt. Und wir wurden dann mit Polizeiwagen und Hunden im Bus und so weiter zur Grenze gekarrt. Und eigentlich sollte uns der tschechische Bus wieder zurück nach München fahren. Also abgesehen davon, dass wir jetzt direkt rausgeschmissen wurden und das Festival beendet war, war das so ein Grenzübergang im Bayerischen Wald. Die deutsche Grenzstation war einen Kilometer weit zu Fuß entfernt. Und wir hatten ja auch unser ganzes Equipment dabei und wir haben gesagt, nee, wir haben München gebucht, wir fahren da jetzt hin. Und dann haben wir, während wir da gewartet haben, in dem Bus alles kaputt gemacht, was kaputt zu machen war, weil wir waren so sauer auf alles, was da passiert war.
0: In dem Bus drin habt ihr die Sitze auseinandergenommen und so.
6: Und wir haben gesagt, sobald wir im Westen sind, zünden wir den an. Wohlweislich haben sie uns dann nicht in den Westen gefahren, sondern uns immer in Taxis bestellt. Und dann sind wir nachts um 2 oder 1:30 da in so einer Dorfschenke in einem kleinen Ort angekommen. Da saßen dann noch die Wirtin, ein älterer Herr und der Rechtsanwalt aus dem Dorf. Und als sie unsere Geschichte gehört hat, ging sie erstmal in die Küche, hat uns Brote geschmiert, dann wurde der selbstgebrannte Schnaps auf den Tisch gestellt. Dann haben wir mit denen da gefeiert bis 5:30 morgens. Der Anwalt ist direkt zum Gericht. Ich weiß nicht, was der da für ein Plädoyer gehalten hat an dem Tag. Ja, das war ziemlich was los an dem Tag und wir haben erst hinterher kapiert, dass das auch für die Punkszene hier eine starke Bedeutung hatte, weil uns ganz viele Leute nach dem Mauerfall oder immer, wenn es darum ging, darauf angesprochen haben. Das war ein Erlebnis, was wir auch noch sehr gut in Erinnerung haben.
0: Ja, krass, dass das für euch auch irgendwie scheinbar wichtig war. Oder ich meine, ihr habt viel erlebt in 44 Jahren, aber scheinbar war das irgendwie auch eines der spannenden Kapitel, weiß ich nicht.
6: Ja, wir haben ja sehr viel illegal im damaligen sogenannten Ostblock gespielt, also in Polen, in Ungarn, illegal in der DDR. Und das Ironische oder das Paradoxe war eben, dass es sogar offiziell war und mit Bands aus dem Osten und dem Westen und ein Friedensfestival und dass es dann so gar kein Friedensfestival am Ende geworden ist.
0: Und ihr habt aber schon vor 1987 irgendwo im sogenannten Ostblock gespielt oder war das euer erstes Konzert sozusagen auf der anderen Seite des Eisernen Vorhangs?
6: Nein, das erste Mal haben wir 1983 in Ungarn gespielt und dann auch wieder in Ungarn, in Polen, in der DDR, in Jugoslawien, wenn man das auch noch dazu rechnen will. Und wie gesagt, das war immer alles illegal und durfte keiner wissen. Und deswegen dachten wir, okay, ist doch super, dieses Mal ganz offiziell, kann ja nichts schiefgehen.
0: Habt ihr eigentlich die tschechische Punkrock-Szene irgendwie verfolgt oder verfolgt ihr die heute vielleicht auch, die Musik, die hierzulande irgendwie entsteht?
6: Ehrlich gesagt, nein. Ich habe gerade jemanden getroffen hier von einer tschechischen Band, den muss ich dann nochmal ein bisschen ausfragen gleich. Aber es gibt so viel in allen Ländern rundherum, wo man sich überhaupt nicht auskennt, in Frankreich, in Italien, da gibt es so viele tolle Sachen zu entdecken. Und das ist zum Beispiel sowas, wenn wir dann jetzt Ende des Jahres mit unseren Konzerten durch sind und auch kein Album, jetzt kein neues ansteht, weil es war ja das letzte Studioalbum, dann ist für sowas mal wieder Platz und Freiraum, sich auch wieder für was anderes zu interessieren. Da freue ich mich drauf.
0: Gibt es was, wo du sagst, das hätte ich gerne noch mit den Toten Hosen erlebt, aber ist das irgendwie nicht passiert? Irgend so ein Ziel, wo du sagst, das muss noch passieren? Oder es wäre schön, wenn es passiert wäre? Ich weiß nicht.
6: Das fragen uns die Leute schon immer, aber jedes Konzert ist wieder ein Ziel, was man erleben will. Wir lieben das, wir machen das aus Leidenschaft und deswegen es gibt jetzt nicht das große übergeordnete Ding oder das haben wir noch nie erlebt, aber das immer wieder zu erleben, das ist schon Aufregung und Freude genug.
0: Ihr habt ja angekündigt, es wird das letzte Studioalbum und vielleicht auch die letzte Tour, man weiß es nicht, das wisst ihr vielleicht selber auch noch nicht. Denkst du, das wird heute euer letztes Konzert in Tschechien?
6: Ich habe nicht den blassesten Schimmer einer Ahnung. Die Leute fragen uns seit 25 Jahren, wie lange wollt ihr das noch machen und so. Die Antwort war immer, keine Ahnung. Wir machen uns jetzt mal einen Plan für die nächsten 1-2 Jahre, aber wir wissen ja schon nicht, was nächste Woche ist. Also insofern, ich habe weder Wehmut noch irgendwelche nostalgischen Gedanken. Ich habe nur Vorfreude jetzt auf alles, was da kommt. Ich bin total, oder wir alle sind total dankbar dafür, dass wir das immer noch machen dürfen, dass sich immer noch so viele Leute dafür interessieren, was wir da tun. Und der Rest kommt später.
0: Bei dem Konzert der Toten Hosen in Prag erklangen am Dienstag schließlich einige Songs vom neuen Album Trink aus, wir müssen gehen. Aber auch die beliebtesten Lieder aus 44 Jahren Bandgeschichte. Frontmann Campino hatte mit seiner erkältungsbedingt heiseren Stimme zu kämpfen. Der Begeisterung der Fans tat das aber keinen Abbruch. Anke aus Halle sagte nach dem Konzert:
7: Die Erwartungen wurden natürlich erfüllt, so kennt man die Hosen. Und es war eine Herausforderung, weil es heute echt ziemliche Temperaturen gewesen sind, hat man ja auch bei der Band gemerkt. Aber sie haben alles gegeben und wir haben auch versucht, alles zu geben.
0: Ihr, wie viel das Konzert war es denn?
7: Ich glaube, die 60. Dieses Jahr werden es, glaube ich, nochmal 15, 16 Konzerte und das nächste Jahr nochmal 4. Die Tickets liegen alle schon da.
0: Okay. Und wie groß ist die Trauer, dass jetzt die letzte Platte da ist?
7: Nicht drüber reden, bitte nicht drüber reden.
0: Das klingt so, als wäre die Trauer da.
7: Die ist da, genau. Auf jeden Fall. Aber wir können froh sein, dass wir sie so lange haben, dass wir sie feiern können, dass sie sich ordentlich verabschieden können. Also Freude ist auch dabei.

Und mit ein paar Takten von Bonnie und Clyde von den Toten Hosen wurde sich hier verabschiedet. 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Am Mikrofon begleitet hat sie diesmal Till Janzer. Auf Wiederhören und naslyšenou.

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1: Die Toten Hosen haben am Dienstag in Prag gespielt. Es war der Auftakt zu ihrer Tournee. Mein Kollege Ferdinand Hauser hat mit Gitarristen Michael Breitkopf, genannt Breiti, ein Interview geführt. Und damit Ahoi und willkommen aus Prag. Mein Name ist Till Janzer. Das Interview mit Breiti hören Sie im zweiten Teil der Sendung. Zuvor geht es um den Auftritt des tschechischen Außenministers Matzinka im UN-Sicherheitsrat und seine Gespräche in der UNO. Und wir berichten über den Schädel der heiligen Zdislava und die Pläne der Kirche mit dieser Reliquie. Zunächst aber die neuesten Meldungen, heute von Daniela Honigmann.
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2: Der Verteidigungsausschuss des tschechischen Abgeordnetenhauses hat am Mittwoch den Vorschlag diskutiert, Miroslav Hlaváč zum neuen Generalstabschef der Armee zu ernennen. Wie der Ausschussvorsitzende Josef Fleck anschließend berichtete, habe der Kandidat zu wichtigen Fragen Stellung genommen. Mit dieser Verhandlung sind die gesetzlichen Vorschriften erfüllt und Staatspräsident Petr Pavel kann Hlaváč nun ernennen. Laut Verteidigungsminister Jaromír Zuna schlägt die Regierung die Ernennung zum 1. Juli vor. Die Amtszeit des scheidenden Generalstabschefs Karel Žehka endet offiziell am 31. August. Bei seinem derzeitigen Aufenthalt in New York hat der tschechische Außenminister Petr Matzinka seinen chinesischen Amtskollegen Wang Yi getroffen. Beide Politiker besprachen den Fall des chinesischen Staatsbürgers, der Anfang des Jahres in Tschechien wegen des Verdachts auf Spionage festgenommen worden war. Nach dem Treffen teilte Matzinka der Presse außerdem mit, er habe sich mit Wang Yi auch über die Reisen tschechischer Politiker nach Taiwan ausgetauscht. Es sei das Interesse der Regierung in Prag, normale Beziehungen zu China zu haben, fügte Matzinka hinzu. Am Dienstag hatte der tschechische Diplomatiechef eine Rede im UN-Sicherheitsrat gehalten. Darin sagte er, dass sich die kleineren Staaten keine Welt ohne Großmächte wünschten, sondern eine Welt, in der die Großmächte ihre eigenen Limits anerkennen würden. Mehr zu diesem Auftritt hören Sie in unserem Tagesecho gleich im Anschluss an die Nachrichten. Die tschechischen Behörden haben den russisch-orthodoxen Geistlichen Hilarion am Dienstag wieder freigelassen. Darüber informierte der Betroffene auf seinem Telegram-Kanal. Es werde keine Anklage erhoben und er unterliege auch in Freiheit keinerlei Beschränkungen, so der Geistliche weiter. Hilarion war am Sonntag in Haft gekommen mit dem Verdacht, dass er illegale Substanzen transportiert habe. Der ehemalige Bischof bezeichnete dies als eine Provokation. Auf Telegram beschwerte er sich nun außerdem über die Bedingungen in der Haftzelle, wo es kalt gewesen sei und es nicht genug zu essen gegeben habe. In Prag wurde am Mittwoch an die Operation Anthropoid und das Attentat auf den stellvertretenden NS-Reichsprotektor Reinhard Heydrich vor genau 84 Jahren erinnert. In Tschechien gilt der 27. Mai deshalb als Gedenktag des nationalen Widerstands. Am Ort des Attentats kamen einige Dutzend Menschen zusammen, darunter vor allem Vertreter der Pfadfinder und der katholischen Sportorganisation Orel. Mitglieder der Fallschirmspringer-Mission Anthropoid hatten am 27. Mai 1942 auf Heydrich geschossen, als er in seinem offenen Cabrio unterwegs war. 8 Tage später erlag er seinen Verletzungen. Aus Rache brannten die Nationalsozialisten die tschechischen Dörfer Lidice und Ležáky nieder. In Tschechien wurde am Dienstag der bisherige Rekord bei einem Lottogewinn gebrochen. Im sogenannten Euro-Jackpot stehen dem Besitzer des Gewinnerloses nun gut 2,9 Milliarden Kronen, das sind 120 Millionen Euro, zu. Der bisherige Höchstgewinn hatte bei knapp 2,5 Milliarden Kronen gelegen und stammte vom Mai 2015. Der Gewinner hat nun 365 Tage Zeit, das Geld abzuholen. Wie die Lottogesellschaft Allwin in einer Pressemitteilung schreibt, würden ihm zugleich psychologische Unterstützung, Finanzkonsultationen und Rechtsberatungen angeboten. Und zum Abschluss noch das Wetter. Am Donnerstag scheint in Tschechien überall die Sonne, aber es ist nicht mehr so heiß. Das Thermometer klettert bis auf 21 bis 25 Grad.
1: Vielen Dank für den Nachrichtenüberblick, Daniela. Der tschechische Außenminister Petr Matzinka hält sich zu einem Arbeitsbesuch in den USA auf. Am Dienstag sprach er vor dem UN-Sicherheitsrat in New York. Im Mittelpunkt seiner Rede stand die Rolle der Großmächte. Markéta Kachlíková fasst zusammen.
3: Kleinere Staaten suchen laut Petr Matzinka keine Welt ohne Großmächte, sondern eine Welt, in der auch Großmächte die Grenzen ihrer Macht akzeptieren können. Der tschechische Außenminister sagte dies in einer Rede vor dem UN-Sicherheitsrat am Dienstag in New York. Große Staaten, die nicht bereit seien, Beschränkungen ihrer eigenen Macht hinzunehmen, steuern seinen Worten nach auf eine Katastrophe zu. Und Mitteleuropa und die Tschechische Republik wüssten das aus eigener Erfahrung besser als alle anderen, betonte Matzinka. Außerdem erklärte er, die Welt leide unter einem Verlust der Fähigkeit zu kommunizieren. Er hob den Sicherheitsrat hervor, dessen Wert seiner Ansicht nach darin bestehe, ein Raum zu sein, in dem rivalisierende Mächte handeln können. Die UNO sei nicht gegründet worden, um eine perfekte Welt zu schaffen, sondern um das Schlimmste zu verhindern, betonte der tschechische Außenminister weiter. Seiner Ansicht nach gibt es zur UNO, deren Strukturen die Realität von 1945 und nicht die heutige widerspiegelten, trotz ihrer Unvollkommenheiten keine wirkliche Alternative.
4: The alternative to an imperfect United Nations may not be a better world.
1: Die alternative Welt zu der unvollkommenen UNO wäre wohl kaum besser. Sie könnte vielmehr die Rückkehr zu einem neuen Konzert der Großmächte bedeuten. Einer Welt, in der die meisten Nationen nicht mehr mit am Verhandlungstisch sitzen, sondern selbst zu Spielfiguren würden.
3: Gegenüber dem tschechischen Rundfunk fasste Matzinka nach der Sitzung des UN-Sicherheitsrates zusammen.
5: Tento system, který byl
1: Dieses System, das nach dem Zweiten Weltkrieg eingeführt wurde, soll bleiben, denn es ergibt Sinn. Es ist eine Plattform, die ermöglicht, dass auch kleinere Staaten zu hören sind. Eine Voraussetzung dafür ist, dass die großen Staaten ihre Macht und Kraft eingrenzen. Denn andernfalls kann solch ein internationales Forum nicht überdauern, und das wäre schade.
3: Der tschechische Außenminister führte in New York auch bilaterale Gespräche, und zwar mit dem UN-Generalsekretär sowie mit seinen Amtskollegen unter anderem aus Pakistan, Aserbaidschan, Kambodscha, Costa Rica und Argentinien. Mit dem chinesischen Außenminister Wang Yi tauschte sich Matzinka ebenfalls aus. Dabei ging es unter anderem um den Fall eines chinesischen Staatsbürgers, der im Verdacht steht, in Tschechien für den chinesischen Geheimdienst gearbeitet zu haben. Und ebenso waren die Reisen tschechischer Politiker nach Taiwan ein Thema. Der Senatsvorsitzende Miloš Vystrčil fliegt am Sonntag nach Taiwan. Matzinka betonte gegenüber Wang Yi, diese Reisen seien eine Sache der jeweiligen Politiker.
1: Die Regierung in Prag unterhält keine offiziellen Kontakte zu taiwanesischen Vertretern, und das wird auch so bleiben. Die Ein-China-Politik ist die langfristige Position der Tschechischen Republik, unabhängig von der jeweiligen Regierung.
3: Peking sei an normalen Beziehungen mit Prag interessiert, sagte der tschechische Außenminister weiter. Ein Beweis dafür sei, dass er zur Sitzung des UN-Sicherheitsrates eingeladen wurde, dem China vorsitzt.
1: Und es ist auch im Interesse Tschechiens, normale Beziehungen mit China zu unterhalten. Diese müssen nicht überdurchschnittlich sein, aber es ist nicht richtig, wenn sie nicht normal sind. Ich möchte, dass wir zu normalen, pragmatischen Beziehungen zurückkehren, in denen die bestehenden Möglichkeiten und eine gewisse Umsicht gegeneinander abgewogen sind, so wie das auch alle anderen Staaten mit Peking haben.
3: Aus New York reist der tschechische Außenminister nach Washington, wo mehrere bilaterale Treffen mit hochrangigen Vertretern der US-Administrative im Weißen Haus, im Pentagon und im US-Außenministerium geplant sind. Im Rahmen seines Washington-Besuchs wird Petr Matzinka zudem Gespräche mit den Vertretern einiger der größten US-Investoren in Tschechien führen.
1: Wir kommen zum Kriminalfall, dem Diebstahl des Schädels der heiligen Zdislava. Denn diese Reliquie soll künftig nicht mehr in der Basilika in Jablonev pod Ještědí ausgestellt werden. Darüber haben Experten von Polizei und Denkmalschutz gemeinsam mit Kirchenvertretern entschieden. Martina Schneibergova weiß mehr.
6: In der Basilika in Jablonev pod Ještědí befand sich fast 120 Jahre lang auf einem der Altäre der Schädel der heiligen Zdislava. Am 12. Mai wurde die Reliquie von einem 35-jährigen Mann aus der Kirche gestohlen. Der Täter wurde bald verhaftet, er hatte den Schädel jedoch in Beton angegossen. Den Restauratoren gelang es, diesen zu befreien. Allerdings soll die Reliquie künftig nicht mehr ausgestellt werden. Das hat am Dienstag eine Kommission entschieden, die aus Vertretern der Kirche, der Polizei und des Denkmalschutzes bestand. Die Polizei gebe die Reliquie der Kirche zurück, teilte Peter Reit den Inlandsendungen des Tschechischen Rundfunks mit. Er leitet die Polizei im Bezirk Česká Lípa. Am Samstag um 11 Uhr werde man dem Prager Erzbischof die Reliquie der heiligen Zdislava übergeben, sagte Reit. Nach dem Gottesdienst wird der Schädel in der Kirche ausgestellt. In dieser Zeit wird er überwacht, deswegen rechnet die Polizei mit verstärkter Präsenz. Aber nur während der Tradition Zdislava-Wallfahrt am Samstag kann die Öffentlichkeit die Reliquie zum letzten Mal sehen. Nach dem Kirchenfest wird der Schädel in das Grab der Heiligen gelegt, das sich in der Krypta der Basilika befindet. Der Prager Erzbischof Stanislav Přibyl erklärte, darauf habe sich die ganze Kommission geeinigt.
1: Die Ausstellung der Reliquie war mit der Seligsprechung von Zdislava verbunden. Seit 1907 ist eine lange Zeit vergangen. Damals sollte damit der Akt der Seligsprechung betont werden. Seit der Heiligsprechung von 1995 sind inzwischen auch viele Jahre vergangen. Das zur Schaustellen ist also ein Anachronismus.
6: Ein weiteres Argument dafür, den Schädel der Krypta aufzubewahren, waren laut dem Erzbischof auch die Meinungen der Öffentlichkeit.
1: Wir möchten zudem denjenigen entgegenkommen, die davon überzeugt sind, dass alle sterblichen Überreste zusammen bestattet werden sollten. Da sich das Grab in der Krypta befindet und damit nur ein paar Meter von dort entfernt, wo zuvor die Reliquie ausgestellt war, halte ich das für verständlich.
6: Nach der Wallfahrt wird der Schädel noch einige Wochen lang in einem Tresor aufbewahrt und von den Restauratoren überwacht, um zu wissen, ob er stabil ist und durch den Kontakt mit dem Beton keinen Schaden erlitten hat. Erst später wird er in die Krypta gelegt. Auf dem Altar wird ein leerer Reliquienschrein zurückbleiben. Für seine Neugestaltung wird ein Wettbewerb ausgeschrieben. In dem Schrein soll ein kleines Stück von Zdislavas Schädelknochen aufbewahrt werden, erläuterte der Rektor der Basilika, Pavel Maria Mayer.
7: Ani věřící nebudou nějak ochuzeni, protože
1: die Gläubigen verlieren so nicht die Möglichkeit, vor dem Altar beten zu können. Auch wird mit einem neuen Reliquienschrein gerechnet.
6: Der Mann, der den Schädel aus der Kirche gestohlen hatte, sagte der Polizei, er sei nicht damit einverstanden gewesen, dass eine Reliquie ausgestellt werde. Er wollte den Schädel im Fluss bestatten. Den Restauratoren sei es gelungen, die Reliquie aus dem Beton zu befreien, ohne sie beschädigt zu haben, merkte Erzbischof Přibyl an.
1: Ich empfinde große Freude und freue mich auf das Treffen mit all denjenigen, die sich an der Rettung der historischen Reliquie beteiligt haben, egal ob das Polizisten, Restauratoren oder weitere Personen sind.

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Die Toten Hosen bringen am Freitag ihr letztes Studioalbum heraus. Bereits am Dienstag sind die Punkrocker aus Düsseldorf mit einem Konzert in Prag in ihre neue Tour gestartet. Ferdinand Hauser konnte vor dem Auftritt nicht nur mit einigen Fans sprechen, sondern auch mit Breiti, dem einen Gitarristen der Band.

0: Nach über 20 Jahren haben die Toten Hosen am Dienstag wieder ein Konzert in Tschechien gegeben. Es war erst das vierte hierzulande. Vor allem waren es eingefleischte Fans aus Deutschland, die für den Auftritt anreisten und bereits am Nachmittag vor dem Club Zazazu im Prager Stadtteil Holešovice Schlange standen, um gute Plätze zu ergattern. Mit einigen der Fans bin ich vor dem Konzert ins Gespräch gekommen.
1: Ich komme aus der Nähe von Wolfsburg. Ja, und warum sind wir angereist? Ja, für die Hosen natürlich. Okay. Ne?
0: Das wievielte Konzert ist das bei euch?
1: Oh, also ich glaube, ich bin jetzt ungefähr so bei irgendwie Mitte 70.
0: Okay. Und wie groß ist die Trauer bei euch, dass das das letzte Album sein soll und vielleicht die letzte Tour oder ich weiß nicht?
1: Da ist keine Trauer, solange noch nicht das letzte angekündigt wurde, geht das weiter.
2: Ja, schade, aber geile Tour nochmal. Also geht ja noch ein Stück.
3: Und man wird ja selber auch älter, ne? Und dann muss halt irgendwann auch Schluss sein.
4: Die haben ja nicht was zu sagen. Also Hauptsache, ich sehe es jetzt nochmal live und dann ist es auch vorbei. Es ist, sollen die jüngeren Bands rankommen. Ich hab oft genug gesehen. Ich hab sie genug gehört. Ja, passt schon.
5: Ja, schon. Es geht eine Ära zu Ende. Also ist schon viel Wehmut dabei.
0: Nach dem Soundcheck der Toten Hosen konnte ich Breiti für ein Interview für Radio Prag International gewinnen. Er ist der Gitarrist der Band. Als erstes habe ich ihn gefragt, warum das Auftaktkonzert der aktuellen Tour gerade in Prag stattfindet.
6: Wir sind schon sehr lange nicht mehr hier gewesen und für diese Testspiele, wie wir das nennen, gehen wir gerne an Orte, wo wir gerne mal wieder hinkommen, wo wir nicht so oft sind. Das ist wie bei einem Fußballclub, bevor die Saison anfängt und die großen Spiele kommen, muss man erstmal gegen nicht so starke Gegner spielen. Jetzt Prag im Fußball wäre ein starker Gegner, aber jetzt so in einem kleinen Club oder in einem mittelgroßen Club ist für uns genau die richtige Größe, um wieder reinzukommen.
0: Ihr habt angekündigt, dass die Platte Trink aus, wir müssen gehen, euer letztes Studioalbum sein wird. Wie schwer war die Entscheidung und wie leid tut dir das oder mit wie viel Wehmut ist das verbunden?
6: Überhaupt nicht mit Wehmut, weil es unser letztes Studioalbum davor ist jetzt schon 9 Jahre her. Wenn man das dann in die Zukunft rechnet, dann wären wir beim nächsten Album über 70 und wer weiß, was wir da noch überhaupt zu sagen hätten. Und dann hat es auch sehr beeinflusst, was auf der Platte drauf ist, dass wir gesagt haben, komm, wir geben nochmal alles so ein letztes Mal, was diese Sache angeht. Und bestimmte Sachen wären sonst so nicht entstanden. Wir hätten wahrscheinlich kein Lied über unsere Heimatstadt Düsseldorf machen können, woran wir bisher schon immer gescheitert waren. Jetzt ging das auf einmal. Es sind mehrere Lieder drauf, die beschäftigen sich mit uns selber, wo wir auch nicht wissen, ob das außer uns noch jemand interessiert. Die hätten wir sonst so auch nicht gemacht. Dann bestimmte Sachen so zu Themen der Zeit und so ist immer die Frage, drückt man es so direkt und platt aus, dann hört sich's langweilig an. Versucht man es mit zu viel Ironie, versteht die Hälfte wieder nicht. Und da haben wir uns diesmal auch nicht so super viele Gedanken gemacht. Also ohne das alles wäre die Platte ziemlich leer geblieben. Deswegen war es auch fruchtbar, das sozusagen.
0: Es gab jüngst eine ganz spannende Doku bei der ARD über euch, die gerade ganz frisch erschienen ist sozusagen, wo eben auch der Prozess dieser Entstehung dieser Platte beschrieben wird. War für mich ganz spannend, dass zum Beispiel Text und Musik zunächst getrennt entstehen. Fand ich super interessant. Mich würde interessieren, was ist eigentlich deine Rolle in der Band oder auch bei der Entstehung der Platte?
6: Das werde ich jetzt garantiert nicht erzählen, weil ich habe auch zu der Doku kein Verhältnis, weil jeder hat so seine eigene Welt und sein Erlebnis und mein Erlebnis von dem Album gibt die Doku jetzt nicht so wieder. Vielleicht für Außenstehende, die sonst nicht dabei sein können, sagen ja viele, dass das für die interessant ist und dann hat das auch so seine Berechtigung.
0: Gibt's auf der neuen Platte einen Lieblingssong, einen Song, den du besonders gern hast, der dir besonders wichtig ist?
6: Ja, ein Maßstab ist ja immer, welche Lieder machen dann bei Konzerten oder wenn wir sie live spielen, ihren Weg. Und das wissen wir noch nicht. Jedenfalls hat man, wenn so eine Platte gerade erst fertig ist oder dabei ist, fertig zu werden, gar kein richtiges Verhältnis dazu, dass man einschätzen kann, was jetzt wirklich gut ist und was nicht. Und wir waren dann aber überrascht, im Proberaum zu stehen und festzustellen, ach, das könnte man auch versuchen. Ach, das auch. Da sind doch ziemlich viele Kandidaten auf dem neuen Album, bei Konzerten gespielt zu werden. Und das ist so ein erstes kleines Qualitätsmerkmal, würde ich mal sagen.
7: Was live gut funktioniert, werden wir vielleicht auch heute Abend erfahren beim Konzert. Es ist ja nicht euer erstes Konzert in Tschechien, bei weitem nicht. Und das gab es schon ein paar. Und das erste war 1987 in Pilsen. Eine super spannende Geschichte, so ein Friedenskonzert für Olof Palme, irgendwie, bei dem ihr gespielt habt, was dann ziemlich eskaliert ist. Da können wir vielleicht gleich auch noch drüber sprechen. Ich würde aber erstmal gerne fragen, wie es eigentlich zu dem Konzert kam, 1987, dass ihr da in die Tschechoslowakei eingeladen wurdet.
6: Wie du schon sagst, das sollte ein Friedensfestival sein mit Bands aus Ost und West. Das war ja noch einige Jahre vor dem Mauerfall. Einen Abend in München und einen Tag in Pilsen. Schon in München gab es Ärger, als sich die Einstürze in Neubauten mit einigen der Hooligan-Ordner geprügelt haben, was die so nicht von dieser Band erwartet hätten. Dann, als wir in Pilsen gespielt haben, wir haben gespielt am Nachmittag. Es war ein schönes, großes Amphitheater. Nach uns hat eine tschechische Band gespielt, die dem Publikum wohl zu regimetreu war. Dann fingen die an, mit Steinen zu schmeißen und dann war auf einmal überall Polizei. Am Anfang des Tages hatte es schon viel Ärger gegeben, weil Ostberliner oder Punks aus der DDR hatten im Westberliner Radio gehört, dass wir da spielen würden, haben sich dann zu Hunderten auf den Weg gemacht. Viele sind schon an der Grenze nicht durchgelassen worden, einige oder viele haben es aber dann doch noch geschafft und einige von denen waren dann nach unserem Auftritt bei uns in der Garderobe. Wir haben gefeiert und getrunken und als es dann nach uns mit dieser tschechischen Band eskaliert ist, waren auf einmal überall Zivilpolizisten und meinten, alle, die nicht zur Band gehören, die müssen jetzt hier raus. Wir haben gesagt, nein, das sind unsere Freunde, die bleiben jetzt hier drin. Dann gab es Schubserei, bisschen Prügelei. Dann haben die gesagt, die Einstürze Neubauten, die eigentlich auch noch spielen sollten, die spielen jetzt nicht. Dann haben sie so ein Spalier gebildet mit Gummiknüppeln. Da mussten wir schön immer durch unser Equipment in den Bus tragen. Die haben auch ganz ordentlich dann zugelangt.
7: Auch auf euch sozusagen?
6: Ja, ja, klar. Und dann strömt das ganze Publikum hintenrum um die Garderobengebäude auf den Parkplatz. Und dann Leute, die uns noch ein Bier durchs Busfenster gereicht haben, die wurden sofort verhaftet und weggekarrt. Und wir wurden dann mit Polizeiwagen und Hunden im Bus und so weiter zur Grenze gekarrt. Und eigentlich sollte uns der tschechische Bus wieder zurück nach München fahren. Also abgesehen davon, dass wir jetzt direkt rausgeschmissen wurden und das Festival beendet war, war das so ein Grenzübergang im Bayerischen Wald. Die deutsche Grenzstation war einen Kilometer weit zu Fuß entfernt. Und wir hatten ja auch unser ganzes Equipment dabei und wir haben gesagt, nee, wir haben München gebucht, wir fahren da jetzt hin. Und dann haben wir, während wir da gewartet haben, in dem Bus alles kaputt gemacht, was kaputt zu machen war, weil wir waren so sauer auf alles, was da passiert war.
7: In dem Bus drin habt ihr die Sitze auseinandergenommen und so.
6: Und wir haben gesagt, sobald wir im Westen sind, zünden wir den an. Wohlweislich haben sie uns dann nicht in den Westen gefahren, sondern uns immer in Taxis bestellt. Und dann sind wir nachts um 2 oder 1:30 da in so einer Dorfschenke in einem kleinen Ort angekommen. Da saßen dann noch die Wirtin, ein älterer Herr und der Rechtsanwalt aus dem Dorf. Und als sie unsere Geschichte gehört hat, ging sie erstmal in die Küche, hat uns Brote geschmiert, dann wurde der selbstgebrannte Schnaps auf den Tisch gestellt. Dann haben wir mit denen da gefeiert bis 5:30 morgens. Der Anwalt ist direkt zum Gericht. Ich weiß nicht, was der da für ein Plädoyer gehalten hat an dem Tag. Ja, das war ziemlich was los an dem Tag und wir haben erst hinterher kapiert, dass das auch für die Punkszene hier eine starke Bedeutung hatte, weil uns ganz viele Leute nach dem Mauerfall oder immer, wenn es darum ging, darauf angesprochen haben. Das war ein Erlebnis, was wir auch noch sehr gut in Erinnerung haben.
7: Ja, krass, dass das für euch auch irgendwie scheinbar wichtig war. Oder ich meine, ihr habt viel erlebt in 44 Jahren, aber scheinbar war das irgendwie auch eines der spannenden Kapitel, weiß ich nicht.
6: Ja, wir haben ja sehr viel illegal im damaligen sogenannten Ostblock gespielt, also in Polen, in Ungarn, illegal in der DDR. Und das Ironische oder das Paradoxe war eben, dass es sogar offiziell war und mit Bands aus dem Osten und dem Westen und ein Friedensfestival und dass es dann so gar kein Friedensfestival am Ende geworden ist.
7: Und ihr habt aber schon vor 1987 irgendwo im sogenannten Ostblock gespielt oder war das euer erstes Konzert sozusagen auf der anderen Seite des Eisernen Vorhangs?
6: Nein, das erste Mal haben wir 1983 in Ungarn gespielt und dann auch wieder in Ungarn, in Polen, in der DDR, in Jugoslawien, wenn man das auch noch dazu rechnen will. Und wie gesagt, das war immer alles illegal und durfte keiner wissen. Und deswegen dachten wir, okay, ist doch super, dieses Mal ganz offiziell, kann ja nichts schiefgehen.
7: Habt ihr eigentlich die tschechische Punkrock-Szene irgendwie verfolgt oder verfolgt ihr die heute vielleicht auch, die Musik, die hierzulande irgendwie entsteht?
6: Ehrlich gesagt, nein. Ich habe gerade jemanden getroffen hier von einer tschechischen Band, den muss ich dann nochmal ein bisschen ausfragen gleich. Aber es gibt so viel in allen Ländern rundherum, wo man sich überhaupt nicht auskennt, in Frankreich, in Italien, da gibt es so viele tolle Sachen zu entdecken. Und das ist zum Beispiel sowas, wenn wir dann jetzt Ende des Jahres mit unseren Konzerten durch sind und auch kein Album, jetzt kein neues ansteht, weil es war ja das letzte Studioalbum, dann ist für sowas mal wieder Platz und Freiraum, sich auch wieder für was anderes zu interessieren. Da freue ich mich drauf.
7: Gibt es was, wo du sagst, das hätte ich gerne noch mit den Toten Hosen erlebt, aber ist das irgendwie nicht passiert? Irgend so ein Ziel, wo du sagst, das muss noch passieren? Oder es wäre schön, wenn es passiert wäre? Ich weiß nicht.
6: Das fragen uns die Leute schon immer, aber jedes Konzert ist wieder ein Ziel, was man erleben will. Wir lieben das, wir machen das aus Leidenschaft und deswegen ist es gibt jetzt nicht das große übergeordnete Ding oder das haben wir noch nie erlebt, aber das immer wieder zu erleben, das ist schon Aufregung und Freude genug.
7: Ihr habt ja angekündigt, es wird das letzte Studioalbum und vielleicht auch die letzte Tour, man weiß es nicht, das wisst ihr vielleicht selber auch noch nicht. Denkst du, das wird heute euer letztes Konzert in Tschechien?
6: Ich habe nicht den blassesten Schimmer einer Ahnung. Die Leute fragen uns seit 25 Jahren, wie lange wollt ihr das noch machen und so. Die Antwort war immer, keine Ahnung. Wir machen uns jetzt mal einen Plan für die nächsten 1-2 Jahre, aber wir wissen ja schon nicht, was nächste Woche ist. Also insofern, ich habe weder Wehmut noch irgendwelche nostalgischen Gedanken. Ich habe nur Vorfreude jetzt auf alles, was da kommt. Ich bin total, oder wir alle sind total dankbar dafür, dass wir das immer noch machen dürfen, dass sich immer noch so viele Leute dafür interessieren, was wir da tun. Und der Rest kommt später.
7: Bei dem Konzert der Toten Hosen in Prag erklangen am Dienstag schließlich einige Songs vom neuen Album Trink aus, wir müssen gehen. Aber auch die beliebtesten Lieder aus 44 Jahren Bandgeschichte.

0: Frontmann Campino hatte mit seiner erkältungsbedingt heiseren Stimme zu kämpfen. Der Begeisterung der Fans tat das aber keinen Abbruch. Anke aus Halle sagte nach dem Konzert:
1: Die Erwartungen wurden natürlich erfüllt, so kennt man die Hosen. Und es war eine Herausforderung, weil es heute echt ziemliche Temperaturen gewesen sind, hat man ja auch bei der Band gemerkt. Aber sie haben alles gegeben und wir haben auch versucht, alles zu geben.
2: Ja, wie viel das Konzert war es denn?
1: Ich glaube, die 60. Dieses Jahr wären es, glaube ich, nochmal 15, 16 Konzerte und das nächste Jahr nochmal 4. Die Tickets liegen alle schon da.
2: Okay. Und wie groß ist die Trauer, dass jetzt die letzte Platte da ist?
1: Bitte nicht drüber reden.
2: Das klingt so, als wäre die Trauer da.
1: Die ist da, genau. Auf jeden Fall. Aber wir können froh sein, dass wir sie so lange haben, dass wir sie feiern können, dass sie sich ordentlich verabschieden können. Also, Freude ist auch dabei.

Und mit ein paar Takten von Bonnie und Clyde von den Toten Hosen wurde sich hier verabschiedet. 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Am Mikrofon begleitet hat sie diesmal Till Janzer. Auf Wiederhören und naslyšenou.

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1: Die Toten Hosen haben am Dienstag in Prag gespielt. Es war der Auftakt zu ihrer Tournee. Mein Kollege Ferdinand Hauser hat mit Gitarristen Michael Breitkopf, genannt Breiti, ein Interview geführt. Und damit Ahoi und willkommen aus Prag. Mein Name ist Till Janzer. Das Interview mit Breiti hören Sie im zweiten Teil der Sendung. Zuvor geht es um den Auftritt des tschechischen Außenministers Matzinka im UN-Sicherheitsrat und seine Gespräche in der UNO. Und wir berichten über den Schädel der heiligen Zdislava und die Pläne der Kirche mit dieser Reliquie. Zunächst aber die neuesten Meldungen, heute von Daniela Honigmann.
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2: Der Verteidigungsausschuss des tschechischen Abgeordnetenhauses hat am Mittwoch den Vorschlag diskutiert, Miroslav Hlaváč zum neuen Generalstabschef der Armee zu ernennen. Wie der Ausschussvorsitzende Josef Fleck anschließend berichtete, habe der Kandidat zu wichtigen Fragen Stellung genommen. Mit dieser Verhandlung sind die gesetzlichen Vorschriften erfüllt und Staatspräsident Petr Pavel kann Hlaváč nun ernennen. Laut Verteidigungsminister Jaromír Zuna schlägt die Regierung die Ernennung zum 1. Juli vor. Die Amtszeit des scheidenden Generalstabschefs Karel Žehka endet offiziell am 31. August. Bei seinem derzeitigen Aufenthalt in New York hat der tschechische Außenminister Petr Matzinka seinen chinesischen Amtskollegen Wang Yi getroffen. Beide Politiker besprachen den Fall des chinesischen Staatsbürgers, der Anfang des Jahres in Tschechien wegen des Verdachts auf Spionage festgenommen worden war. Nach dem Treffen teilte Matzinka der Presse außerdem mit, er habe sich mit Wang Yi auch über die Reisen tschechischer Politiker nach Taiwan ausgetauscht. Es sei das Interesse der Regierung in Prag, normale Beziehungen zu China zu haben, fügte Matzinka hinzu. Am Dienstag hatte der tschechische Diplomatiechef eine Rede im UN-Sicherheitsrat gehalten. Darin sagte er, dass sich die kleineren Staaten keine Welt ohne Großmächte wünschten, sondern eine Welt, in der die Großmächte ihre eigenen Limits anerkennen würden. Mehr zu diesem Auftritt hören Sie in unserem Tagesecho gleich im Anschluss an die Nachrichten. Die tschechischen Behörden haben den russisch-orthodoxen Geistlichen Hilarion am Dienstag wieder freigelassen. Darüber informierte der Betroffene auf seinem Telegram-Kanal. Es werde keine Anklage erhoben und er unterliege auch in Freiheit keinerlei Beschränkungen, so der Geistliche weiter. Hilarion war am Sonntag in Haft gekommen mit dem Verdacht, dass er illegale Substanzen transportiert habe. Der ehemalige Bischof bezeichnete dies als eine Provokation. Auf Telegram beschwerte er sich nun außerdem über die Bedingungen in der Haftzelle, wo es kalt gewesen sei und es nicht genug zu essen gegeben habe. In Prag wurde am Mittwoch an die Operation Anthropoid und das Attentat auf den stellvertretenden NS-Reichsprotektor Reinhard Heydrich vor genau 84 Jahren erinnert. In Tschechien gilt der 27. Mai deshalb als Gedenktag des nationalen Widerstands. Am Ort des Attentats kamen einige Dutzend Menschen zusammen, darunter vor allem Vertreter der Pfadfinder und der katholischen Sportorganisation Orel. Mitglieder der Fallschirmspringer-Mission Anthropoid hatten am 27. Mai 1942 auf Heydrich geschossen, als er in seinem offenen Cabrio unterwegs war. 8 Tage später erlag er seinen Verletzungen. Aus Rache brannten die Nationalsozialisten die tschechischen Dörfer Lidice und Ležáky nieder. In Tschechien wurde am Dienstag der bisherige Rekord bei einem Lottogewinn gebrochen. Im sogenannten Euro-Jackpot stehen dem Besitzer des Gewinnerloses nun gut 2,9 Milliarden Kronen, das sind 120 Millionen Euro, zu. Der bisherige Höchstgewinn hatte bei knapp 2,5 Milliarden Kronen gelegen und stammte vom Mai 2015. Der Gewinner hat nun 365 Tage Zeit, das Geld abzuholen. Wie die Lottogesellschaft Allwyn in einer Pressemitteilung schreibt, würden ihm zugleich psychologische Unterstützung, Finanzkonsultationen und Rechtsberatungen angeboten. Und zum Abschluss noch das Wetter. Am Donnerstag scheint in Tschechien überall die Sonne, aber es ist nicht mehr so heiß. Das Thermometer klettert bis auf 21 bis 25 Grad.
1: Vielen Dank für den Nachrichtenüberblick, Daniela. Der tschechische Außenminister Petr Matzinka hält sich zu einem Arbeitsbesuch in den USA auf. Am Dienstag sprach er vor dem UN-Sicherheitsrat in New York. Im Mittelpunkt seiner Rede stand die Rolle der Großmächte. Markéta Kachlíková fasst zusammen.
3: Kleinere Staaten suchen laut Petr Matzinka keine Welt ohne Großmächte, sondern eine Welt, in der auch Großmächte die Grenzen ihrer Macht akzeptieren können. Der tschechische Außenminister sagte dies in einer Rede vor dem UN-Sicherheitsrat am Dienstag in New York. Große Staaten, die nicht bereit seien, Beschränkungen ihrer eigenen Macht hinzunehmen, steuern seinen Worten nach auf eine Katastrophe zu. Und Mitteleuropa und die Tschechische Republik wüssten das aus eigener Erfahrung besser als alle anderen, betonte Matzinka. Außerdem erklärte er, die Welt leide unter einem Verlust der Fähigkeit zu kommunizieren. Er hob den Sicherheitsrat hervor, dessen Wert seiner Ansicht nach darin bestehe, ein Raum zu sein, in dem rivalisierende Mächte handeln können. Die UNO sei nicht gegründet worden, um eine perfekte Welt zu schaffen, sondern um das Schlimmste zu verhindern, betonte der tschechische Außenminister weiter. Seiner Ansicht nach gibt es zur UNO, deren Strukturen die Realität von 1945 und nicht die heutige widerspiegelten, trotz ihrer Unvollkommenheiten keine wirkliche Alternative.
4: The alternative to an imperfect United Nations may not be a better world.
1: Die alternative Welt zu der unvollkommenen UNO wäre wohl kaum besser. Sie könnte vielmehr die Rückkehr zu einem neuen Konzert der Großmächte bedeuten. Einer Welt, in der die meisten Nationen nicht mehr mit am Verhandlungstisch sitzen, sondern selbst zu Spielfiguren würden.
3: Gegenüber dem tschechischen Rundfunk fasste Matzinka nach der Sitzung des UN-Sicherheitsrates zusammen.
1: Dieses System, das nach dem Zweiten Weltkrieg eingeführt wurde, soll bleiben, denn es ergibt Sinn. Es ist eine Plattform, die ermöglicht, dass auch kleinere Staaten zu hören sind. Eine Voraussetzung dafür ist, dass die großen Staaten ihre Macht und Kraft eingrenzen. Denn andernfalls kann solch ein internationales Forum nicht überdauern, und das wäre schade.
3: Der tschechische Außenminister führte in New York auch bilaterale Gespräche, und zwar mit dem UN-Generalsekretär sowie mit seinen Amtskollegen unter anderem aus Pakistan, Aserbaidschan, Kambodscha, Costa Rica und Argentinien. Mit dem chinesischen Außenminister Wang Yi tauschte sich Matzinka ebenfalls aus. Dabei ging es unter anderem um den Fall eines chinesischen Staatsbürgers, der im Verdacht steht, in Tschechien für den chinesischen Geheimdienst gearbeitet zu haben. Und ebenso waren die Reisen tschechischer Politiker nach Taiwan ein Thema. Der Senatsvorsitzende Miloš Vystrčil fliegt am Sonntag nach Taiwan. Matzinka betonte gegenüber Wang Yi, diese Reisen seien eine Sache der jeweiligen Politiker.
1: Die Regierung in Prag unterhält keine offiziellen Kontakte zu taiwanesischen Vertretern, und das wird auch so bleiben. Die Ein-China-Politik ist die langfristige Position der Tschechischen Republik, unabhängig von der jeweiligen Regierung.
3: Peking sei an normalen Beziehungen mit Prag interessiert, sagte der tschechische Außenminister weiter. Ein Beweis dafür sei, dass er zur Sitzung des UN-Sicherheitsrates eingeladen wurde, dem China vorsitzt.
1: Und es ist auch im Interesse Tschechiens, normale Beziehungen mit China zu unterhalten. Diese müssen nicht überdurchschnittlich sein, aber es ist nicht richtig, wenn sie nicht normal sind. Ich möchte, dass wir zu normalen, pragmatischen Beziehungen zurückkehren, in denen die bestehenden Möglichkeiten und eine gewisse Umsicht gegeneinander abgewogen sind, so wie das auch alle anderen Staaten mit Peking haben.
3: Aus New York reist der tschechische Außenminister nach Washington, wo mehrere bilaterale Treffen mit hochrangigen Vertretern der US-Administrative im Weißen Haus, im Pentagon und im US-Außenministerium geplant sind. Im Rahmen seines Washington-Besuchs wird Petr Matzinka zudem Gespräche mit den Vertretern einiger der größten US-Investoren in Tschechien führen.
1: Wir kommen zum Kriminalfall, dem Diebstahl des Schädels der heiligen Zdislava. Denn diese Reliquie soll künftig nicht mehr in der Basilika in Jablonev pod Ještědí ausgestellt werden. Darüber haben Experten von Polizei und Denkmalschutz gemeinsam mit Kirchenvertretern entschieden. Martina Schneibergova weiß mehr.
5: In der Basilika in Jablonev pod Ještědí befand sich fast 120 Jahre lang auf einem der Altäre der Schädel der heiligen Zdislava. Am 12. Mai wurde die Reliquie von einem 35-jährigen Mann aus der Kirche gestohlen. Der Täter wurde bald verhaftet, er hatte den Schädel jedoch in Beton angegossen. Den Restauratoren gelang es, diesen zu befreien. Allerdings soll die Reliquie künftig nicht mehr ausgestellt werden. Das hat am Dienstag eine Kommission entschieden, die aus Vertretern der Kirche, der Polizei und des Denkmalschutzes bestand. Die Polizei gebe die Reliquie der Kirche zurück, teilte Peter Reit den Inlandsendungen des Tschechischen Rundfunks mit. Er leitet die Polizei im Bezirk Česká Lípa. Am Samstag um 11 Uhr werde man dem Prager Erzbischof die Reliquie der heiligen Zdislava übergeben, sagte Reit. Nach dem Gottesdienst wird der Schädel in der Kirche ausgestellt. In dieser Zeit wird er überwacht, deswegen rechnet die Polizei mit verstärkter Präsenz. Aber nur während der Tradition Zdislava-Wallfahrt am Samstag kann die Öffentlichkeit die Reliquie zum letzten Mal sehen. Nach dem Kirchenfest wird der Schädel in das Grab der Heiligen gelegt, das sich in der Krypta der Basilika befindet. Der Prager Erzbischof Stanislav Přibyl erklärte, darauf habe sich die ganze Kommission geeinigt.
1: Die Ausstellung der Reliquie war mit der Seligsprechung von Zdislava verbunden. Seit 1907 ist eine lange Zeit vergangen. Damals sollte damit der Akt der Seligsprechung betont werden. Seit der Heiligsprechung von 1995 sind inzwischen auch viele Jahre vergangen. Das zur Schaustellen ist also ein Anachronismus.
5: Ein weiteres Argument dafür, den Schädel der Krypta aufzubewahren, waren laut dem Erzbischof auch die Meinungen der Öffentlichkeit.
1: Wir möchten zudem denjenigen entgegenkommen, die davon überzeugt sind, dass alle sterblichen Überreste zusammen bestattet werden sollten. Da sich das Grab in der Krypta befindet und damit nur ein paar Meter von dort entfernt, wo zuvor die Reliquie ausgestellt war, halte ich das für verständlich.
5: Nach der Wallfahrt wird der Schädel noch einige Wochen lang in einem Tresor aufbewahrt und von den Restauratoren überwacht, um zu wissen, ob er stabil ist und durch den Kontakt mit dem Beton keinen Schaden erlitten hat. Erst später wird er in die Krypta gelegt. Auf dem Altar wird ein leerer Reliquienschrein zurückbleiben. Für seine Neugestaltung wird ein Wettbewerb ausgeschrieben. In dem Schrein soll ein kleines Stück von Zdislavas Schädelknochen aufbewahrt werden, erläuterte der Rektor der Basilika, Pavel Maria Mayer.
6: Ani věřící nebudou nějak ochuzeni, protože
1: die Gläubigen verlieren so nicht die Möglichkeit, vor dem Altar beten zu können. Auch wird mit einem neuen Reliquienschrein gerechnet.
5: Der Mann, der den Schädel aus der Kirche gestohlen hatte, sagte der Polizei, er sei nicht damit einverstanden gewesen, dass eine Reliquie ausgestellt werde. Er wollte den Schädel im Fluss bestatten. Den Restauratoren sei es gelungen, die Reliquie aus dem Beton zu befreien, ohne sie beschädigt zu haben, merkte Erzbischof Přibyl an.
1: Ich empfinde große Freude und freue mich auf das Treffen mit all denjenigen, die sich an der Rettung der historischen Reliquie beteiligt haben, egal ob das Polizisten, Restauratoren oder weitere Personen sind.

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Die Toten Hosen bringen am Freitag ihr letztes Studioalbum heraus. Bereits am Dienstag sind die Punkrocker aus Düsseldorf mit einem Konzert in Prag in ihre neue Tour gestartet. Ferdinand Hauser konnte vor dem Auftritt nicht nur mit einigen Fans sprechen, sondern auch mit Breiti, dem einen Gitarristen der Band.

0: Nach über 20 Jahren haben die Toten Hosen am Dienstag wieder ein Konzert in Tschechien gegeben. Es war erst das vierte hierzulande. Vor allem waren es eingefleischte Fans aus Deutschland, die für den Auftritt anreisten und bereits am Nachmittag vor dem Club Zazazu im Prager Stadtteil Holešovice Schlange standen, um gute Plätze zu ergattern. Mit einigen der Fans bin ich vor dem Konzert ins Gespräch gekommen.
1: Ich komme aus der Nähe von Wolfsburg. Ja, und warum sind wir angereist? Ja, für die Hosen natürlich. Okay. Ne?
2: Das wievielte Konzert ist es bei euch?
1: Oh, also ich glaube, ich bin jetzt ungefähr so bei irgendwie Mitte 70.
2: Okay. Und wie groß ist die Trauer bei euch, dass das letzte Album sein soll und vielleicht die letzte Tour oder ich weiß nicht?
1: Da ist keine Trauer, solange noch nicht das letzte angekündigt wurde, geht das weiter.
3: Ja, schade, aber geile Tour nochmal. Also geht ja noch ein Stück.
4: Und man wird ja selber auch älter, ne? Und dann muss halt irgendwann auch Schluss sein.
5: Die haben ja nicht was zu sagen. Also Hauptsache, ich sehe es jetzt nochmal live und dann ist es auch vorbei. Es ist, sollen die jüngeren Bands rankommen? Ich hab oft genug gesehen. Ich hab sie genug gehört. Ja, passt schon.
6: Ja, schon. Es geht eine Ära zu Ende. Also ist schon viel Wehmut dabei.
0: Nach dem Soundcheck der Toten Hosen konnte ich Breiti für ein Interview für Radio Prag International gewinnen. Er ist der Gitarrist der Band. Als erstes habe ich ihn gefragt, warum das Auftaktkonzert der aktuellen Tour gerade in Prag stattfindet.
7: Wir sind schon sehr lange nicht mehr hier gewesen und für diese Testspiele, wie wir das nennen, gehen wir gerne an Orte, wo wir gerne mal wieder hinkommen, wo wir nicht so oft sind. Das ist wie bei einem Fußballclub, bevor die Saison anfängt und die großen Spiele kommen, muss man erstmal gegen nicht so starke Gegner spielen. Jetzt Prag im Fußball wäre ein starker Gegner, aber jetzt so in einem kleinen Club oder in einem mittelgroßen Club ist für uns genau die richtige Größe, um wieder reinzukommen.
2: Ihr habt angekündigt, dass die Platte Trink aus, wir müssen gehen, euer letztes Studioalbum sein wird. Wie schwer war die Entscheidung und wie leid tut dir das oder mit wie viel Wehmut ist das verbunden?
7: Überhaupt nicht mit Wehmut, weil unser letztes Studioalbum davor ist jetzt schon 9 Jahre her. Wenn man das dann in die Zukunft rechnet, dann wären wir beim nächsten Album über 70 und wer weiß, was wir da noch überhaupt zu sagen hätten. Und dann hat es auch sehr beeinflusst, was auf der Platte drauf ist, dass wir gesagt haben, komm, wir geben nochmal alles so ein letztes Mal, was diese Sache angeht. Und bestimmte Sachen wären sonst so nicht entstanden. Wir hätten wahrscheinlich kein Lied über unsere Heimatstadt Düsseldorf machen können, woran wir bisher schon immer gescheitert waren. Jetzt ging das auf einmal. Es sind mehrere Lieder drauf, die beschäftigen sich mit uns selber, wo wir auch nicht wissen, ob das außer uns noch jemand interessiert. Die hätten wir sonst so auch nicht gemacht. Dann bestimmte Sachen so zu Themen der Zeit und so ist immer die Frage, drückt man es so direkt und platt aus, dann hört sich's langweilig an. Versucht man es mit zu viel Ironie, versteht die Hälfte wieder nicht. Und da haben wir uns diesmal auch nicht so super viele Gedanken gemacht. Also ohne das alles wäre die Platte ziemlich leer geblieben. Deswegen war es auch fruchtbar, das sozusagen.
2: Es gab jüngst eine ganz spannende Doku bei der ARD über euch, die gerade ganz frisch erschienen ist sozusagen, wo eben auch der Prozess dieser Entstehung dieser Platte beschrieben wird. War für mich ganz spannend, dass zum Beispiel Text und Musik zunächst getrennt entstehen. Fand ich super interessant. Mich würde interessieren, was ist eigentlich deine Rolle in der Band oder auch bei der Entstehung der Platte?
7: Das werde ich jetzt garantiert nicht erzählen, weil ich habe auch zu der Doku kein Verhältnis, weil jeder hat so seine eigene Welt und sein Erlebnis und mein Erlebnis von dem Album gibt die Doku jetzt nicht so wieder. Vielleicht für Außenstehende, die sonst nicht dabei sein können, sagen ja viele, dass das für die interessant ist und dann hat das auch so seine Berechtigung.
2: Gibt's auf der neuen Platte einen Lieblingssong, einen Song, den du besonders gern hast, der dir besonders wichtig ist?
7: Ja, ein Maßstab ist ja immer, welche Lieder machen dann bei Konzerten oder wenn wir sie live spielen, ihren Weg. Und das wissen wir noch nicht. Jedenfalls hat man, wenn so eine Platte gerade erst fertig ist oder dabei ist, fertig zu werden, gar kein richtiges Verhältnis dazu, dass man einschätzen kann, was jetzt wirklich gut ist und was nicht. Und wir waren dann aber überrascht, im Proberaum zu stehen und festzustellen, ach, das könnte man auch versuchen. Ach, das auch. Da sind doch ziemlich viele Kandidaten auf dem neuen Album, bei Konzerten gespielt zu werden. Und das ist so ein erstes kleines Qualitätsmerkmal, würde ich mal sagen.
2: Was live gut funktioniert, werden wir vielleicht auch heute Abend erfahren beim Konzert. Es ist ja nicht euer erstes Konzert in Tschechien, bei weitem nicht. Und das gab es schon ein paar. Und das erste war 1987 in Pilsen. Eine super spannende Geschichte, so ein Friedenskonzert für Olof Palme, irgendwie, bei dem ihr gespielt habt, was dann ziemlich eskaliert ist. Da können wir vielleicht gleich auch noch drüber sprechen. Ich würde aber erstmal gerne fragen, wie es eigentlich zu dem Konzert kam, 1987, dass ihr da in die Tschechoslowakei eingeladen wurdet.
7: Wie du schon sagst, das sollte ein Friedensfestival sein mit Bands aus Ost und West. Das war ja noch einige Jahre vor dem Mauerfall. Einen Abend in München und einen Tag in Pilsen. Schon in München gab es Ärger, als sich die Einstürze in Neubauten mit einigen der Hooligan-Ordner geprügelt haben, was die so nicht von dieser Band erwartet hätten. Dann, als wir in Pilsen gespielt haben, wir haben gespielt am Nachmittag. Es war ein schönes, großes Amphitheater. Nach uns hat eine tschechische Band gespielt, die dem Publikum wohl zu regimetreu war. Dann fingen die an, mit Steinen zu schmeißen und dann war auf einmal überall Polizei. Am Anfang des Tages hatte es schon viel Ärger gegeben, weil Ostberliner oder Punks aus der DDR hatten im Westberliner Radio gehört, dass wir da spielen würden, haben sich dann zu Hunderten auf den Weg gemacht. Viele sind schon an der Grenze nicht durchgelassen worden, einige oder viele haben es aber dann doch noch geschafft und einige von denen waren dann nach unserem Auftritt bei uns in der Garderobe. Wir haben gefeiert und getrunken und als es dann nach uns mit dieser tschechischen Band eskaliert ist, waren auf einmal überall Zivilpolizisten und meinten, alle, die nicht zur Band gehören, die müssen jetzt hier raus. Wir haben gesagt, nein, das sind unsere Freunde, die bleiben jetzt hier drin. Dann gab es Schubserei, bisschen Prügelei. Dann haben die gesagt, die Einstürze Neubauten, die eigentlich auch noch spielen sollten, die spielen jetzt nicht. Dann haben sie so ein Spalier gebildet mit Gummiknüppeln. Da mussten wir schön immer durch unser Equipment in den Bus tragen. Die haben auch ganz ordentlich dann zugelangt.
2: Auch auf euch sozusagen?
7: Ja, klar. Und dann strömt das ganze Publikum hintenrum um die Garderobengebäude auf den Parkplatz. Und dann Leute, die uns noch ein Bier durchs Busfenster gereicht haben, die wurden sofort verhaftet und weggekarrt. Und wir wurden dann mit Polizeiwagen und Hunden im Bus und so weiter zur Grenze gekarrt. Und eigentlich sollte uns der tschechische Bus wieder zurück nach München fahren. Also abgesehen davon, dass wir jetzt direkt rausgeschmissen wurden und das Festival beendet war, war das so ein Grenzübergang im Bayerischen Wald. Die deutsche Grenzstation war einen Kilometer weit zu Fuß entfernt. Und wir hatten ja auch unser ganzes Equipment dabei und wir haben gesagt, nee, wir haben München gebucht, wir fahren da jetzt hin. Und dann haben wir, während wir da gewartet haben, in dem Bus alles kaputt gemacht, was kaputt zu machen war, weil wir waren so sauer auf alles, was da passiert war.
2: In dem Bus drin habt ihr die Sitze auseinandergenommen und so.
7: Und wir haben gesagt, sobald wir im Westen sind, zünden wir den an. Wohlweislich haben sie uns dann nicht in den Westen gefahren, sondern uns immer in Taxis bestellt. Und dann sind wir nachts um 2 oder 1:30 da in so einer Dorfschenke in einem kleinen Ort angekommen. Da saßen dann noch die Wirtin, ein älterer Herr und der Rechtsanwalt aus dem Dorf. Und als sie unsere Geschichte gehört hat, ging sie erstmal in die Küche, hat uns Brote geschmiert, dann wurde der selbstgebrannte Schnaps auf den Tisch gestellt. Dann haben wir mit denen da gefeiert bis 5:30 morgens. Der Anwalt ist direkt zum Gericht. Ich weiß nicht, was der da für ein Plädoyer gehalten hat an dem Tag. Ja, das war ziemlich was los an dem Tag und wir haben erst hinterher kapiert, dass das auch für die Punkszene hier eine starke Bedeutung hatte, weil uns ganz viele Leute nach dem Mauerfall oder immer, wenn es darum ging, darauf angesprochen haben. Das war ein Erlebnis, was wir auch noch sehr gut in Erinnerung haben.
2: Ja, krass, dass das für euch auch irgendwie scheinbar richtig war. Oder ich meine, ihr habt viel erlebt in 44 Jahren, aber scheinbar war das irgendwie auch eines der spannenden Kapitel, weiß ich nicht.
7: Ja, wir haben ja sehr viel illegal im damaligen sogenannten Ostblock gespielt, also in Polen, in Ungarn, illegal in der DDR. Und das Ironische oder das Paradoxe war eben, dass es sogar offiziell war und mit Bands aus dem Osten und dem Westen und ein Friedensfestival und dass es dann so gar kein Friedensfestival am Ende geworden ist.
2: Und ihr habt aber schon vor 1987 irgendwo im sogenannten Ostblock gespielt oder war das euer erstes Konzert sozusagen auf der anderen Seite des Eisernen Vorhangs?
7: Nein, das erste Mal haben wir 1983 in Ungarn gespielt und dann auch wieder in Ungarn, in Polen, in der DDR, in Jugoslawien, wenn man das auch noch dazu rechnen will. Und wie gesagt, das war immer alles illegal und durfte keiner wissen. Und deswegen dachten wir, okay, ist doch super, dieses Mal ganz offiziell, kann ja nichts schiefgehen.
2: Habt ihr eigentlich die tschechische Punkrock-Szene irgendwie verfolgt oder verfolgt ihr die heute vielleicht auch, die Musik, die hierzulande irgendwie entsteht?
7: Ehrlich gesagt, nein. Ich habe gerade jemanden getroffen hier von einer tschechischen Band, den muss ich dann nochmal ein bisschen ausfragen gleich. Aber es gibt so viel in allen Ländern rundherum, wo man sich überhaupt nicht auskennt, in Frankreich, in Italien, da gibt es so viele tolle Sachen zu entdecken. Und das ist zum Beispiel sowas, wenn wir dann jetzt Ende des Jahres mit unseren Konzerten durch sind und auch kein Album, jetzt kein neues ansteht, weil es war ja das letzte Studioalbum, dann ist für sowas mal wieder Platz und Freiraum, sich auch wieder für was anderes zu interessieren. Da freue ich mich drauf.
2: Gibt es was, wo du sagst, das hätte ich gerne noch mit den Toten Hosen erlebt, aber ist das irgendwie nicht passiert? Irgend so ein Ziel, wo du sagst, das muss noch passieren? Oder es wäre schön, wenn es passiert wäre? Ich weiß nicht.
7: Das fragen uns die Leute schon immer, aber jedes Konzert ist wieder ein Ziel, was man erleben will. Wir lieben das, wir machen das aus Leidenschaft und deswegen ist es gibt jetzt nicht das große übergeordnete Ding oder das haben wir noch nie erlebt, aber das immer wieder zu erleben, das ist schon Aufregung und Freude genug.
2: Ihr habt ja angekündigt, es wird das letzte Studioalbum und vielleicht auch die letzte Tour, man weiß es nicht, das wisst ihr vielleicht selber auch noch nicht. Denkst du, das wird heute euer letztes Konzert in Tschechien?
7: Ich habe nicht den blassesten Schimmer einer Ahnung. Die Leute fragen uns seit 25 Jahren, wie lange wollt ihr das noch machen und so. Die Antwort war immer, keine Ahnung. Wir machen uns jetzt mal einen Plan für die nächsten 1-2 Jahre, aber wir wissen ja schon nicht, was nächste Woche ist. Also insofern, ich habe weder Wehmut noch irgendwelche nostalgischen Gedanken. Ich habe nur Vorfreude jetzt auf alles, was da kommt. Ich bin total, oder wir alle sind total dankbar dafür, dass wir das immer noch machen dürfen, dass sich immer noch so viele Leute dafür interessieren, was wir da tun. Und der Rest kommt später.
0: Bei dem Konzert der Toten Hosen in Prag erklangen am Dienstag schließlich einige Songs vom neuen Album Trink aus, wir müssen gehen. Aber auch die beliebtesten Lieder aus 44 Jahren Bandgeschichte. Frontmann Campino hatte mit seiner erkältungsbedingt heiseren Stimme zu kämpfen. Der Begeisterung der Fans tat das aber keinen Abbruch. Anke aus Halle sagte nach dem Konzert:
8: Die Erwartungen wurden natürlich erfüllt, so kennt man die Hosen. Und es war eine Herausforderung, weil es heute echt ziemliche Temperaturen gewesen sind, hat man ja auch bei der Band gemerkt. Aber sie haben alles gegeben und wir haben auch versucht, alles zu geben.
2: Ja, wie viel das Konzert war es denn?
8: Ich glaube, die 60. Dieses Jahr werden es, glaube ich, noch mal 15, 16 Konzerte und das nächste Halbjahr noch mal, also das nächste Jahr noch mal 4. Die Tickets liegen alle schon da.
2: Okay. Und wie groß ist die Trauer, dass jetzt die letzte Platte da ist?
8: Nicht drüber reden, bitte nicht drüber reden.
2: Das klingt so, als wäre die Trauer da.
8: Die ist da, genau. Auf jeden Fall. Aber wir können froh sein, dass wir so lange haben, dass wir sie feiern können, dass sie sich ordentlich verabschieden können. Also, Freude ist auch dabei.

Und mit ein paar Takten von Bonnie und Clyde von den Toten Hosen wurde sich hier verabschiedet. 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Am Mikrofon begleitet hat sie diesmal Till Janzer. Auf Wiederhören und naslyšenou.

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1: Die Toten Hosen haben am Dienstag in Prag gespielt. Es war der Auftakt zu ihrer Tournee. Mein Kollege Ferdinand Hauser hat mit Gitarrist Michael Breitkopf, genannt Breiti, ein Interview geführt. Und damit Ahoi und willkommen aus Prag. Mein Name ist Till Janzer. Das Interview mit Breiti hören Sie im zweiten Teil der Sendung. Zuvor geht es um den Auftritt des tschechischen Außenministers Matzinka im UN-Sicherheitsrat und seine Gespräche in der UNO. Und wir berichten über den Schädel der heiligen Zdislava und die Pläne der Kirche mit dieser Reliquie. Zunächst aber die neuesten Meldungen, heute von Daniela Honigmann.
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2: Der Verteidigungsausschuss des tschechischen Abgeordnetenhauses hat am Mittwoch den Vorschlag diskutiert, Miroslav Hlaváč zum neuen Generalstabschef der Armee zu ernennen. Wie der Ausschussvorsitzende Josef Fleck anschließend berichtete, habe der Kandidat zu wichtigen Fragen Stellung genommen. Mit dieser Verhandlung sind die gesetzlichen Vorschriften erfüllt und Staatspräsident Petr Pavel kann Hlaváč nun ernennen. Laut Verteidigungsminister Jaromír Zuna schlägt die Regierung die Ernennung zum 1. Juli vor. Die Amtszeit des scheidenden Generalstabschefs Karel Žehka endet offiziell am 31. August. Bei seinem derzeitigen Aufenthalt in New York hat der tschechische Außenminister Petr Matzinka seinen chinesischen Amtskollegen Wang Yi getroffen. Beide Politiker besprachen den Fall des chinesischen Staatsbürgers, der Anfang des Jahres in Tschechien wegen des Verdachts auf Spionage festgenommen worden war. Nach dem Treffen teilte Matzinka der Presse außerdem mit, er habe sich mit Wang Yi auch über die Reisen tschechischer Politiker nach Taiwan ausgetauscht. Es sei das Interesse der Regierung in Prag, normale Beziehungen zu China zu haben, fügte Matzinka hinzu. Am Dienstag hatte der tschechische Diplomatiechef eine Rede im UN-Sicherheitsrat gehalten. Darin sagte er, dass sich die kleineren Staaten keine Welt ohne Großmächte wünschten, sondern eine Welt, in der die Großmächte ihre eigenen Limits anerkennen würden. Mehr zu diesem Auftritt hören Sie in unserem Tagesecho gleich im Anschluss an die Nachrichten. Die tschechischen Behörden haben den russisch-orthodoxen Geistlichen Hilarion am Dienstag wieder freigelassen. Darüber informierte der Betroffene auf seinem Telegram-Kanal. Es werde keine Anklage erhoben und er unterliege auch in Freiheit keinerlei Beschränkungen, so der Geistliche weiter. Hilarion war am Sonntag in Haft gekommen mit dem Verdacht, dass er illegale Substanzen transportiert habe. Der ehemalige Bischof bezeichnete dies als eine Provokation. Auf Telegram beschwerte er sich nun außerdem über die Bedingungen in der Haftzelle, wo es kalt gewesen sei und es nicht genug zu essen gegeben habe. In Prag wurde am Mittwoch an die Operation Anthropoid und das Attentat auf den stellvertretenden NS-Reichsprotektor Reinhard Heydrich vor genau 84 Jahren erinnert. In Tschechien gilt der 27. Mai deshalb als Gedenktag des nationalen Widerstands. Am Ort des Attentats kamen einige Dutzend Menschen zusammen, darunter vor allem Vertreter der Pfadfinder und der katholischen Sportorganisation Orel. Mitglieder der Fallschirmspringer-Mission Anthropoid hatten am 27. Mai 1942 auf Heydrich geschossen, als er in seinem offenen Cabrio unterwegs war. 8 Tage später erlag er seinen Verletzungen. Aus Rache brannten die Nationalsozialisten die tschechischen Dörfer Lidice und Ležáky nieder. In Tschechien wurde am Dienstag der bisherige Rekord bei einem Lottogewinn gebrochen. Im sogenannten Euro-Jackpot stehen dem Besitzer des Gewinnerloses nun gut 2,9 Milliarden Kronen, das sind 120 Millionen Euro, zu. Der bisherige Höchstgewinn hatte bei knapp 2,5 Milliarden Kronen gelegen und stammte vom Mai 2015. Der Gewinner hat nun 365 Tage Zeit, das Geld abzuholen. Wie die Lottogesellschaft Allwin in einer Pressemitteilung schreibt, würden ihm zugleich psychologische Unterstützung, Finanzkonsultationen und Rechtsberatungen angeboten. Und zum Abschluss noch das Wetter. Am Donnerstag scheint in Tschechien überall die Sonne, aber es ist nicht mehr so heiß. Das Thermometer klettert bis auf 21 bis 25 Grad.
1: Vielen Dank für den Nachrichtenüberblick, Daniela. Der tschechische Außenminister Petr Matzinka hält sich zu einem Arbeitsbesuch in den USA auf. Am Dienstag sprach er vor dem UN-Sicherheitsrat in New York. Im Mittelpunkt seiner Rede stand die Rolle der Großmächte. Markéta Kachlíková fasst zusammen.
3: Kleinere Staaten suchen laut Petr Matzinka keine Welt ohne Großmächte, sondern eine Welt, in der auch Großmächte die Grenzen ihrer Macht akzeptieren können. Der tschechische Außenminister sagte dies in einer Rede vor dem UN-Sicherheitsrat am Dienstag in New York. Große Staaten, die nicht bereit seien, Beschränkungen ihrer eigenen Macht hinzunehmen, steuern seinen Worten nach auf eine Katastrophe zu. Und Mitteleuropa und die Tschechische Republik wüssten das aus eigener Erfahrung besser als alle anderen, betonte Matzinka. Außerdem erklärte er, die Welt leide unter einem Verlust der Fähigkeit zu kommunizieren. Er hob den Sicherheitsrat hervor, dessen Wert seiner Ansicht nach darin bestehe, ein Raum zu sein, in dem rivalisierende Mächte handeln können. Die UNO sei nicht gegründet worden, um eine perfekte Welt zu schaffen, sondern um das Schlimmste zu verhindern, betonte der tschechische Außenminister weiter. Seiner Ansicht nach gibt es zur UNO, deren Strukturen die Realität von 1945 und nicht die heutige widerspiegelten, trotz ihrer Unvollkommenheiten keine wirkliche Alternative.
4: The alternative to an imperfect United Nations may not be a better world.
1: Die alternative Welt zu der unvollkommenen UNO wäre wohl kaum besser. Sie könnte vielmehr die Rückkehr zu einem neuen Konzert der Großmächte bedeuten. Einer Welt, in der die meisten Nationen nicht mehr mit am Verhandlungstisch sitzen, sondern selbst zu Spielfiguren würden.
3: Gegenüber dem tschechischen Rundfunk fasste Matzinka nach der Sitzung des UN-Sicherheitsrates zusammen.
1: Dieses System, das nach dem Zweiten Weltkrieg eingeführt wurde, soll bleiben, denn es ergibt Sinn. Es ist eine Plattform, die ermöglicht, dass auch kleinere Staaten zu hören sind. Eine Voraussetzung dafür ist, dass die großen Staaten ihre Macht und Kraft eingrenzen. Denn andernfalls kann solch ein internationales Forum nicht überdauern, und das wäre schade.
3: Der tschechische Außenminister führte in New York auch bilaterale Gespräche, und zwar mit dem UN-Generalsekretär sowie mit seinen Amtskollegen unter anderem aus Pakistan, Aserbaidschan, Kambodscha, Costa Rica und Argentinien. Mit dem chinesischen Außenminister Wang Yi tauschte sich Matzinka ebenfalls aus. Dabei ging es unter anderem um den Fall eines chinesischen Staatsbürgers, der im Verdacht steht, in Tschechien für den chinesischen Geheimdienst gearbeitet zu haben. Und ebenso waren die Reisen tschechischer Politiker nach Taiwan ein Thema. Der Senatsvorsitzende Miloš Vystrčil fliegt am Sonntag nach Taiwan. Matzinka betonte gegenüber Wang Yi, diese Reisen seien eine Sache der jeweiligen Politiker.
1: Die Regierung in Prag unterhält keine offiziellen Kontakte zu taiwanesischen Vertretern, und das wird auch so bleiben. Die Ein-China-Politik ist die langfristige Position der Tschechischen Republik, unabhängig von der jeweiligen Regierung.
3: Peking sei an normalen Beziehungen mit Prag interessiert, sagte der tschechische Außenminister weiter. Ein Beweis dafür sei, dass er zur Sitzung des UN-Sicherheitsrates eingeladen wurde, dem China vorsitzt.
1: Und es ist auch im Interesse Tschechiens, normale Beziehungen mit China zu unterhalten. Diese müssen nicht überdurchschnittlich sein, aber es ist nicht richtig, wenn sie nicht normal sind. Ich möchte, dass wir zu normalen, pragmatischen Beziehungen zurückkehren, in denen die bestehenden Möglichkeiten und eine gewisse Umsicht gegeneinander abgewogen sind, so wie das auch alle anderen Staaten mit Peking haben.
3: Aus New York reist der tschechische Außenminister nach Washington, wo mehrere bilaterale Treffen mit hochrangigen Vertretern der US-Administrative im Weißen Haus, im Pentagon und im US-Außenministerium geplant sind. Im Rahmen seines Washington-Besuchs wird Petr Matzinka zudem Gespräche mit den Vertretern einiger der größten US-Investoren in Tschechien führen.
1: Wir kommen zum Kriminalfall, dem Diebstahl des Schädels der Heiligen Zdislava. Denn diese Reliquie soll künftig nicht mehr in der Basilika in Jablonev Podjeschtjedi ausgestellt werden. Darüber haben Experten von Polizei und Denkmalschutz gemeinsam mit Kirchenvertretern entschieden. Martina Schneibergova weiß mehr.
5: In der Basilika in Jablonev Podjeschtjedi befand sich fast 120 Jahre lang auf einem der Altäre der Schädel der Heiligen Zdislava. Am 12. Mai wurde die Reliquie von einem 35-jährigen Mann aus der Kirche gestohlen. Der Täter wurde bald verhaftet, er hatte den Schädel jedoch in Beton angegossen. Den Restauratoren gelang es, diesen zu befreien. Allerdings soll die Reliquie künftig nicht mehr ausgestellt werden. Das hat am Dienstag eine Kommission entschieden, die aus Vertretern der Kirche, der Polizei und des Denkmalschutzes bestand. Die Polizei gebe die Reliquie der Kirche zurück, teilte Peter Reit den Inlandsendungen des Tschechischen Rundfunks mit. Er leitet die Polizei im Bezirk Česká Lípa. Am Samstag um 11 Uhr werde man dem Prager Erzbischof die Reliquie der Heiligen Zdislava übergeben, sagte Reit. Nach dem Gottesdienst wird der Schädel in der Kirche ausgestellt. In dieser Zeit wird er überwacht, deswegen rechnet die Polizei mit verstärkter Präsenz. Aber nur während der Tradition Zdislava-Wallfahrt am Samstag kann die Öffentlichkeit die Reliquie zum letzten Mal sehen. Nach dem Kirchenfest wird der Schädel in das Grab der Heiligen gelegt, das sich in der Krypta der Basilika befindet. Der Prager Erzbischof Stanislav Přibyl erklärte, darauf habe sich die ganze Kommission geeinigt.
1: Die Ausstellung der Reliquie war mit der Seligsprechung von Zdislava verbunden. Seit 1907 ist eine lange Zeit vergangen. Damals sollte damit der Akt der Seligsprechung betont werden. Seit der Heiligsprechung von 1995 sind inzwischen auch viele Jahre vergangen. Das zur Schau stellen ist also ein Anachronismus.
5: Ein weiteres Argument dafür, den Schädel in der Krypta aufzubewahren, waren laut dem Erzbischof auch die Meinungen der Öffentlichkeit.
1: Wir möchten zudem denjenigen entgegenkommen, die davon überzeugt sind, dass alle sterblichen Überreste zusammen bestattet werden sollten. Da sich das Grab in der Krypta befindet und damit nur ein paar Meter von dort entfernt, wo zuvor die Reliquie ausgestellt war, halte ich das für verständlich.
5: Nach der Wallfahrt wird der Schädel noch einige Wochen lang in einem Tresor aufbewahrt und von den Restauratoren überwacht, um zu wissen, ob er stabil ist und durch den Kontakt mit dem Beton keinen Schaden erlitten hat. Erst später wird er in die Krypta gelegt. Auf dem Altar wird ein leerer Reliquienschrein zurückbleiben. Für seine Neugestaltung wird ein Wettbewerb ausgeschrieben. In dem Schrein soll ein kleines Stück von Zdislavas Schädelknochen aufbewahrt werden, erläuterte der Rektor der Basilika, Pavel Maria Mayer.
6: Ani věřící nebudou nějak ochuzeni, protože
1: die Gläubigen verlieren so nicht die Möglichkeit, vor dem Altar beten zu können. Auch wird mit einem neuen Reliquienschrein gerechnet.
5: Der Mann, der den Schädel aus der Kirche gestohlen hatte, sagte der Polizei, er sei nicht damit einverstanden gewesen, dass eine Reliquie ausgestellt werde. Er wollte den Schädel im Fluss bestatten. Den Restauratoren sei es gelungen, die Reliquie aus dem Beton zu befreien, ohne sie beschädigt zu haben, merkte Erzbischof Přibyl an.
1: Ich empfinde große Freude und freue mich auf das Treffen mit all denjenigen, die sich an der Rettung der historischen Reliquie beteiligt haben, egal ob das Polizisten, Restauratoren oder weitere Personen sind.
7: Restauratoren oder weitere.

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Die Toten Hosen bringen am Freitag ihr letztes Studioalbum heraus. Bereits am Dienstag sind die Punkrocker aus Düsseldorf mit einem Konzert in Prag in ihre neue Tour gestartet. Ferdinand Hauser konnte vor dem Auftritt nicht nur mit einigen Fans sprechen, sondern auch mit Breiti, dem einen Gitarristen der Band.

0: Nach über 20 Jahren haben die Toten Hosen am Dienstag wieder ein Konzert in Tschechien gegeben. Es war erst das vierte hierzulande. Vor allem waren es eingefleischte Fans aus Deutschland, die für den Auftritt anreisten und bereits am Nachmittag vor dem Club Zazazu im Prager Stadtteil Holešovice Schlange standen, um gute Plätze zu ergattern. Mit einigen der Fans bin ich vor dem Konzert ins Gespräch gekommen.
1: Ich komme aus der Nähe von Wolfsburg. Ja, und warum sind wir angereist? Ja, für die Hosen natürlich. Ne?
0: Okay. Das wievielte Konzert ist das bei euch?
1: Oh, also ich glaube, ich bin jetzt ungefähr so bei irgendwie Mitte 70.
0: Okay. Und wie groß ist die Trauer bei euch, dass das das letzte Album sein soll und vielleicht die letzte Tour oder ich weiß nicht?
1: Da ist keine Trauer, solange noch nicht das letzte angekündigt wurde, geht das weiter.
2: Ja, schade, aber geile Tour nochmal. Also geht ja noch ein Stück.
3: Und man wird ja selber auch älter, ne? Und dann muss halt irgendwann auch Schluss sein.
4: Die haben ja nicht mehr zu sagen. Also Hauptsache, ich sehe es jetzt nochmal live und dann ist es auch vorbei. Sollen die jüngeren Bands rankommen? Ich hab oft genug gesehen. Ich hab sie genug gehört. Ja, fast schon.
5: Ja, schon. Es geht eine Ära zu Ende. Also ist schon viel Wehmut dabei.
0: Nach dem Soundcheck der Toten Hosen konnte ich Breiti für ein Interview für Radio Prag International gewinnen. Er ist der Gitarrist der Band. Als erstes habe ich ihn gefragt, warum das Auftaktkonzert der aktuellen Tour gerade in Prag stattfindet.
6: Wir sind schon sehr lange nicht mehr hier gewesen und für diese Testspiele, wie wir das nennen, gehen wir gerne an Orte, wo wir gerne mal wieder hinkommen, wo wir nicht so oft sind. Das ist wie bei einem Fußballclub, bevor die Saison anfängt und die großen Spiele kommen, muss man erstmal gegen nicht so starke Gegner spielen. Jetzt Prag im Fußball wäre ein starker Gegner, aber jetzt so in einem kleinen Club oder in einem mittelgroßen Club ist für uns genau die richtige Größe, um wieder reinzukommen.
0: Ihr habt angekündigt, dass die Platte Trink aus, wir müssen gehen, euer letztes Studioalbum sein wird. Wie schwer war die Entscheidung und wie leid tut dir das oder mit wie viel Wehmut ist das verbunden?
6: Überhaupt nicht mit Wehmut, weil unser letztes Studioalbum davor ist jetzt schon 9 Jahre her. Wenn man das dann in die Zukunft rechnet, dann wären wir beim nächsten Album über 70 und wer weiß, was wir da noch überhaupt zu sagen hätten. Und dann hat es auch sehr beeinflusst, was auf der Platte drauf ist, dass wir gesagt haben, komm, wir geben nochmal alles, so ein letztes Mal, was diese Sache angeht. Und bestimmte Sachen wären sonst so nicht entstanden. Wir hätten wahrscheinlich kein Lied über unsere Heimatstadt Düsseldorf machen können, woran wir bisher schon immer gescheitert waren. Jetzt ging das auf einmal. Es sind mehrere Lieder drauf, die beschäftigen sich mit uns selber, wo wir auch nicht wissen, ob das außer uns noch jemand interessiert. Die hätten wir sonst so auch nicht gemacht. Dann bestimmte Sachen so zu Themen der Zeit und so ist immer die Frage, drückt man es so direkt und platt aus, dann hört sich's langweilig an. Versucht man es mit zu viel Ironie, versteht die Hälfte wieder nicht. Und da haben wir uns diesmal auch nicht so super viele Gedanken gemacht. Also ohne das alles wäre die Platte ziemlich leer geblieben. Deswegen war es auch fruchtbar, das sozusagen.
0: Es gab jüngst eine ganz spannende Doku bei der ARD über euch, die gerade ganz frisch erschienen ist sozusagen, wo eben auch der Prozess dieser Entstehung dieser Platte beschrieben wird. War für mich ganz spannend, dass zum Beispiel Text und Musik zunächst getrennt entstehen. Fand ich super interessant. Mich würde interessieren, was ist eigentlich deine Rolle in der Band oder auch bei der Entstehung der Platte?
6: Das werde ich jetzt garantiert nicht erzählen, weil ich habe auch zu der Doku kein Verhältnis, weil jeder hat so seine eigene Welt und sein Erlebnis und mein Erlebnis von dem Album gibt die Doku jetzt nicht so wieder. Vielleicht für Außenstehende, die sonst nicht dabei sein können, sagen ja viele, dass das für die interessant ist und dann hat das auch so seine Berechtigung.
0: Gibt es auf der neuen Platte einen Lieblingssong, einen Song, den du besonders gern hast, der dir besonders wichtig ist?
6: Ja, ein Maßstab ist ja immer, welche Lieder machen dann bei Konzerten oder wenn wir sie live spielen, ihren Weg. Und das wissen wir noch nicht. Jedenfalls hat man, wenn so eine Platte gerade erst fertig ist oder dabei ist, fertig zu werden, gar kein richtiges Verhältnis dazu, dass man einschätzen kann, was jetzt wirklich gut ist und was nicht. Und wir waren dann aber überrascht, im Proberaum zu stehen und festzustellen, ach, das könnte man auch versuchen. Ach, das auch. Da sind doch ziemlich viele Kandidaten auf dem neuen Album, bei Konzerten gespielt zu werden, und da so ein erstes kleines Qualitätsmerkmal, würde ich mal sagen.
7: Was live gut funktioniert, werden wir vielleicht auch heute Abend erfahren beim Konzert. Es ist ja nicht euer erstes Konzert in Tschechien, bei weitem nicht, und das gab es schon ein paar. Und das erste war 1987 in Pilsen. Eine super spannende Geschichte, so ein Friedenskonzert für Olof Palme, irgendwie, bei dem ihr gespielt habt, was dann ziemlich eskaliert ist. Da können wir vielleicht gleich auch noch drüber sprechen. Ich würde aber erstmal gerne fragen, wie es eigentlich zu dem Konzert kam, 1987, dass ihr da in die Tschechoslowakei eingeladen wurdet.
6: Wie du schon sagst, das sollte ein Friedensfestival sein mit Bands aus Ost und West. Das war ja noch einige Jahre vor dem Mauerfall. Einen Abend in München und einen Tag in Pilsen. Schon in München gab es Ärger, als sich die Einstürze in Neubauten mit einigen der Hooligan-Ordner geprügelt haben, was die so nicht von dieser Band erwartet hätten. Dann, als wir in Pilsen gespielt haben, wir haben gespielt am Nachmittag. Es war ein schönes, großes Amphitheater. Nach uns hat eine tschechische Band gespielt, die dem Publikum wohl zu regimetreu war. Dann fingen die an, mit Steinen zu schmeißen, und dann war auf einmal überall Polizei. Am Anfang des Tages hatte es schon viel Ärger gegeben, weil Ostberliner oder Punks aus der DDR hatten im Westberliner Radio gehört, dass wir da spielen würden, haben sich dann zu Hunderten auf den Weg gemacht. Viele sind schon an der Grenze nicht durchgelassen worden, einige oder viele haben es aber dann doch noch geschafft, und einige von denen waren dann nach unserem Auftritt bei uns in der Garderobe. Wir haben gefeiert und getrunken, und als es dann nach uns mit dieser tschechischen Band eskaliert ist, waren auf einmal überall Zivilpolizisten und meinen, alle, die nicht zur Band gehören, die müssen jetzt hier raus. Wir haben gesagt, nein, das sind unsere Freunde, die bleiben jetzt hier drin. Dann gab es Schubserei, bisschen Prügelei. Dann haben die gesagt, die Einstürze Neubauten, die eigentlich auch noch spielen sollten, die spielen jetzt nicht. Dann haben sie so ein Spalier gebildet mit Gummiknüppeln. Da mussten wir schön immer durch unser Equipment in den Bus tragen. Die haben auch ganz ordentlich dann zugelangt.
7: Auch auf euch sozusagen?
6: Ja, ja, klar. Und dann strömt das ganze Publikum hintenrum um die Garderobengebäude auf den Parkplatz. Und dann Leute, die uns noch ein Bier durchs Busfenster gereicht haben, die wurden sofort verhaftet und weggekarrt. Und wir wurden dann mit Polizeiwagen und Hunden im Bus und so weiter zur Grenze gekarrt. Und eigentlich sollte uns der tschechische Bus wieder zurück nach München fahren. Also abgesehen davon, dass wir jetzt direkt rausgeschmissen wurden und das Festival beendet war, war das so ein Grenzübergang im Bayerischen Wald. Die deutsche Grenzstation war einen Kilometer weit zu Fuß entfernt. Und wir hatten ja auch unser ganzes Equipment dabei, und wir haben gesagt, nee, wir haben München gebucht, wir fahren da jetzt hin. Und dann haben wir, während wir da gewartet haben, in dem Bus alles kaputt gemacht, was kaputt zu machen war, weil wir waren so sauer auf alles, was da passiert war.
7: In dem Bus drin habt ihr die Sitze auseinandergenommen und so.
6: Und wir haben gesagt, sobald wir im Westen sind, zünden wir den an. Wohlweislich haben sie uns dann nicht in den Westen gefahren, sondern uns immer in Taxis bestellt. Und dann sind wir nachts um 2 oder 2:30 da in so einer Dorfschenke in einem kleinen Ort angekommen. Da saßen dann noch die Wirtin, ein älterer Herr und der Rechtsanwalt aus dem Dorf. Und als sie unsere Geschichte gehört hat, ging sie erstmal in die Küche, hat uns Brote geschmiert, dann wurde der selbstgebrannte Schnaps auf den Tisch gestellt. Dann haben wir mit denen da gefeiert bis 5:30 morgens. Der Anwalt ist direkt zum Gericht. Ich weiß nicht, was der da für ein Plädoyer gehalten hat an dem Tag. Ja, das war ziemlich was los an dem Tag, und wir haben erst hinterher kapiert, dass das auch für die Punkszene hier eine starke Bedeutung hatte, weil uns ganz viele Leute nach dem Mauerfall oder immer, wenn es darum ging, darauf angesprochen haben. Das war ein Erlebnis, was wir auch noch sehr gut in Erinnerung haben.
7: Ja, krass, dass das für euch auch irgendwie scheinbar wichtig war. Oder ich meine, ihr habt viel erlebt in 44 Jahren, aber scheinbar war das irgendwie auch eines der spannenden Kapitel, weiß ich nicht.
6: Ja, wir haben ja sehr viel illegal im damaligen sogenannten Ostblock gespielt, also in Polen, in Ungarn, illegal in der DDR. Und das Ironische oder das Paradoxe war eben, dass es sogar offiziell war und mit Bands aus dem Osten und dem Westen und ein Friedensfestival, und dass es dann so gar kein Friedensfestival am Ende geworden ist.
7: Und ihr habt aber schon vor 1987 irgendwo im sogenannten Ostblock gespielt, oder war das euer erstes Konzert sozusagen auf der anderen Seite des Eisernen Vorhangs?
6: Nein, das erste Mal haben wir 1983 in Ungarn gespielt und dann auch wieder in Ungarn, in Polen, in der DDR, in Jugoslawien, wenn man das auch noch dazu rechnen will. Und wie gesagt, das war immer alles illegal und durfte keiner wissen. Und deswegen dachten wir, okay, ist doch super, dieses Mal ganz offiziell, kann ja nichts schiefgehen.
7: Habt ihr eigentlich die tschechische Punkrock-Szene irgendwie verfolgt? Oder verfolgt ihr die heute vielleicht auch, die Musik, die hierzulande irgendwie entsteht?
6: Ehrlich gesagt, nein. Ich habe gerade jemanden getroffen hier von einer tschechischen Band, den muss ich dann nochmal ein bisschen ausfragen gleich. Aber es gibt so viel in allen Ländern rundherum, wo man sich überhaupt nicht auskennt, in Frankreich, in Italien. Da gibt es so viele tolle Sachen zu entdecken. Und das ist zum Beispiel sowas, wenn wir dann jetzt Ende des Jahres mit unseren Konzerten durch sind und auch kein Album, jetzt kein neues ansteht, weil es war ja das letzte Studioalbum, dann ist für sowas mal wieder Platz und Freiraum, sich auch wieder für was anderes zu interessieren. Da freue ich mich drauf.
7: Gibt es was, wo du sagst, das hätte ich gerne noch mit den Toten Hosen erlebt, aber ist das irgendwie nicht passiert? Irgend so ein Ziel, wo du sagst, das muss noch passieren? Oder es wäre schön, wenn es passiert wäre? Ich weiß nicht.
6: Das fragen uns die Leute schon immer, aber jedes Konzert ist wieder ein Ziel, was man erleben will. Wir lieben das, wir machen das aus Leidenschaft und deswegen ist, es gibt jetzt nicht das große übergeordnete Ding oder das haben wir noch nie erlebt, aber das immer wieder zu erleben, das ist schon Aufregung und Freude genug.
7: Ihr habt ja angekündigt, es wird das letzte Studioalbum und vielleicht auch die letzte Tour, man weiß es nicht, das wisst ihr vielleicht selber auch noch nicht. Denkst du, das wird heute euer letztes Konzert in Tschechien?
6: Ich habe nicht den blassesten Schimmer einer Ahnung. Die Leute fragen uns seit 25 Jahren, wie lange wollt ihr das noch machen und so. Die Antwort war immer, keine Ahnung. Wir machen uns jetzt mal einen Plan für die nächsten 1-2 Jahre, aber wir wissen ja schon nicht, was nächste Woche ist. Also insofern, ich habe weder Wehmut noch irgendwelche nostalgischen Gedanken. Ich habe nur Vorfreude jetzt auf alles, was da kommt. Ich bin total, oder wir alle sind total dankbar dafür, dass wir das immer noch machen dürfen, dass sich immer noch so viele Leute dafür interessieren, was wir da tun. Und der Rest kommt später.
0: Bei dem Konzert der Toten Hosen in Prag erklangen am Dienstag schließlich einige Songs vom neuen Album Trink aus, wir müssen gehen. Aber auch die beliebtesten Lieder aus 44 Jahren Bandgeschichte.

0: Frontmann Campino hatte mit seiner erkältungsbedingt heiseren Stimme zu kämpfen. Der Begeisterung der Fans tat das aber keinen Abbruch. Anke aus Halle sagte nach dem Konzert:
1: Die Erwartungen wurden natürlich erfüllt, so kennt man die Hosen. Und es war eine Herausforderung, weil es heute echt ziemliche Temperaturen gewesen sind, hat man ja auch bei der Band gemerkt. Aber sie haben alles gegeben und wir haben auch versucht, alles zu geben.
2: Ja, wie viel das Konzert war es denn?
1: Ich glaube, die 60. Dieses Jahr werden es, glaube ich, noch mal 15, 16 Konzerte und das nächste Jahr noch mal 4. Die Tickets liegen alle schon da.
2: Okay. Und wie groß ist die Trauer, dass jetzt die letzte Platte da ist?
1: Bitte nicht drüber reden.
2: Das klingt so, als wäre die Trauer da.
1: Die ist da, genau. Auf jeden Fall. Aber wir können froh sein, dass wir sie so lange haben, dass wir sie feiern können, dass sie sich ordentlich verabschieden können. Also, Freude ist auch dabei.

Und mit ein paar Takten von Bonnie und Clyde von den Toten Hosen wurde sich hier verabschiedet. 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
1: Die Toten Hosen haben am Dienstag in Prag gespielt. Es war der Auftakt zu ihrer Tournee. Mein Kollege Ferdinand Hauser hat mit Gitarristen Michael Breitkopf, genannt Breiti, ein Interview geführt. Und damit Ahoi und willkommen aus Prag. Mein Name ist Till Janzer. Das Interview mit Breiti hören Sie im zweiten Teil der Sendung. Zuvor geht es um den Auftritt des tschechischen Außenministers Matzinka im UN-Sicherheitsrat und seine Gespräche in der UNO. Und wir berichten über den Schädel der heiligen Zdislava und die Pläne der Kirche mit dieser Reliquie. Zunächst aber die neuesten Meldungen, heute von Daniela Honigmann.
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2: Der Verteidigungsausschuss des tschechischen Abgeordnetenhauses hat am Mittwoch den Vorschlag diskutiert, Miroslav Hlaváč zum neuen Generalstabschef der Armee zu ernennen. Wie der Ausschussvorsitzende Josef Fleck anschließend berichtete, habe der Kandidat zu wichtigen Fragen Stellung genommen. Mit dieser Verhandlung sind die gesetzlichen Vorschriften erfüllt und Staatspräsident Petr Pavel kann Hlaváč nun ernennen. Laut Verteidigungsminister Jaromír Zuna schlägt die Regierung die Ernennung zum 1. Juli vor. Die Amtszeit des scheidenden Generalstabschefs Karel Žehka endet offiziell am 31. August. Bei seinem derzeitigen Aufenthalt in New York hat der tschechische Außenminister Petr Matzinka seinen chinesischen Amtskollegen Wang Yi getroffen. Beide Politiker besprachen den Fall des chinesischen Staatsbürgers, der Anfang des Jahres in Tschechien wegen des Verdachts auf Spionage festgenommen worden war. Nach dem Treffen teilte Matzinka der Presse außerdem mit, er habe sich mit Wang Yi auch über die Reisen tschechischer Politiker nach Taiwan ausgetauscht. Es sei das Interesse der Regierung in Prag, normale Beziehungen zu China zu haben, fügte Matzinka hinzu. Am Dienstag hatte der tschechische Diplomatiechef eine Rede im UN-Sicherheitsrat gehalten. Darin sagte er, dass sich die kleineren Staaten keine Welt ohne Großmächte wünschten, sondern eine Welt, in der die Großmächte ihre eigenen Limits anerkennen würden. Mehr zu diesem Auftritt hören Sie in unserem Tagesecho gleich im Anschluss an die Nachrichten. Die tschechischen Behörden haben den russisch-orthodoxen Geistlichen Hilarion am Dienstag wieder freigelassen. Darüber informierte der Betroffene auf seinem Telegram-Kanal. Es werde keine Anklage erhoben und er unterliege auch in Freiheit keinerlei Beschränkungen, so der Geistliche weiter. Hilarion war am Sonntag in Haft gekommen mit dem Verdacht, dass er illegale Substanzen transportiert habe. Der ehemalige Bischof bezeichnete dies als eine Provokation. Auf Telegram beschwerte er sich nun außerdem über die Bedingungen in der Haftzelle, wo es kalt gewesen sei und es nicht genug zu essen gegeben habe. In Prag wurde am Mittwoch an die Operation Anthropoid und das Attentat auf den stellvertretenden NS-Reichsprotektor Reinhard Heydrich vor genau 84 Jahren erinnert. In Tschechien gilt der 27. Mai deshalb als Gedenktag des nationalen Widerstands. Am Ort des Attentats kamen einige Dutzend Menschen zusammen, darunter vor allem Vertreter der Pfadfinder und der katholischen Sportorganisation Orel. Mitglieder der Fallschirmspringer-Mission Anthropoid hatten am 27. Mai 1942 auf Heydrich geschossen, als er in seinem offenen Cabrio unterwegs war. 8 Tage später erlag er seinen Verletzungen. Aus Rache brannten die Nationalsozialisten die tschechischen Dörfer Lidice und Ležáky nieder. In Tschechien wurde am Dienstag der bisherige Rekord bei einem Lottogewinn gebrochen. Im sogenannten Euro-Jackpot stehen dem Besitzer des Gewinnerloses nun gut 2,9 Milliarden Kronen, das sind 120 Millionen Euro, zu. Der bisherige Höchstgewinn hatte bei knapp 2,5 Milliarden Kronen gelegen und stammte vom Mai 2015. Der Gewinner hat nun 365 Tage Zeit, das Geld abzuholen. Wie die Lottogesellschaft Allwin in einer Pressemitteilung schreibt, würden ihm zugleich psychologische Unterstützung, Finanzkonsultationen und Rechtsberatungen angeboten. Und zum Abschluss noch das Wetter. Am Donnerstag scheint in Tschechien überall die Sonne, aber es ist nicht mehr so heiß. Das Thermometer klettert bis auf 21 bis 25 Grad.
1: Vielen Dank für den Nachrichtenüberblick, Daniela. Der tschechische Außenminister Petr Matzinka hält sich zu einem Arbeitsbesuch in den USA auf. Am Dienstag sprach er vor dem UN-Sicherheitsrat in New York. Im Mittelpunkt seiner Rede stand die Rolle der Großmächte. Markéta Kachlíková fasst zusammen.
3: Kleinere Staaten suchen laut Petr Matzinka keine Welt ohne Großmächte, sondern eine Welt, in der auch Großmächte die Grenzen ihrer Macht akzeptieren können. Der tschechische Außenminister sagte dies in einer Rede vor dem UN-Sicherheitsrat am Dienstag in New York. Große Staaten, die nicht bereit seien, Beschränkungen ihrer eigenen Macht hinzunehmen, steuern seinen Worten nach auf eine Katastrophe zu. Und Mitteleuropa und die Tschechische Republik wüssten das aus eigener Erfahrung besser als alle anderen, betonte Matzinka. Außerdem erklärte er, die Welt leide unter einem Verlust der Fähigkeit zu kommunizieren. Er hob den Sicherheitsrat hervor, dessen Wert seiner Ansicht nach darin bestehe, ein Raum zu sein, in dem rivalisierende Mächte handeln können. Die UNO sei nicht gegründet worden, um eine perfekte Welt zu schaffen, sondern um das Schlimmste zu verhindern, betonte der tschechische Außenminister weiter. Seiner Ansicht nach gibt es zur UNO, deren Strukturen die Realität von 1945 und nicht die heutige widerspiegelten, trotz ihrer Unvollkommenheiten keine wirkliche Alternative.
4: The alternative to an imperfect United Nations may not be a better world.
1: Die alternative Welt zu der unvollkommenen UNO wäre wohl kaum besser. Sie könnte vielmehr die Rückkehr zu einem neuen Konzert der Großmächte bedeuten. Einer Welt, in der die meisten Nationen nicht mehr mit am Verhandlungstisch sitzen, sondern selbst zu Spielfiguren würden.
3: Gegenüber dem tschechischen Rundfunk fasste Matzinka nach der Sitzung des UN-Sicherheitsrates zusammen.
1: Dieses System, das nach dem Zweiten Weltkrieg eingeführt wurde, soll bleiben, denn es ergibt Sinn. Es ist eine Plattform, die ermöglicht, dass auch kleinere Staaten zu hören sind. Eine Voraussetzung dafür ist, dass die großen Staaten ihre Macht und Kraft eingrenzen. Denn andernfalls kann solch ein internationales Forum nicht überdauern, und das wäre schade.
3: Der tschechische Außenminister führte in New York auch bilaterale Gespräche, und zwar mit dem UN-Generalsekretär sowie mit seinen Amtskollegen unter anderem aus Pakistan, Aserbaidschan, Kambodscha, Costa Rica und Argentinien. Mit dem chinesischen Außenminister Wang Yi tauschte sich Matzinka ebenfalls aus. Dabei ging es unter anderem um den Fall eines chinesischen Staatsbürgers, der im Verdacht steht, in Tschechien für den chinesischen Geheimdienst gearbeitet zu haben. Und ebenso waren die Reisen tschechischer Politiker nach Taiwan ein Thema. Der Senatsvorsitzende Miloš Vystrčil fliegt am Sonntag nach Taiwan. Matzinka betonte gegenüber Wang Yi, diese Reisen seien eine Sache der jeweiligen Politiker.
1: Die Regierung in Prag unterhält keine offiziellen Kontakte zu taiwanesischen Vertretern, und das wird auch so bleiben. Die Ein-China-Politik ist die langfristige Position der Tschechischen Republik, unabhängig von der jeweiligen Regierung.
3: Peking sei an normalen Beziehungen mit Prag interessiert, sagte der tschechische Außenminister weiter. Ein Beweis dafür sei, dass er zur Sitzung des UN-Sicherheitsrates eingeladen wurde, dem China vorsitzt.
1: Und es ist auch im Interesse Tschechiens, normale Beziehungen mit China zu unterhalten. Diese müssen nicht überdurchschnittlich sein, aber es ist nicht richtig, wenn sie nicht normal sind. Ich möchte, dass wir zu normalen, pragmatischen Beziehungen zurückkehren, in denen die bestehenden Möglichkeiten und eine gewisse Umsicht gegeneinander abgewogen sind, so wie das auch alle anderen Staaten mit Peking haben.
3: Aus New York reist der tschechische Außenminister nach Washington, wo mehrere bilaterale Treffen mit hochrangigen Vertretern der US-Administrative im Weißen Haus, im Pentagon und im US-Außenministerium geplant sind. Im Rahmen seines Washington-Besuchs wird Petr Matzinka zudem Gespräche mit den Vertretern einiger der größten US-Investoren in Tschechien führen.
1: Wir kommen zum Kriminalfall, dem Diebstahl des Schädels der heiligen Zdislava. Denn diese Reliquie soll künftig nicht mehr in der Basilika in Jablonev Podjeschtjedi ausgestellt werden. Darüber haben Experten von Polizei und Denkmalschutz gemeinsam mit Kirchenvertretern entschieden. Martina Schneibergova weiß mehr.
5: In der Basilika in Jablonev Podjeschtjedi befand sich fast 120 Jahre lang auf einem der Altäre der Schädel der heiligen Zdislava. Am 12. Mai wurde die Reliquie von einem 35-jährigen Mann aus der Kirche gestohlen. Der Täter wurde bald verhaftet. Er hatte den Schädel jedoch in Beton angegossen. Den Restauratoren gelang es, diesen zu befreien. Allerdings soll die Reliquie künftig nicht mehr ausgestellt werden. Das hat am Dienstag eine Kommission entschieden, die aus Vertretern der Kirche, der Polizei und des Denkmalschutzes bestand. Die Polizei gebe die Reliquie der Kirche zurück, teilte Peter Reit den Inlandsendungen des Tschechischen Rundfunks mit. Er leitet die Polizei im Bezirk Česká Lípa. Am Samstag um 11 Uhr werde man dem Prager Erzbischof die Reliquie der heiligen Zdislava übergeben, sagte Reit. Nach dem Gottesdienst wird der Schädel in der Kirche ausgestellt. In dieser Zeit wird er überwacht, deswegen rechnet die Polizei mit verstärkter Präsenz. Aber nur während der Tradition Zdislava-Wallfahrt am Samstag kann die Öffentlichkeit die Reliquie zum letzten Mal sehen. Nach dem Kirchenfest wird der Schädel in das Grab der Heiligen gelegt, das sich in der Krypta der Basilika befindet. Der Prager Erzbischof Stanislav Přibyl erklärte, darauf habe sich die ganze Kommission geeinigt.
1: Die Ausstellung der Reliquie war mit der Seligsprechung von Zdislava verbunden. Seit 1907 ist eine lange Zeit vergangen. Damals sollte damit der Akt der Seligsprechung betont werden. Seit der Heiligsprechung von 1995 sind inzwischen auch viele Jahre vergangen. Das zur Schau stellen ist also ein Anachronismus.
5: Ein weiteres Argument dafür, den Schädel in der Krypta aufzubewahren, waren laut dem Erzbischof auch die Meinungen der Öffentlichkeit.
1: Wir möchten zudem denjenigen entgegenkommen, die davon überzeugt sind, dass alle sterblichen Überreste zusammen bestattet werden sollten. Da sich das Grab in der Krypta befindet und damit nur ein paar Meter von dort entfernt, wo zuvor die Reliquie ausgestellt war, halte ich das für verständlich.
5: Nach der Wallfahrt wird der Schädel noch einige Wochen lang in einem Tresor aufbewahrt und von den Restauratoren überwacht, um zu wissen, ob er stabil ist und durch den Kontakt mit dem Beton keinen Schaden erlitten hat. Erst später wird er in die Krypta gelegt. Auf dem Altar wird ein leerer Reliquienschrein zurückbleiben. Für seine Neugestaltung wird ein Wettbewerb ausgeschrieben. In dem Schrein soll ein kleines Stück von Zdislavas Schädelknochen aufbewahrt werden, erläuterte der Rektor der Basilika, Pavel Maria Mayer.
6: Ani věřící nebudou nějak ochuzeni, protože
1: die Gläubigen verlieren so nicht die Möglichkeit, vor dem Altar beten zu können. Auch wird mit einem neuen Reliquienschrein gerechnet.
5: Der Mann, der den Schädel aus der Kirche gestohlen hatte, sagte der Polizei, er sei nicht damit einverstanden gewesen, dass eine Reliquie ausgestellt werde. Er wollte den Schädel im Fluss bestatten. Den Restauratoren sei es gelungen, die Reliquie aus dem Beton zu befreien, ohne sie beschädigt zu haben, merkte Erzbischof Přibyl an.
1: Ich empfinde große Freude und freue mich auf das Treffen mit all denjenigen, die sich an der Rettung der historischen Reliquie beteiligt haben, egal ob das Polizisten, Restauratoren oder weitere Personen sind.

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Die Toten Hosen bringen am Freitag ihr letztes Studioalbum heraus. Bereits am Dienstag sind die Punkrocker aus Düsseldorf mit einem Konzert in Prag in ihre neue Tour gestartet. Ferdinand Hauser konnte vor dem Auftritt nicht nur mit einigen Fans sprechen, sondern auch mit Breiti, dem einen Gitarristen der Band.

0: Nach über 20 Jahren haben die Toten Hosen am Dienstag wieder ein Konzert in Tschechien gegeben. Es war erst das vierte hierzulande. Vor allem waren es eingefleischte Fans aus Deutschland, die für den Auftritt anreisten und bereits am Nachmittag vor dem Club Zazazu im Prager Stadtteil Holešovice Schlange standen, um gute Plätze zu ergattern. Mit einigen der Fans bin ich vor dem Konzert ins Gespräch gekommen.
1: Ich komme aus der Nähe von Wolfsburg. Ne? Und warum sind wir angereist? Ja, für die Hosen natürlich. Ne? Okay.
2: Das wievielte Konzert ist das bei euch?
1: Oh, also ich glaube, ich bin jetzt ungefähr so bei irgendwie Mitte 70.
2: Okay. Und wie groß ist die Trauer bei euch, dass das das letzte Album sein soll und vielleicht die letzte Tour oder ich weiß nicht?
1: Da ist keine Trauer, solange noch nicht das letzte angekündigt wurde, geht das weiter.
3: Ja, schade, aber geile Tour nochmal. Also geht ja noch ein Stück.
4: Und man wird ja selber auch älter, ne? Und dann muss halt irgendwann auch Schluss sein.
5: Die haben ja nichts mehr zu sagen. Also hauptsächlich ist jetzt nochmal live und dann ist auch vorbei. Es sollen die jüngeren Bands rankommen. Ich hab oft genug gesehen. Ich hab sie genug gehört. Ja, fast schon.
6: Ja, schon. Es geht eine Ära zu Ende. Also ist schon viel Wehmut dabei.
7: Möge den Arzt mal niemals ein.
8: Aber ist geil.
0: Nach dem Soundcheck der Toten Hosen konnte ich Breiti für ein Interview für Radio Prag International gewinnen. Er ist der Gitarrist der Band. Als erstes habe ich ihn gefragt, warum das Auftaktkonzert der aktuellen Tour gerade in Prag stattfindet.
9: Wir sind schon sehr lange nicht mehr hier gewesen und für diese Testspiele, wie wir das nennen, gehen wir gerne an Orte, wo wir gerne mal wieder hinkommen, wo wir nicht so oft sind. Das ist wie bei einem Fußballclub, bevor die Saison anfängt und die großen Spiele kommen, muss man erstmal gegen nicht so starke Gegner spielen. Jetzt Prag im Fußball wäre ein starker Gegner, aber jetzt so in einem kleinen Club oder in einem mittelgroßen Club ist für uns genau die richtige Größe, um wieder reinzukommen.
2: Ihr habt angekündigt, dass die Platte Trink aus, wir müssen gehen, euer letztes Studioalbum sein wird. Wie schwer war die Entscheidung und wie leid tut dir das oder mit wie viel Wehmut ist das verbunden?
9: Überhaupt nicht mit Wehmut, weil unser letztes Studioalbum davor ist jetzt schon 9 Jahre her. Wenn man das dann in die Zukunft rechnet, dann wären wir beim nächsten Album über 70 und wer weiß, was wir da noch überhaupt zu sagen hätten. Und dann hat es auch sehr beeinflusst, was auf der Platte drauf ist, dass wir gesagt haben, komm, wir geben nochmal alles so ein letztes Mal, was diese Sache angeht. Und bestimmte Sachen wären sonst so nicht entstanden. Wir hätten wahrscheinlich kein Lied über unsere Heimatstadt Düsseldorf machen können, woran wir bisher schon immer gescheitert waren. Jetzt ging das auf einmal. Es sind mehrere Lieder drauf, die beschäftigen sich mit uns selber, wo wir auch nicht wissen, ob das außer uns noch jemand interessiert. Die hätten wir sonst so auch nicht gemacht. Dann bestimmte Sachen so zu Themen der Zeit und so ist immer die Frage, drückt man es so direkt und platt aus, dann hört sich's langweilig an. Versucht man es mit zu viel Ironie, versteht die Hälfte wieder nicht. Und da haben wir uns diesmal auch nicht so super viele Gedanken gemacht. Also ohne das alles wäre die Platte ziemlich leer geblieben. Deswegen war es auch fruchtbar, das sozusagen.
2: Es gab jüngst eine ganz spannende Doku bei der ARD über euch, die gerade ganz frisch erschienen ist sozusagen, wo eben auch der Prozess dieser Entstehung dieser Platte beschrieben wird. War für mich ganz spannend, dass zum Beispiel Text und Musik zunächst getrennt entstehen. Fand ich super interessant. Mich würde interessieren, was ist eigentlich deine Rolle in der Band oder auch bei der Entstehung der Platte?
9: Das werde ich jetzt garantiert nicht erzählen, weil ich habe auch zu der Doku kein Verhältnis, weil jeder hat so seine eigene Welt und sein Erlebnis und mein Erlebnis von dem Album gibt die Doku jetzt nicht so wieder. Vielleicht für Außenstehende, die sonst nicht dabei sein können, sagen ja viele, dass das für die interessant ist und dann hat das auch so seine Berechtigung.
2: Gibt's auf der neuen Platte einen Lieblingssong, einen Song, den du besonders gern hast, der dir besonders wichtig ist?
9: Ja, ein Maßstab ist ja immer, welche Lieder machen dann bei Konzerten oder wenn wir sie live spielen, ihren Weg. Und das wissen wir noch nicht. Jedenfalls hat man, wenn so eine Platte gerade erst fertig ist oder dabei ist, fertig zu werden, gar kein richtiges Verhältnis dazu, dass man einschätzen kann, was jetzt wirklich gut ist und was nicht. Und wir waren dann aber überrascht, im Proberaum zu stehen und festzustellen, ach, das könnte man auch versuchen. Ach, das auch. da sind doch ziemlich viele Kandidaten auf dem neuen Album, bei Konzerten gespielt zu werden, und da so ein erstes kleines Qualitätsmerkmal, würde ich mal sagen.
2: Was live gut funktioniert, werden wir vielleicht auch heute Abend erfahren beim Konzert. Es ist ja nicht euer erstes Konzert in Tschechien, bei weitem nicht, und das gab es schon ein paar. Und das erste war 1987 in Pilsen. Eine super spannende Geschichte, so ein Friedenskonzert für Olof Palme irgendwie, bei dem ihr gespielt habt, was dann ziemlich eskaliert ist. Da können wir vielleicht gleich auch noch drüber sprechen. Ich würde aber erstmal gerne fragen, wie es eigentlich zu dem Konzert kam, 1987, dass ihr da in die Tschechoslowakei eingeladen wurdet.
9: Wie du schon sagst, das sollte ein Friedensfestival sein mit Bands aus Ost und West. Das war ja noch einige Jahre vor dem Mauerfall. Einen Abend in München und einen Tag in Pilsen. Schon in München gab es Ärger, als sich die Einstürze in Neubauten mit einigen der Hooligan-Ordner geprügelt haben, was die so nicht von dieser Band erwartet hätten. Dann, als wir in Pilsen gespielt haben, wir haben gespielt am Nachmittag. Es war ein schönes, großes Amphitheater. Nach uns hat eine tschechische Band gespielt, die dem Publikum wohl zu regimetreu war. Dann fingen die an, mit Steinen zu schmeißen, und dann war auf einmal überall Polizei. Am Anfang des Tages hatte es schon viel Ärger gegeben, weil Ostberliner oder Punks aus der DDR hatten im Westberliner Radio gehört, dass wir da spielen würden, haben sich dann zu Hunderten auf den Weg gemacht. Viele sind schon an der Grenze nicht durchgelassen worden, einige oder viele haben es aber dann doch noch geschafft, und einige von denen waren dann nach unserem Auftritt bei uns in der Garderobe. Wir haben gefeiert und getrunken, und als es dann nach uns mit dieser tschechischen Band eskaliert ist, waren auf einmal überall Zivilpolizisten und meinen da, alle, die nicht zur Band gehören, die müssen jetzt hier raus. Wir haben gesagt, nein, das sind unsere Freunde, die bleiben jetzt hier drin. Dann gab es Schubserei, bisschen Prügelei. Dann haben die gesagt, die Einstürze Neubauten, die eigentlich auch noch spielen sollten, die spielen jetzt nicht. Dann haben sie so ein Spalier gebildet mit Gummiknüppeln. Da mussten wir schön immer durch unser Equipment in den Bus tragen. Die haben auch ganz ordentlich dann zugelangt.
2: Auch auf euch sozusagen?
9: Ja, ja, klar. Und dann strömt das ganze Publikum hintenrum um die Garderobengebäude auf den Parkplatz. Und dann Leute, die uns noch ein Bier durchs Busfenster gereicht haben, die wurden sofort verhaftet und weggekarrt. Und wir wurden dann mit Polizeiwagen und Hunden im Bus und so weiter zur Grenze gekarrt. Und eigentlich sollte uns der tschechische Bus wieder zurück nach München fahren. Also abgesehen davon, dass wir jetzt direkt rausgeschmissen wurden und das Festival beendet war, war das so ein Grenzübergang im Bayerischen Wald. Die deutsche Grenzstation war einen Kilometer weit zu Fuß entfernt. Und wir hatten ja auch unser ganzes Equipment dabei, und wir haben gesagt, nee, wir haben München gebucht, wir fahren da jetzt hin. Und dann haben wir, während wir da gewartet haben, in dem Bus alles kaputt gemacht, was kaputt zu machen war, weil wir waren so sauer auf alles, was da passiert war.
2: In dem Bus drin habt ihr die Sitze auseinandergenommen und so.
9: Und wir haben gesagt, sobald wir im Westen sind, zünden wir den an. Wohlweislich haben sie uns dann nicht in den Westen gefahren, sondern uns immer in Taxis bestellt. Und dann sind wir nachts um 2 oder 1:30 da in so einer Dorfschenke in einem kleinen Ort angekommen. Da saßen dann noch die Wirtin, ein älterer Herr und der Rechtsanwalt aus dem Dorf. Und als sie unsere Geschichte gehört hat, ging sie erstmal in die Küche, hat uns Brote geschmiert, dann wurde der selbstgebrannte Schnaps auf den Tisch gestellt. Dann haben wir mit denen da gefeiert bis 5:30 morgens. Der Anwalt ist direkt zum Gericht. Ich weiß nicht, was der da für ein Plädoyer gehalten hat an dem Tag. Ja, das war ziemlich was los an dem Tag, und wir haben erst hinterher kapiert, dass das auch für die Punkszene hier eine starke Bedeutung hatte, weil uns ganz viele Leute nach dem Mauerfall oder immer, wenn es darum ging, darauf angesprochen haben. Das war ein Erlebnis, was wir auch noch sehr gut in Erinnerung haben.
2: Ja, krass, dass das für euch auch irgendwie scheinbar wichtig war. Oder ich meine, ihr habt viel erlebt in 44 Jahren, aber scheinbar war das irgendwie auch eines der spannenden Kapitel, weiß ich nicht.
9: Ja, wir haben ja sehr viel illegal im damaligen sogenannten Ostblock gespielt, also in Polen, in Ungarn, illegal in der DDR. Und das Ironische oder das Paradoxe war eben, dass es sogar offiziell war und mit Bands aus dem Osten und dem Westen und ein Friedensfestival, und dass es dann so gar kein Friedensfestival am Ende geworden ist.
2: Und ihr habt aber schon vor 1987 irgendwo im sogenannten Ostblock gespielt, oder war das euer erstes Konzert sozusagen auf der anderen Seite des Eisernen Vorhangs?
9: Nein, das erste Mal haben wir 1983 in Ungarn gespielt und dann auch wieder in Ungarn, in Polen, in der DDR, in Jugoslawien, wenn man das auch noch dazu rechnen will. Und wie gesagt, das war immer alles illegal und durfte keiner wissen. Und deswegen dachten wir, okay, ist doch super, dieses Mal ganz offiziell, kann ja nichts schiefgehen.
2: Habt ihr eigentlich die tschechische Punkrock-Szene irgendwie verfolgt? Oder verfolgt ihr die heute vielleicht auch, die Musik, die hierzulande irgendwie entsteht?
9: Ehrlich gesagt, nein. Ich habe gerade jemanden getroffen hier von einer tschechischen Band, den muss ich dann nochmal ein bisschen ausfragen gleich. Aber es gibt so viel in allen Ländern rundherum, wo man sich überhaupt nicht auskennt, in Frankreich, in Italien. Da gibt es so viele tolle Sachen zu entdecken. Und das ist zum Beispiel sowas, wenn wir dann jetzt Ende des Jahres mit unseren Konzerten durch sind und auch kein Album, jetzt kein neues ansteht, weil es war ja das letzte Studioalbum, dann ist für sowas mal wieder Platz und Freiraum, sich auch wieder für was anderes zu interessieren. Da freue ich mich drauf.
2: Gibt es was, wo du sagst, das hätte ich gerne noch mit den Toten Hosen erlebt, aber ist das irgendwie nicht passiert? Irgend so ein Ziel, wo du sagst, das muss noch passieren? Oder es wäre schön, wenn es passiert wäre? Ich weiß nicht.
9: Das fragen uns die Leute schon immer, aber jedes Konzert ist wieder ein Ziel, was man erleben will. Wir lieben das, wir machen das aus Leidenschaft und deswegen ist, es gibt jetzt nicht das große übergeordnete Ding oder das haben wir noch nie erlebt, aber das immer wieder zu erleben, das ist schon Aufregung und Freude genug.
2: Ihr habt ja angekündigt, es wird das letzte Studioalbum und vielleicht auch die letzte Tour, man weiß es nicht, das wisst ihr vielleicht selber auch noch nicht. Denkst du, das wird heute euer letztes Konzert in Tschechien?
9: Ich habe nicht den blassesten Schimmer einer Ahnung. Die Leute fragen uns seit 25 Jahren, wie lange wollt ihr das noch machen und so. Die Antwort war immer, keine Ahnung. Wir machen uns jetzt mal einen Plan für die nächsten 1-2 Jahre, aber wir wissen ja schon nicht, was nächste Woche ist. Also insofern, ich habe weder Wehmut noch irgendwelche nostalgischen Gedanken. Ich habe nur Vorfreude jetzt auf alles, was da kommt. Ich bin total, oder wir alle sind total dankbar dafür, dass wir das immer noch machen dürfen, dass sich immer noch so viele Leute dafür interessieren, was wir da tun. Und der Rest kommt später.
0: Bei dem Konzert der Toten Hosen in Prag erklangen am Dienstag schließlich einige Songs vom neuen Album Trink aus, wir müssen gehen. Aber auch die beliebtesten Lieder aus 44 Jahren Bandgeschichte. Frontmann Campino hatte mit seiner erkältungsbedingt heiseren Stimme zu kämpfen. Der Begeisterung der Fans tat das aber keinen Abbruch. Anke aus Halle sagte nach dem Konzert:
10: Die Erwartungen wurden natürlich erfüllt, so kennt man die Hosen. Und es war eine Herausforderung, weil es heute echt ziemliche Temperaturen gewesen sind, hat man ja auch bei der Band gemerkt. Aber sie haben alles gegeben und wir haben auch versucht, alles zu geben.
2: Ihr, wie viel das Konzert war es denn?
10: Ich glaube, die 60. Dieses Jahr werden es, glaube ich, noch mal 15, 16 Konzerte und das nächste Halbjahr noch mal, also das nächste Jahr noch mal 4. Die Tickets liegen alle schon da.
2: Okay. Und wie groß ist die Trauer, dass jetzt die letzte Platte da ist?
10: Nicht drüber reden, bitte nicht drüber reden.
2: Das klingt so, als wäre die Trauer da.
10: Die ist da, genau. Auf jeden Fall. Aber wir können froh sein, dass wir sie so lange haben, dass wir sie feiern können, dass sie sich ordentlich verabschieden können. Also, Freude ist auch dabei.

Und mit ein paar Takten von Bonnie und Clyde von den Toten Hosen wurde sich hier verabschiedet. 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